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1: So, Nature One Inc., The Golden Ten. Rana Klapptein mit dem Jan Hischler, alias die Jodie. Es ist noch bis 5 Uhr.

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So, jetzt hole ich Diesto an der Gario First Drinks. Der Club Mix. Bei Radar Club Time auf Radio Darmstadt.

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1: Ja, ihr hört immer noch die Radar Club Time mit eurem Jan Heschler alias Jody am Mikrofon. Jeden dritten Samstag von 1 bis 5.

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1: So, ja, Radar Club Time mit Emil Hischler. Tunnel und Stars, das Boot. Dann gibt es noch Pump Up the Jam in 2005er Version von Dons featuring Technotronic. Und dann schauen wir ein bisschen in den Hardstyle Classics vorbei, bevor wir dann zu den Eurodance Tracks kommen. Machen wir so eine gute halbe Stunde, 40 Minuten. Also kurz vor vier, ja, sagen wir mal Viertel vor vier, gibt's dann die Eurodance. Noch viel Spaß jetzt mit Tunnel Stars, das Boot, danach Pump Up the Jam 2005.

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1: So, wir legen los. Hardstyle Classics, Brooklyn Bones. Ja, haben sich auch da drin verirrt. Hier ist Club Desire im Headhunters and Noise Controllers Remix. Damit machen wir den Anfang. Auf geht's die letzten zwei Stunden.

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1: Da.

So, Head Hunters, ist das gerade für euch? Ja. Sound of Creation, habt ihr bestimmt schon rausgehört aus dem Titel. Danach gibt's Noise Controllers mit Summer in the City Part 1. In der nächsten Sendung gibt's dann Part 2. Heute gibt's Part 1. Ja, das sind die Hardstyle Classics. Also fast 25 Jahre alt schon, die Dinger. Sagen wir mal, ja, 20 Jahre.

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1: So, davor war es Randy mit Reverse, ja, 15 Jahre altes Ding. Ja, jetzt ist es für euch Project One mit Life Beyond Earth. Ja, setzt sich zusammen aus White Science und Head on Das. Danach gibt es Brennan Hart mit Wake Up. Da stehen wir alle mal ein bisschen auf. Wir sind doch schon wach. Ja, ich weiß. Und wahrscheinlich, wenn ihr die Boxen aufgedreht habt, die Nachbarn auch. Ja, Radar klappt ein mit eurem Manager, alias DJ Odi. Die letzte, nein, Quatsch, die letzte Stunde noch gar nicht. Ach ja, ich habe auf die falsche Uhr geguckt. Wir haben noch gute 1,5 Stunden zusammen.

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1: So, aktuell hört ihr White Sides mit Back to the Plastics. Plastics, jawohl, Basics, so rum, an die Gäste nach. Der letzte kann das glauben, oder? Davor hatten wir die Blocker Nest zu fahren. Sound of Sander. So, danach gibt's noch einen Zenny mit Sound Intensity City. Die Anzahl von Decibel 2011, 15 Jahre alt, zählt schon unter die Classics. Mit Zenny ist auch dann Schluss mit den Classics aus der Hartzahl-Ecke. Wir gehen dann in die Eurodance für die letzten 1 Stunde und 15 Minuten.

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So, das erste Mal für euch Dr. Alban mit Sing Halleluja. Weiter geht's hier mit DJ Bobo und Somebody Dance Was Me. Danach gibt's für euch Corona mit The Rhythm of the Night.

Ja, moin moin, Captain Hollywood Project hier bei Radar Club Time. Es ist 4 Uhr. Noch eine Stunde. Im Anschluss dann für euch Hathaway mit What is Love. Und La Bouche mit Be My Lover. Und am Mikrofon immer noch euer Jan Hischler alias DJ Odi mit der Radar Club Time. Jeden dritten Samstag von 1 bis um 5.

Ja, der Drill Instructor, Captain Jack ist das. Danach gibt's den ICMC mit The Rainy Day und Culture Beat mit Mr. Wayne.

Ja, Real McCoy, Another Night hier bei der Radar Club Time. So, im Anschluss an Captain Hollywood Project nochmal für euch mit Flying High und von Culture Beat Anything. So, wir gehen so langsam in die Endphase. Gute halbe Stunde haben wir noch.

So, two brothers on the front floor, mit Dreams will come alive. Danach gibt's Dr. Alban mit It's My Life. Alive, It's My Life. Alles live. Ja, Radio Club Time, noch knapp 15 Minuten mit eurem Jan Hischler alias die Jody bei Radio Darmstadt.

Ja, Rhythm is a Dancer, Snap hier. Danach gibt's noch die süßen Träume von La Bouche und den Abschluss macht uns heute der Jam. Ja, die Marmelade, nein Quatsch. Pump up the Jam, doch, Technotronic. Das ist unser Endlied heute. Sind aber noch knapp 9 Minuten.

So, Tash and Rolling mit Pump Up the Jam, der letzte Track in meiner Sendung Radar Club Time. Das war sie wieder für diesen Monat. Denkt dran, jeden dritten Samstag im Monat von 1 bis um 5. Und natürlich hier bei Radio Darmstadt auf 103,4 MHz, DAB Plus und natürlich im Netz unter radiodarmstadt.de. Ich wünsche euch jetzt einen schönen Morgen. Feiert heute noch ein bisschen, ne? Ist Samstag. Schön ausgehen heute Abend. Und Radio Darmstadt hören. Ja, ich bin euer Jan Hechler, alias DJ Odi. Ich wünsche euch was. Bis dann. Bis demnächst. Ciao, ciao.

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6: Ich habe nur ein folgendes Problem, ich will Sie da mitnehmen. Das ist ein Antrag, der ja eigentlich gar nicht abgestimmt werden soll, sondern der ist jetzt hier eingebracht worden und soll aber im Fachausschuss weiter diskutiert werden. Wir machen jetzt hier eine Diskussion inhaltlicher Art, womöglich, wenn jetzt die Nächsten drankommen. Also wenn es so ist, dass es jetzt in den Fachausschuss soll, ja, dann würde ich wirklich darum bitten, jetzt auch an diesem Punkt so bleiben und es in den Fachausschuss zu geben. MOBUB wäre nach der kurzen Absprache mit Herrn Daum auch der richtige Fachausschuss. Und daher würde ich auch die Debatte jetzt an der Stelle auch beenden. Wieso nein? Nein. Ich darf festlegen, wenn es solche Überraschungen gibt, wie es weitergeht. Es geht auch nicht darum zu reden, aber das Ding ist, die Thematik ist doch jetzt dahingehend verwiesen worden. Und nein. Ja. Ja gut, also ich wusste nicht, was auf mich zukommt. Ich habe nur den Antrag gehabt und nicht, dass der Antrag von der Intention her jetzt eigentlich in den Fachausschuss soll. Da hätten wir schon die Sache beenden müssen, weil entsprechend dem Vorbild, was vorhin ja genannt wurde, soll eine gemeinsame Debatte durchgeführt werden. Also ich will jetzt nicht hier eine Fachausschussdebatte, die ja notwendig ist, ja hier jetzt führen müssen. Also darum geht es mir. Wir hatten die Situation noch nicht und ich habe jetzt die Information bekommen, ich entscheide darüber. So, und entweder machen wir jetzt hier eine Diskussion, dann stimmen wir darüber ab, oder wir gehen wirklich entsprechend den Überlegungen, die eingebracht wurden, und verfahren auch so.
7: Insgesamt noch mal ein bisschen für Ruhe bitten. Jede Rednerin und jeder Redner hat das Recht, in Ruhe sein Ding auszusprechen. Danke.
8: Also ich kenne auch ganz viele Leute, die einfach ganz klar durchrechnen und sagen, ich darf vielleicht zu Ende reden, danke.
9: Guten Tag, mein Name ist Aurel Jahn. Wie Sie heißen, das weiß ich natürlich nicht, aber ich kann Ihnen verraten, dass Sie wieder eine Sendung der Stadtverordnetenversammlung hören werden. Ich hatte ja das letzte Mal versprochen, das fortzuführen. Jetzt geht es um die Karlstraße. Ach so, die Stadtverordnetenversammlung fand am 7. Mai, das war ein Donnerstag, ab 16 Uhr im Justus-Liebig-Haus statt. Jetzt geht es um die Karlstraße, die ja gerade in Arbeit ist, und da rollen auch gerade die Bagger. Und Stefanie Scholz-Willenbockel von den Grünen bringt den Antrag ein.
10: Wir beauftragen heute oder wir bitten den Magistrat zu prüfen, ob im Rahmen der Grunderneuerung der Infrastruktur der Karlstraße zwischen Niederramstädter und Goethestraße Maßnahmen zur Klimaanpassung und zur Verbesserung der Lebensqualität umgesetzt werden könnte. Insbesondere bitten wir zu prüfen, ob bei der Erneuerung von Kanälen, Leitungen, Kabeln, Gleisen sowie der teilweisen Neuaufteilung des Straßenraumes basierend auf den vorliegenden Planungen Bäume eingeplant und gepflanzt sowie Flächen entsiegelt werden können. Zudem, falls für entsprechende Maßnahmen Umplanung und Mehrkosten anfallen, soll geprüft werden, ob dafür im Budget für Klimaschutz und Anpassung Mittel genutzt werden können. Und zudem bitten wir auch, auf den Bauverein zuzugehen, damit Bäume, die in der Vergangenheit in den Vorgärten einiger Gebäude entfallen sind, ohne besonderen Aufwand und hoffentlich kostengünstig nachgepflanzt werden können. Die zentrale Bedeutung von Klimaanpassungsmaßnahmen für ein lebenswertes Stadtklima wird von Jahr zu Jahr deutlicher. Schattenspendende Bäume, Begrünung und Entsiegelung tragen wesentlich dazu bei, das Aufheizen von Straßen im Sommer zu reduzieren und die Luftqualität zu erhöhen. Vor kurzem haben wir hier, also im Dezember war es, glaube ich, den Klimaanpassungsplan der Stadt Darmstadt verabschiedet. Bestes Beispiel dafür ist die Parallelstraße zur Karlstraße in der Wilhelminenstraße. Da kann man im Sommer sehr schön erleben, wie viel kühler und angenehmer das Klima ist, wenn man da sich bewegt, als in der Karlstraße.
9: Das war Stefanie Scholz-Willenbockel von den Grünen. Jetzt kommt Ayla Kara von der Linken und Tierschutzpartei-Fraktion sozusagen. Sie ist von der Tierschutzpartei.
11: Wir begrüßen die Bemühungen um mehr Stadtbegrünung und gerade in der Karlstraße ist Schatten wirklich rar. Die Karlstraße gehört nicht gerade zu den Straßen, die zum Spazieren einladen, vielmehr gehört sie zu den Straßen, die einladen dazu, das Auto zu benutzen. Von Schatten profitieren alle, Schüler auf dem Weg zur Schule, Fußgänger und Anwohner und auch Geschäfte, zu denen man lieber geht, wenn man dabei keine 40 Grad heiße Straße entlanglaufen muss. Hier sehen wir auch Potenzial bei der Evaluation, welche Strommasten man durch Aufhängungen an Hauswänden ersetzen könnte, um Platz für Bäume zu schaffen. Ein einfaches Verfahren namens Snackdown könnte ja auch zum Einsatz kommen, um herauszufinden, an welchen Stellen man die Fahrbahn verengen könnte, um Platz für Grünflächen zu schaffen. Der Begriff beschreibt ein einfaches Phänomen. Nach Schneefall zeigt sich, wo die Straße tatsächlich befahren wird und wo man potenziell die Straße dauerhaft verengen könnte. Alles, was man dafür braucht, sind Fotos von verschneiten Straßen. Grünflächen am Boden würden auch helfen, um bei Starkregen das Wasser im Boden zu speichern. Thema Schwammstadt. Aber auch Fassadenbegrünung sollte hier in Betracht gezogen werden. Nicht jede Stelle wird für schattenspendende Bäume geeignet sein, und Fassadenbegrünung könnte hier zumindest Luft- und Stadtklima verbessern. Die Fraktion Linke und Tierschutzpartei wird diesem Antrag zustimmen.
9: Das war Ayla Kara. Jetzt kommt Rainer Lach von der SPD. Es ist seine erste Rede.
12: Für den Abschnitt der Karlstraße zwischen Heinrichstraße und Goethestraße liegen im Rahmen des Projekts IGL 3 bereits konkrete Planungen vor, die eine deutliche ökologische Aufwertung des Straßenzugs vorsehen. Ziel dieser bestehenden Planung ist es unter anderem auch, den Straßenraum klimaresilienter zu gestalten. Im Zuge der Grunderneuerung werden neue Standorte für Straßenbäume geprüft worden und, wo es die Lage der Versorgungsleitungen zulässt, in die Planungen integriert. Da die Karlstraße in diesem Abschnitt sehr eng bebaut ist, wurde die Detailplanung in einer Planungsbegleitrunde unter Einbeziehung der Anwohnenden abgestimmt. Ziel war es, den notwendigen Ausbau der Haltestellen mit dem Erhalt wertvoller Baumbestände in Einklang zu bringen. Diese Abstimmungen sind in die laufende Ausarbeitung der Detailplanung eingeflossen. Die beteiligten Vorhabenträger arbeiten an einer eng koordinierten Planung von 10 Unterabschnitten in mehreren Baufeldern. Dabei werden die Maßnahmen an Kanal-, Gas- und Wasserleitungen, Strom- und Glasfaserkabeln sowie der Straßen- und ÖPNV-Infrastruktur aufeinander abgestimmt, um Belastungen für die Anliegenden so gering wie möglich zu halten. Die Umsetzung des genannten Abschnitts in der Karlstraße ist im Rahmen der Hauptbaumaßnahme ab dem Jahr 2028 geplant. Vor diesem Hintergrund ist der Antrag der Fraktion Bündnis 90 Die Grünen aus unserer Sicht obsolet. Die in der Planung schon vorgesehenen Maßnahmen werden den Schutz vor Hitzetagen und die Klimaresilienz bereits verbessern. Ein zusätzlicher Beschluss schafft keinen Mehrwert, beschleunigt die Maßnahme auch nicht, im Gegenteil.
9: Sie hörten Rainer Lach. Jetzt kommt der Verkehrsdezernent Paul-Georg Wandrei von der CDU.
13: Im Projekt von Anfang an in der Planung, Aufwertung des Straßenraums und Begrünung eingebunden war und dort, wo sie möglich ist, auch vorgenommen wird. In der Ludwigshöhestraße, der Bessunger Straße sowie der unteren Karlsstraße, damit meine ich südlich der Goethestraße, ist eine Begrünung, Entsiegelung jedoch nicht umsetzbar. Hintergrund sind die untermaßigen Gehwegbreiten in Verbindung mit einem Leitungsbestand, der das nicht zulässt, wobei der Kollege Kollmann mir eben zwei Bäume, nämlich ansonsten rate ich dringend, das Plangebiet für diese schon sehr umfangreiche Maßnahme jetzt nicht zu erweitern. Wenn man sowas machen möchte, dann sollte man das für den noch offenen Bereich der Karlstraße losgelöst davon machen. Es ist ein Problem von politischen Prozessen, dass eigentlich baureife Projekte sehr oft, wenn es dann konkret wird, noch erweitert werden und damit zu Verzögerungen und zu Mehrkosten führen.
14: Publizistische Ergänzung.
9: Damit hat Paul-Georg Wandrei durchaus recht. Die Mehrkosten, die das verursacht, sind schon immens.
14: Publizistische Ergänzung aus.
9: Jetzt hören wir uns die Abstimmung an.
6: Wer dem Antrag der Fraktion Bündnis 90 Die Grünen vom 21. April betreffend Schatten und Begrünung für die Karlstraße zustimmen möchte, bitte ich um das Handzeichen. Das ist Bündnis 90 Die Grünen, das ist Volt, das ist die Fraktion Linke und Tierschutzpartei.
9: Und alle anderen nicht, und insofern wurde der Antrag auch abgelehnt. Jetzt geht es um Fahren ohne Fahrschein. Hierzu eine Vorbemerkung von Hanno Benz.
15: Für den Fall, dass der Antrag angenommen wird, dass ich diesen Antrag einer rechtlichen Überprüfung unterziehen werde und gegebenenfalls beim Regierungspräsidium dann Widerspruch gegen den Antrag einlegen werde.
9: Zu Wort kommt die antragstellende Fraktion Linke und Tierschutzpartei. Das Wort hat Tamara Handstein.
16: Nicht zum ersten Mal beantragen wir, auf die Stellung eines Strafantrags bei Nutzung des ÖPNVs ohne gültigen Fahrschein zu verzichten. Das erhöhte Beförderungsentgelt bleibt von diesem Antrag unberührt. Zwar ist die Erschleichung von Beförderungsleistungen nach § 265a Strafgesetzbuch eine Straftat. Diese liegt aber auch bei drei Fahrten in Darmstadt noch unter der Schwelle der Geringwertigkeit und wird somit gemäß § 248a Strafgesetzbuch nur auf Antrag verfolgt. Was auch heißt, dass die zuständigen Stellen, also die HEAG Mobilo, den Antrag nicht stellen müssen. Und wir unser Verkehrsunternehmen dazu auffordern können, dies zu lassen. Und dies sollten wir auch tun. Denn auch wenn die HEAG Mobilo entsprechend eines Echo-Artikels vom 21. April diesen Jahres 2025 nur 500 Strafanträge stellte, sind dies 500 Fälle, die im Zweifel unsere Gerichte beschäftigen. 500 Menschen, die im Zweifel ins Gefängnis müssen. Nur weil das Geld für den Fahrschein nicht ausreichte. Und auch die Gefängnisse kosten. Entsprechend einer Studie von 2023 wendet die Bundesrepublik jährlich 114 Millionen Euro für die Verfolgung, Verurteilung und Vollstreckung der Urteile des Strafbestands der Beförderungserschleichung auf. Fraglos finden wir bessere Verwendung für dieses Geld, als Menschen, die ohnehin schon das Geld fürs Ticket fehlt, nochmal zur Kasse zu bitten und im Zweifel ins Gefängnis zu stecken. Ein Großteil der Betroffenen ist finanziell arm, ist arbeitslos, leidet an psychischen oder an sozialen Krisen. Jeder Dritte ist suchtkrank, mehr als ein Achtel obdachlos. Die Betroffenen sind mit dem erhöhten Beförderungsentgelt und ihrer oftmals ohnehin prekären Lage gestraft genug. Auch auf der Bundesebene gibt es seit längeren Überlegungen über den Status als Straftat und den Paragraphen 265a Strafgesetzbuch zu streichen. Passiert ist dort allerdings noch nichts. Deshalb bitte ich Sie, folgen wir den Beispielen aus Bremen, Bremerhaven, Dresden, Düsseldorf, Halle, Karlsruhe, Köln, Mainz, Münster, Wiesbaden und zuletzt auch Frankfurt am Main. Es wird Zeit, dass auch Darmstadt auf die Stellung von Strafanträgen verzichtet und damit das Fahren ohne Fahrschein faktisch entkriminalisiert.
9: Das war Tamara Handstein. Jetzt kommt Christina Brahm zu Wort von der SPD. Es ist ihre erste Rede. Sie merken, das ist eine Stadtverordnetenversammlung ziemlich am Anfang der Wahlperiode.
17: Zu Beginn möchte ich sehr deutlich sagen, ich halte die Entkriminalisierung des sogenannten Schwarzfahrens grundsätzlich für richtig. Ich finde es falsch, dass Menschen wegen nicht bezahlten Fahrkarten am Ende mit dem Strafrecht und teilweise mit Ersatzfreiheitsstrafen konfrontiert werden. Gerade sozial schwache Menschen und fast alle Menschen Und fast alle Menschen, die wegen Schwarzfahren ins Gefängnis kommen, sind erwerbslos, geraten dadurch in größere finanzielle Nöte. Und es wird auch eine Arbeitsvermittlung, wie eben von der Kollegin erwähnt, bei einer Vorstrafe ungleich schwieriger. Auch bringt es unser überlastetes Justizsystem in eine noch größere Schieflage. Dazu kommen die von der Linken bereits angesprochenen enormen Kosten. Die Schätzungen des Deutschen Anwaltsvereins gehen bis zu 200 Millionen Euro, die dieses Verfahren und die Haftstrafen pro Jahr kosten. Aber es handelt sich um einen Straftatbestand nach dem StGB. Und das Strafgesetzbuch wird nicht in der Stadtverordnetenversammlung geändert, sondern im Deutschen Bundestag. Deshalb ist es richtig, dass die Debatte derzeit erneut geführt wird, und zwar auf Bundesebene, wo sie hingehört. So hat sich Justizministerin Stefanie Hubig zuletzt für eine Entkriminalisierung ausgesprochen. Wer eine Entkriminalisierung will, muss den Bundesgesetzgeber überzeugen. Wir können kommunal das Signal senden, dass wir eine Entkriminalisierung richtig finden, aber wir können das Strafrecht nicht außer Kraft setzen. Deshalb halte ich es für falsch, den Eindruck zu erwecken, wir können dieses Problem vor Ort lösen. Daher werden wir dem Antrag nicht zustimmen.
9: Das war Christina, jetzt ist es weg. Jetzt kommt Eva Bredow-Cortier zu Wort von den Grünen.
18: Wir stimmen heute dem Antrag der Linken zu. Und ich sage das ganz bewusst, das ist eine inhaltliche Entscheidung, weil es in dieser Frage um Gerechtigkeit geht. Es ist höchste Zeit, Fahren ohne Fahrschein nicht länger als Straftat zu behandeln. Straffreiheit ist richtig, weil soziale und gesundheitliche Probleme eben nicht durch Repression gelöst werden. Weil vor allem benachteiligte Menschen betroffen sind. Viele sind arm, krank oder leben in schwierigen Lebenslagen. Und weil diese Strafe oft diejenigen trifft, die sie schlicht nicht bezahlen können. Und es stellt sich ganz einfach die Frage der Verhältnismäßigkeit bei einer Regelung, die aus der Nazizeit stammt. Warum ist Fahren ohne Ticket eine Straftat, während Falschparken trotz möglicher Gefahren für andere lediglich eine Ordnungswidrigkeit ist? Ich denke, dass das Regierungspräsidium sowohl im Falle Frankfurt als auch im Falle Darmstadt gleich entscheiden wird, falls Sie, Herr Oberbürgermeister, das Regierungspräsidium wirklich anfragen wollen.
9: Das war Eva Bredow-Cortier von der Grünen Partei. Jetzt kommt Caroline Groß von der CDU.
19: Die Diskussion um die Entkriminalisierung des sogenannten Schwarzfahrens mag auf den ersten Blick wie ein kleiner rechtspolitischer Schritt erscheinen. In Wahrheit berührt sie jedoch Grundfragen unseres Rechtsstaats, unseres Gerechtigkeitsempfindens und des gesellschaftlichen Zusammenhalts. Für uns als CDU ist klar, wer Leistungen in Anspruch nimmt, muss auch bereit sein, dafür zu bezahlen. Bundesgesetze dürfen nicht auf kommunaler Ebene ausgehebelt werden. Jetzt komme ich mal kurz zu Ihrem Antrag im eigentlichen Sinne. Sie haben ja schon gemerkt, dass es da gewisse Probleme mit der Zulässigkeit gibt. Sie haben den zweiten Teil des ursprünglichen Antrags rausgenommen. In meinen Augen löst das noch nicht das Problem der Zulässigkeit Ihres Antrags. Auch der verbleibende Antrag ist unseres Erachtens unzulässig. Zum einen beziehe ich mich auf § 125 HGO. Die Stadt wird nämlich in Gesellschaften durch den Magistrat nicht die Stadtverordnetenversammlung vertreten und entsprechende Aufforderungen der Stadtverordnetenversammlung an den Magistrat sind daher rechtlich bedenklich. Zweitens haben wir das Problem, sobald sich die Stadt eines privatrechtlich organisierten Unternehmens bedient, was bei der Heaco Mobilo der Fall ist, verlässt sie die unmittelbare Verwaltungsstruktur. Das Unternehmen ist dann kein Teil der eigentlichen Verwaltung, sondern eine eigenständige juristische Person mit der Konsequenz, dass der Magistrat nicht wie gegenüber einer Amtsstelle durchregieren kann. Und drittens haben wir ja hier bei uns, ich sag mal Sonderfall, dass auch der Landkreis Darmstadt-Dieburg mit 26% Gesellschafterin der Heag Mobilo GmbH ist, sodass eine einseitige Weisung seitens der Stadt Darmstadt gar nicht funktionieren kann. Für eine Weisung der Gesellschafter der Heag Mobilo GmbH bedarf es nämlich im Vorfeld zwingend einer Abstimmung mit dem Landkreis Darmstadt-Dieburg.
9: Das war Caroline Groß von der CDU. Jetzt kommt der Verkehrsdezernent Paul-Georg Wandrei von der CDU.
13: Wer den ÖPNV stärken will, der sollte auch auf die hören, die ÖPNV machen. Deswegen werde ich Ihnen zunächst mal die Stellungnahme von Heag Mobilo zum Antrag verlesen. Die Herk-Mobile unterliegt den allgemeinen Tarifbedingungen des Rhein-Main-Verkehrsverbundes RMV. Diese besagen, dass jeder Fahrgast vor Fahrantritt eine gültige Fahrkarte besitzen muss. Das Fahren ohne gültige Fahrkarte ist eine Erschleichung von Leistungen und somit eine Straftat. Im Sinne einer Gleichbehandlung aller Fahrgäste ist es notwendig, dass die Herk Mobilo als Verkehrsunternehmen rechtlich in die Lage versetzt wird, einerseits durch Kontrollen und andererseits durch die Stellung eines Strafantrags dies sicherstellen zu können. Die Herk Mobilo wendet diesbezüglich bereits eine selektive Form der Durchsetzung an, in der nur Wiederholungstäterinnen und Täter wiederholtes Fahren ohne gültigen Fahrschein innerhalb von 3 Monaten zur Anzeige gebracht werden. Im Jahr 2025 waren es etwa 8% der Fälle, in denen eine Strafanzeige für das wiederholte Fahren ohne gültigen Fahrschein gestellt wurde. Dass über 90% der Personen, die keinen gültigen Fahrschein hatten, nicht zu Wiederholungstätern werden, zeigt, dass die aktuelle Regelung greift. Die Einstufung als Straftat trägt dazu bei, dass es wenige Wiederholungstäterinnen und Täter gibt. Dies sichert dem ÖPNV langfristig auch in einer angespannten finanziellen Haushaltssituation wichtige Einnahmen. Warum tut es das? Ja, Sie ziehen das natürlich nur von der sozialpolitischen Seite auf und sagen, dann kommen vielleicht arme Menschen ins Gefängnis. Aber natürlich, wenn wir die Strafbarkeit abschaffen und es komplett ins Zivilrecht verschieben, dann ist es bei der Art, wie wir Kontrollen durchführen, nur noch eine mathematische Frage, ob sich die Zeitkarte noch rechnet oder ob ich lieber das erhöhte Beförderungsentgelt alle x Wochen bezahle.
14: Publizistische Ergänzung an.
9: Also, wenn man so rechnet wie Paul-Georg Wandrei, dann ist das halt tatsächlich eine Frage. Aber diejenigen, die das bezahlen können, die werden ja dann halt quasi nicht ins Gefängnis gesteckt, weil die 60 Euro, die das kostet, einfach bezahlt werden. Und das geht also an der Sache vorbei, die Argumentation.
14: Publizistische Ergänzung aus.
13: Wir entziehen dem ÖPNV damit wichtige Einnahmen, die er braucht, plus wir lassen das Verkehrsunternehmen zivilrechtlich allein. Das Verkehrsunternehmen muss alle Forderungen zivilrechtlich durchsetzen, hat nicht mehr die Möglichkeit, sich bei Wiederholungstätern aufs Strafrecht, sprich die öffentliche Justizverwaltung, zu bedienen und muss das somit alles alleine regeln. Die logische Folge wäre, Herk Mobilo müsste die Kontrollen deutlich intensivieren, was mit höheren Kosten verbunden ist, um einfach nur das Niveau zu halten, wie es jetzt im Moment ist.
9: Jetzt stellt Heike Böhler eine Zwischenfrage.
20: Ich verstehe und kann nachvollziehen die Argumente, die jetzt genannt worden sind, dass das Strafverfahren auch mal eine weitere Maßnahme ist, die es der Herk Mobilo quasi hilft, bei, sag mal, Renitentenfällen nochmal mehr Nachdruck zu verleihen.
13: Ja.
20: Aber auch das Ordnungsrecht hat ja sehr Ordnungsreferent entsprechende Möglichkeiten. Können Sie erklären, wieso bei einem Verstoß, einem fehlenden Parkticket, das Ordnungsrecht ausreichend ist, um zu sanktionieren und um einen Wiederholungstäter ausreichend zu motivieren, aber bei einem fehlenden Busticket nicht? Also was ist der Unterschied in der Situation, ob einer das Parkticket nicht zieht, das nämlich eine Ordnungswidrigkeit, oder das Busticket, das ist eine Straftat?
13: Weil wir im öffentlichen Raum sind. Die Frage verdient keinen Applaus, weil die Prämisse falsch ist. Wir sind im öffentlichen Raum, dementsprechend sind wir als öffentliche Hand auch zuständig und wir sind im ÖPNV, der vom Verkehrsunternehmen betrieben wird, dementsprechend ist das Verkehrsunternehmen zuständig und deswegen können wir keine Buß- oder Verwarngelder an der Stelle erheben. Das ist eine reine Zuständigkeitsfrage. Plus habe ich mich bereits mit dem Landkreis ausgetauscht. Der Landkreis würde einem Verzicht auf Strafantrag auch nicht zustimmen. Dementsprechend würde es unabhängig, was die Stadtverordnetenversammlung heute beschließt oder nicht so bleiben, dass die Geschäftsführung von Herk Mobilo aus ihrer Treuepflicht zum Unternehmen heraus verpflichtet ist, Strafanträge zu stellen.
9: Jetzt kommt Falk Neumann von der WGD, die sich ja in jetzt muss ich mir überlegen, wie diese heißen. Das ist alles noch so neu. Jetzt, aber sie ist Wir hören uns erst den Beitrag an.
1: Die soziale Gerechtigkeit, wer ohne Fahrschein fährt, soll zahlen. Das macht jeder, der auch irgendwo im Halteverbot steht. Wir wissen ja, wie das Polizei- oder das Regierungspräsidium Darmstadt, ne, in Kassel gibt es das andere, da eben auch hartnäckig durchgreift. Und so würde es hier das eben dann auch tun. Aber es kommt eben nicht zu einer Freiheitsstrafe, die eben dann den Steuerzahler entsprechend Geld kostet. Generell, wie viel kostet denn das? Dieser Punkt jetzt der Umsetzung, wir sprachen ja von dem angespannten Haushalt, es wird nichts kosten. Es wird den Haushalt entlasten, auch wenn gesagt wird, ja, das fehlt ja dann den Betrieben. Nein, dann wird eben entsprechend kontrolliert und da gefordert, wo es nötig ist und dann eben mit einem Bußgeldverfahren beispielsweise. Stimmen Sie dem Antrag deswegen zu?
9: So, dann hören wir jetzt den Beitrag von Frederik Jobst. Und da er sehr richtig einige Sachen sagt, hab ich einen längeren Beitrag draus gemacht.
21: Das ist ja wirklich ein relativ kompliziertes Unterfangen tatsächlich, diesen Antrag durchzubekommen. Erstmal, ich begrüße sehr, dass der Oberbürgermeister nach Artikel 74 der HGO das Ganze prüfen will. Er muss es nicht direkt zum Regierungspräsidium geben. Er muss es uns auf Wiedervorlage geben. Dann können wir Änderungen vorschlagen. Das finde ich die richtige Vorgehensweise, weil er muss es dann auch mal schriftlich begründen und kann nicht nur sagen, es ist rechtlich ungültig. Ich halte den Antrag tatsächlich auch für rechtlich fragwürdig, weil einmal ist ein Formulierungsfehler drin, die Beteiligungsgesellschaft Heger Mobilo wird aufgefordert. Unsere Beteiligungsgesellschaft ist die HEAG, das ist eine AG. Eine AG hat Vorstände, die kann aus zivilrechtlichen Gründen nicht direkt angewiesen werden. Das geht nur bei einer GmbH. Ich widerspreche aber der CDU. Tatsächlich können wir den Magistrat, der ist Gesellschafter, anweisen. Wenn er eine GmbH, kann er direkt anweisen, die Geschäftsführer eine gewisse Leistung zu erbringen. Außerdem vergeben wir als Stadt Dienstleistungsaufträge an die HEAG Mobilo, teilweise auch ohne die Dardina und den Landkreis. In diese Dienstleistungsaufträge könnten wir meines rechtlichen Verständnisses nach auch entsprechende Vorgaben machen. Genau. Deswegen ist es so eine Sache, die kann man so und so sehen. Finde ich super, dass der Oberbürgermeister das jetzt auch begründen will und uns wieder vorlegen will, dass wir da nochmal drüber debattieren. Deswegen finde ich von der SPD aber die Begründung ganz schwach zu sagen, wir sind hier nicht zuständig und der Bund ist zuständig, weil wir haben hier eine klare Zuständigkeit. Also die Argumentation kann ich überhaupt nicht nachvollziehen. Kommen wir jetzt eigentlich mal zu der ganzen Kernsache, weil ich meine, wir waren damals, es stand sogar in der Presse, waren wir im Herzen eigentlich schon dabei, als die Linken den Antrag schon mal gestellt hatten, weil es einfach der richtige Weg ist. Ich finde es immer schlimm, dass absichtlich, glaube ich, die Seiten falsch verstanden werden, weil wir entkriminalisieren hier nichts. Es bleibt weiterhin ein Bußgelddelikt, ja? Denn der wird auch tatsächlich mit einer Freiheitsstrafe, wenn ich nicht bezahle, auch belegt. Also wenn ich jetzt hergehe, ich fahre schwarz, ich bezahle nicht, bekomme ich auch eine Freiheitsstrafe, aber nur wenn ich auch bezahlen kann. Das ist der Riesenunterschied. Es gibt eine Ersatzfreiheitsstrafe und eine Erzwingungshaft. Aktuell bei der Strafe gibt es die Ersatzfreiheitsstrafe. Das bedeutet, wenn ich nicht bezahlen kann, gehe ich ins Gefängnis. Auch wenn ich kein Geld habe. Und dann habe ich natürlich auch kein Geld, komm raus, fahre wieder mit dem ÖPNV, werde wieder bestraft. Haben wir da irgendwelche Lenkungswirkungen? Nein. Wir haben eigentlich unser System komplett verfehlt, weil wir bestrafen die Menschen, die ganz unten sind. Und es gibt überhaupt keine Lenkungswirkung von dieser ganzen Strafe. Es ergibt überhaupt keinen Sinn. Ja? Eine Erzwingungshaft bei einer Ordnungswidrigkeit, wenn ich bezahlen kann, verstehe ich. Die Leute, die bezahlen können, sollen auch bezahlen. Aber eine Strafe für die, die eigentlich gar nicht bezahlen können und die müssen ans Gefängnis, was uns jeden Tag 200 Euro kostet, auch als Gesellschaft. Ja? Und es ist eigentlich überhaupt nicht sinnvoll. Genau. Weil wenn wir schon bei Recht sind, müssen wir auch sagen, dass wir in Deutschland ein Resozialisierungsgebot haben in der Justiz. Das heißt, unsere oberste Aufgabe soll es sein, die Menschen auch zu resozialisieren und nicht auf die draufzutreten, die eigentlich schon unten sind. Und auch noch zu dem Punkt, ich verstehe auch die Argumentation vom Herrn Wandrei komplett, weil aus Sichtweise der HEAG Mobilo ist es richtig, aber unsere Sichtweise hier ist nicht nur die Sichtweise der HEAG Mobilo, sondern eine gesamtgesellschaftliche. Und aus gesamtgesellschaftlicher Perspektive ist es einfach Unsinn. Es bringt die Menschen nicht zurück in die Gesellschaft, keine Resozialisierung. Es ist enorme Kosten, die auf uns zukommen, weil die Menschen dann im Gefängnis landen und Gefängniskosten sind sehr hoch. 200 Euro ist sogar noch das Minimum angesetzt. Unsere Justiz ist chronisch überbelastet. Ja, die muss auch erstmal das werden, die muss diese ganzen Bagatelldelikte verfolgen. Deswegen gibt es auch tatsächlich vom Beamtenbund der Deutschen Polizeigewerkschaft da entsprechende Kritik dran, das überhaupt so zu machen, von der Polizeigewerkschaft. Also es ist eine sehr diffizile Sache. Ja. Deswegen haben wir als Volt gesagt, weil uns einfach die ganze Faktenlage sehr, sehr deutlich dahin bringt, dass wir das Ganze überarbeiten müssen, dass wir das in unserer Macht Stehende tun müssen als Stadt Darmstadt, dass diese Strafanträge nicht mehr gestellt werden. Ich hoffe, dass wir, wenn dieser Antrag auf Wiedervorlage kommt, weil er rechtlich wirklich vielleicht schwierig ist, dass wir dann eine Formulierung finden, die uns das rechtlich einwandfrei erlaubt und dann bei der nächsten STAFO das so beschließen können. Wir werden heute auch wieder zustimmen. Ich ermuntere auch alle, weiterhin zuzustimmen, auch wenn sie denken, es wäre rechtlich vielleicht fragwürdig, weil es darf nicht ein Instrument vom Magistrat sein, unsere Beschlüsse zu lenken, indem angedroht wird, es wird rechtlich überprüft. Wir bestimmen hier als Haus und dieses Recht nehmen wir heute wahr und deswegen werden wir auch als Volt dem gerne zustimmen.
9: Das war... jetzt bin ich raus. Jetzt kommt Karl-Heinz Böck von der Linken und Tierschutzpartei.
2: Zur CDU muss ich sagen, Entkriminalisierung. Gesetz ist nicht verhandelbar, wurde da gesagt. Ja? In Wiesbaden anscheinend schon. Liegt das in der Nähe zum Landtag? Oder wie muss ich mir das vorstellen? Also ich kann viele Dinge, die hier nicht gesagt worden, dagegen gesagt worden sind, überhaupt nicht nachvollziehen.
9: Das war Karl-Heinz Böck von der Linken. Jetzt kommt Sebastian Schmidt von UFBASSE.
3: Ich hole ein bisschen weiter aus, versuche mich trotzdem halbwegs kurz zu fassen. Der ÖPNV kostet uns enorm viel Geld im Haushalt. Also der ÖPNV in Summe in Darmstadt sind ungefähr 100 Millionen. Wir zahlen über 50% davon aus dem Haushalt. Also wir als Gesellschaft zahlen das. Und deswegen ist es auch eine Frage der gesellschaftlichen Fairness, dass die Leute eigentlich ein Ticket kaufen. Und ich möchte auch ein bisschen mit dem Gerücht aufheben, dass nur arme Leute schwarz fahren. Also ich kenne auch ganz viele Leute, die sagen, ich werde so selten erwischt. Und wenn ich erwischt werde, dann zahle ich die 60 Euro im Zweifelsfall direkt, dann wird es auch nicht weiter nachverfolgt und das ist für sie billiger, als wenn sie sich Tickets kaufen. Also wir reden hier nicht nur rein prinzipiell über die Leute, die arm sind. Und auch ärgert mich ein bisschen der Whataboutism zum Falschparken, weil es einfach hier unterschiedliche Dinge sind. Weil es könnte ja auch richtig sein, dass man Falschparker wegen ihrem Verhalten vielleicht auch einer Strafe zuführen müsste. Die Gefängnisstrafe ist normalerweise eine Ersatzfreiheitsstrafe hier. Also es ist nicht so, dass das Gericht verhängt, derjenige muss ins Gefängnis, weil als erstes steht normalerweise eine Geldstrafe da. Das heißt, diejenigen, die die Geldstrafe bezahlen, mit denen habe ich jetzt hier auch relativ wenig Mitleid. Die haben sich halt erwischen lassen und sind mehrfach erwischt worden und sie können es sich leisten und für die muss ich jetzt hier auch keine Lanze brechen. Aber, und da ist meiner Meinung nach auch einfach die Bundesebene als Gesetzgebung zuständig. Sie muss gerade bei diesem Paragraphen die Haftstrafe aus dem Gesetz rausnehmen, weil das einfach eine unfaire Härte ist, die genau die Falschen trifft, die man mit dieser Sache eigentlich überhaupt nicht treffen möchte. Und deswegen werden wir trotz der rechtlich fragwürdigen Situation dieses Antrags trotzdem hier zustimmen, um hier ein Signal an die Bundesebene zu senden, dass sie genau hier am Gesetz aktiv werden muss, dass eben die Ersatzfreiheitsstrafe oder die Gefängnisstrafe für das Erschleichen von Dienstleistungen aus dem Paragraph rausgenommen wird.
9: Meint Sebastian Schmidt von UFBASSE. Jetzt kommt Bijan Kaffenberger dran. Er ist von der SPD und das ist seine erste Rede. Naja, er ist ja Landtagsabgeordneter, nicht die erste Rede überhaupt, sondern die erste Rede im Stadtparlament.
22: Hier in Darmstadt auch eine veränderte Gesellschaftersituation beispielsweise haben. In Frankfurt ist es so, die VGF ist nach meinem Kenntnisstand alleiniger Gesellschafter die Stadt Frankfurt. In Wiesbaden ist nach meinem Kenntnisstand alleiniger Gesellschafter der Verkehrsbetrieb die Stadt Wiesbaden. Wir müssen doch also anerkennen, dass neben der Frage, ob wir das hier wollen, sich die Herausforderung stellen, uns mit anderen Eigentümern zu einigen. Das ist das erstmal komplizierter macht. Das muss man einfach anerkennen. Zum anderen muss ich auch sagen, ich finde die Tatsache, dass es rechtliche Bedenken seitens der Verwaltung gibt, eine Vorlage so umzusetzen, grundsätzlich erstmal für die Debatte nicht unsinnvoll. Weil am Ende geht es doch bei so einer Frage auch darum, dass wir Vertrauen in die Entscheidungen schaffen, die wir hier in der Stadtverordnetenversammlung treffen. Wenn wir draußen in Darmstadt den Menschen suggerieren, dass wir mit unserer Entscheidung etwas herbeiführen, was etwas in ihrem Leben verändert, nämlich dass man künftig unter keinen Umständen mehr, egal was man tut, für die Erschleichung einer Dienstleistung, die das Fahren ohne Fahrschein darstellt, ins Gefängnis muss. Und wenn wir doch heute hier sagen, wir haben eine Sache, die auf Bundesebene zu klären ist, die wir vielleicht unter Umständen rechtlich hier so nicht beschließen können, dass sie am Ende praktikabel wird, dann ist es doch nur gut und richtig, dass wir uns diesen komplizierten Sachverhalt in Ruhe rechtlich bewerten lassen und hier dann am Ende darüber diskutieren und abstimmen, wenn wir auch wissen, dass es zum Erfolg führen kann. Weil ansonsten glaube ich, dass es nicht der richtige Weg ist, hier Dinge zu diskutieren, die wir am Ende schlussendlich mit unserer Stimme hier heute gar nicht möglich machen können. Und ich glaube, darum geht es am Ende des Tages, weil das nämlich das Wichtigste ist für Politik, das Vertrauen in die Entscheidungen von solchen Gremien auch verbleibt. Und das halte ich, glaube ich, für wichtig, dass wir das herstellen können. Und das können wir, glaube ich, mit dem Vorgehen, dass man es nochmal prüfen lässt und dann abschließend darüber abstimmt, gut machen. Und das ist auch der Grund, warum wir dem heute nicht zustimmen können.
9: Das war Bijan Kaffenberger von der SPD. Jetzt kommen wir dann zur Abstimmung.
7: Dann lasse ich jetzt über den Antrag der Linken, der jetzt ja nochmal verändert, in veränderter Fassung hier vorgelegt wurde, abstimmen. Wer möchte diesem Antrag zustimmen? Das sind viele. Das ist die Grüne, das sind Ufbasse, das ist Linke Tierschutz, das ist Volt. Das sind 2 Stimmen von Kaga. Es sind insgesamt 37 Stimmen für den Antrag. Damit ist dieser Antrag angenommen.
9: Jetzt kommen wir zur Bezahlkarte. Das ist ja dann beschlossen worden von der Landesregierung. Aber hier hat die Grüne Partei einen Antrag gestellt und den stellt Eva Bredow-Cordier vor.
0: Wir setzen mit dem Antrag eine klare, pragmatische Linie. Die Bezahlkarte wird kommen. Das ist durch das Land vorgegeben. Und die Frage ist also nicht ob, sondern wie wir sie hier in Darmstadt umsetzen. Unser Antrag soll die Bezahlkarte sinnvoll und verantwortbar umsetzen, nämlich nur für neu ankommende Geflüchtete. Alles andere, also eine rückwirkende Umstellung der Bestandsfälle, wäre schlicht unverhältnismäßig. Heute mein Lieblingswort. Enormer Verwaltungsaufwand, doppelte Umstellung und am Ende ein bürokratisches Chaos für Verwaltung und Betroffene gleichermaßen. Wir reden hier in Darmstadt über 400 Menschen, die heute bereits funktionierende Lösungen haben. Mit Girokonten, mit eingespielten Verfahren. Diese jetzt umzustellen, nur um sie kurze Zeit später wieder zurückzustellen, ist weder sinnvoll noch wirtschaftlich. Im Gegenteil, schon heute zeigt sich, dass die Bezahlkarte eben keine Entlastung bringt, sondern zusätzlichen Aufwand. Jede einzelne Leistung muss individuell berechnet werden. Familien müssen auf mehrere Karten aufgeteilt werden. Und selbst kleine Beträge müssen im Zweifel einzeln beantragt und von der Verwaltung geprüft werden. Dazu kommen ganz praktische Probleme im Alltag. Kein unkompliziertes Bargeld für Schulveranstaltungen, Vereinsbeiträge oder den Flohmarkt. Eingeschränkte Überweisungen, die erst freigeschaltet werden müssen. Mehr Bürokratie für Dinge, die heute einfach funktionieren. Sie haben in dieser Woche vielleicht Ihren Kindern Bargeld für eine Schulveranstaltung mitgegeben? Für Geflüchtete sind solche Beträge erst nach umständlichen bürokratischen Prüfungen freigegeben. Und jetzt muss ich auch noch eine politische Wertung der Bezahlkarte kurz loswerden. Das Prozedere ist ineffizient. Es ist entwürdigend. Sportvereine, Freibadbesuche, Schulprojekte, all das ist für Familien mit Bezahlkarten fast unmöglich. Wir sollten uns nichts vormachen. Diese Karte wird keine Fluchtbewegungen steuern. Menschen fliehen nicht wegen Sozialleistungen. Und es gibt auch keine belastbaren Belege dafür, dass in relevantem Umfang Geld ins Ausland überwiesen wird. Die Leistungen nach dem Asylbewerberleistungsgesetz sind knapp bemessen und liegen deutlich unter dem Bürgergeld oder Grundsicherung oder wie auch immer das heißt. Gibt es Belege für solche Heimatüberweisungen? Nein, sie existieren nicht. Die Bezahlkarte schafft zusätzliche Hürden. Sie erschwert Teilhabe und sie produziert mehr Verwaltungsarbeit statt weniger. Und deshalb ist unser Ansatz klar. Wir setzen die Vorgaben des Landes um, aber mit Augenmaß und ohne unnötige Bürokratie. Neuankommende ja, rückwirkend nein. Und deshalb macht der Änderungsantrag, den SPD, CDU und FDP gerade vorgelegt haben, vor ungefähr 10 Minuten, absolut keinen Sinn. Dass SPD, CDU und FDP vor 10 Minuten 4 Änderungsanträge uns auf den Tisch gelegt haben, die alle auf den 29.04. datiert sind, ist wirklich ein neuer Tiefpunkt im Umgang mit demokratischen Mitbewerbern.
9: Das war Eva Bredow-Cortier von den Grünen. Jetzt kommt Bijan Kaffenberger zu Wort. Er ist von der SPD.
4: Nach meinem Verständnis regelt die Geschäftsordnung ausreichend, wie Änderungsanträge hier einzubringen sind. Daran haben sich die antragstellenden Fraktionen gehalten. Deswegen verstehe ich an der Stelle jetzt die Aufregung nicht. Mir ist es tatsächlich auch, ich bin ja neu in dieser Stadtverordnetenversammlung, meine zweite Sitzung neu, dass das nicht über das System passiert oder über die Verwaltung zu irgendeinem Zeitpunkt, sondern dass man die hier selbst als Fraktion verteilt. Das ist so. Nichtsdestotrotz sind sie fristgerecht und finde sie auch vom Umfang der Änderungen jetzt auch nicht so umfangreich, dass man jetzt ein juristisches Staatsexamen bräuchte, um zu sagen, wir evaluieren das Ganze nach einem halben Jahr nochmal. Uns liegen 2 Anträge vor. Der Antrag der Grünen und Volt will die Bezahlkarte nur für neue Fälle einführen. SPD, CDU und FDP wollen die Bezahlkarte nach 6 Monaten seit der Einführung auch für die neuen Fälle evaluieren und sie dann gegebenenfalls auf alle ausweiten. Es ist ja nicht so, dass es nicht heute schon leider vielleicht auch eine Mehrklassengesellschaft bei den Menschen gibt, die zu uns kommen. Menschen aus der Ukraine fallen unter das SGB II. Die Geflüchteten der vergangenen Jahre erhalten Leistungen nach dem Asylbewerberleistungsgesetz auf ihr Girokonto und künftig erhalten dann neu ankommende Geflüchtete die Bezahlkarte. Dieser Zustand wird mindestens für dieses Jahr, egal wie wir heute abstimmen, gleich bleiben. Und der Änderungsantrag stellt ja lediglich die Frage, ergibt es nicht Sinn, nach einem halben Jahr zu prüfen, ob sich das Bezahlkartensystem vielleicht doch bewährt? Wenn in ein und derselben Unterkunft vielleicht Menschen mit und ohne Bezahlkarte leben, auch das kann Konflikte miteinander auslösen. Ich lasse mich da auch gern vom Gegenteil überzeugen, ich wäre sogar froh, wenn es nicht so wäre. Aber das sind doch Fragen, die man beispielsweise auch in einer organisierten Form in der Evaluation eben klären kann und nicht auf Basis von Einschätzungen oder Erwartungen. Und auch die Frage, ob am Ende die Lastschrift- und Überweisungsfunktion im Inland für die Bezahlkarte tatsächlich reibungslos funktioniert, das könnte man nach einer Testphase erörtern. Ich kann es schlicht nicht sagen. Wir wissen es alle nicht. Und ich würde sagen, wer dann am Ende heute mit dem Antrag schon Fakten schaffen will, dass man sich einer Evaluation verschließt, der verschließt sich auch der Möglichkeit, eine strukturierte Magistratsvorlage auszuarbeiten, die Hand und Fuß hat und vor allem die eine dauerhafte und umsetzbare Einführung auf Basis unserer Beschlussfassung dann möglich macht. Und ich glaube, dass es am Ende zur Einführung eines solchen Systems mehr braucht als einen einzigen Satz. Und das gilt übrigens unabhängig davon, für welche Fälle es schlussendlich zur Anwendung kommt.
9: Das war Bijan Kaffenberger von der SPD. Jetzt versucht Barbara Akdeniz von den Grünen, die Dezernentin dafür, dann das Wort zu ergreifen.
15: Der Magistrat hat zu den Ausführungsbestimmungen der Weisung des Landes zur Bezahlkarte keine Beschlussgrundlage und wird sich deshalb zu dieser Frage heute hier nicht äußern können und dies auch nicht tun. Wir werden das erst tun können, wenn der Magistrat als Kollegialorgan hierzu einen Beschluss gefasst hat.
5: Ich möchte gerne einige Informationen zu der nicht vorgelegten
15: Frau Akdeniz hat nicht das Wort und kann nicht für den Magistrat sprechen.
5: Bitte ich zu registrieren.
8: Der Oberbürgermeister kann feststellen, dass der Magistrat mit einer Stimme spricht und ich muss Sie leider bitten, Ihre Erklärung jetzt zurückzustellen.
5: Dann nehmen wir das jetzt mal zum Thema demokratische Gepflogenheiten hier zur Kenntnis. Ohne Mikrofon zu sprechen. Ich möchte aber das Haus darüber informieren, dass eine Magistratsvorlage aus meinem Haus bereits vorliegt, die zur Unterschrift im Geschäftsgang ist, aber nicht auf die Tagesordnung genommen wurde. So viel zur Thematik. Und ansonsten ist das hier ein Vorgang, der seinesgleichen sucht. Und ich lasse mir den Mund nicht verbieten. Ich werde aber jetzt auch nicht mehr zur Sache sprechen. Machen Sie sich selbst ein Bild davon, wie hier miteinander umgegangen wird.
9: Das war ja klar. Jetzt kommt Karl Szymanski zu Wort von der CDU.
10: Dieses Thema wird bundesweit ja nun wirklich schon lange kontrovers diskutiert, so wie auch hier im Raum. Das haben wir jetzt, glaube ich, alle erlebt. Aber ich bitte doch darum, dass wir es wissenschaftlich betrachten und dass wir es sachlich einordnen. Die gesetzlichen Grundlagen sind doch gerade ausführlich dargelegt worden. Darin gibt es doch nun wirklich nichts, aber auch gar nichts zu rütteln. Und die politischen Ziele, die damit verbunden waren, waren doch immer klar kommuniziert. Zur Zusammenfassung sollte verhindert werden, dass staatliche Leistungen überwiesen werden ins Ausland. Ob das so ist, bleibt jetzt mal dahingestellt. Schleuserstrukturen sollten darüber nicht finanziert werden. In welchem Ausmaß ist uns, glaube ich, auch nicht klar. Aber es ging natürlich auch um eine organisatorische Struktur, die man in Kommunen aufbauen wollte und einheitliche Verwaltungsstandards etablieren. Und das muss man auch sehen, in der Bevölkerung gab es einen großen Willen, mehr Transparenz in die Verwendung von Sozialleistungen und öffentlichen Mitteln zu bringen. Aus diesem Grund hat ja auch die hessische Landesregierung dieses landesweite System mit aufgebaut und Darmstadt setzt jetzt genau diese Aufgaben mit dem Antrag oder auch dem Änderungsantrag um. Und ja, wir stimmen doch alle darin überein, die Bezahlkarte wird dieses Jahr nur für neu geflüchtete Menschen eingeführt. Da gibt es doch gar keinen Streit. Es geht doch gar nicht darum, das jetzt auch heute und sofort auf alle auszuweiten. Es geht um eine rein wissenschaftliche Frage. Und der sollten wir uns doch jetzt alle in Ruhe stellen, dass man nach einem halben Jahr anschaut, welche Pro- und welche Kontras gibt es denn für diese Karte? Und macht es Sinn, danach diese Karte auch für vielleicht länger hier schon lebende Geflüchtete einzuführen? Das ist die Frage, um die es geht. Ja, es gibt ganz klar Argumente, die für dieses Instrument sprechen. Ich habe es gesagt, Vereinheitlichung von Verwaltungsabläufen, Bargeldauszahlungen, die ja auch aufwendig sind, entfallen. Wir haben eine bessere Nachvollziehbarkeit von Zahlungsströmen. Missbrauchsmöglichkeiten zu den vorliegend können theoretisch reduziert werden. Und das müssen wir auch sehen. Ja, wir sind gewählt von Menschen, von einer Gesellschaft. Und es gibt einen großen Willen in dieser Gesellschaft, nach mehr Transparenz im Umgang mit Sozialleistungen. Und das ist, sollte man insgesamt sehen, unabhängig von der Betrachtung, um wen es im Einzelfall geht. Ja, und auch das ist gesagt worden, es gibt auch Nachteile. Das ist doch klar. Jede Kontrolle erzeugt Bürokratie. Und ich muss sagen, mich wundert diese Diskussion. Ich habe diese Woche, glaube ich, genau einmal mit Bargeld bezahlt. Und das war gerade hier vorne, als ich mir eine Suppe gekauft habe. Ja? Und ansonsten zahle ich persönlich sehr digital oder auch mit Karte. Also diese Intensivität der Diskussion ist doch verwunderlich.
9: Das war Karl Szymanski von der CDU.
14: Publizistische Ergänzung an.
9: Die Bezahlkarte bzw. die Online-Bezahlen oder mit Karte bezahlen können Leute, die viel Geld haben, leicht tun. Aber wenn man das Geld sehr stark einteilen muss, dann ist die Bezahlkarte mit wenig Übersicht und zusätzlich kann man dann auch bestimmte Sachen, das wurde schon gesagt, nicht bezahlen, wenn man auf dem Flohmarkt ist oder auf sonstigen Veranstaltungen.
14: Publizistische Ergänzung aus.
9: Jetzt kommt Regina Krämer zu Wort. Sie ist von der Linken und Tierschutzpartei. Es ist ihre erste Rede.
6: Wir reden hier immer wieder vermeintlich von einer Karte und von der Bürokratie und so weiter, aber eigentlich reden wir über Menschen. Also das sollten wir vielleicht nicht vergessen an der Stelle. Und es sind unsere Mitmenschen, die zum großen Teil Krieg, Verfolgung und Verlust hinter sich haben und die bei uns ankommen. Und wie wir sie behandeln, das sagt sehr viel über uns aus. Und ich glaube, es ist durchaus dabei um Misstrauen auch geht. Unsere Fraktion lehnt, das ist, denke ich mal, bekannt, die Bezahlkarte für den Leistungsbezug von Asylsuchenden generell ab. Das ist natürlich jetzt nicht hier die Debatte, aber nichtsdestotrotz eine kleine Klarstellung. Und warum? Weil die Bezahlkarte einschränkt, was Menschen kaufen können. Im Übrigen auch, wo sie einkaufen können. Deswegen ist das Argument mit der Kartenzahlung für mich hier nicht so ganz passend. Und im Endeffekt auch, wie viel Bargeld sie in der Hand haben können. Das klingt jetzt erstmal noch einen rein verwalterischen Punkt, aber es ist im Endeffekt einfach eine Entmündigung. Das Argument meines Vorredners bezüglich der Transparenz bei Sozialleistungen klingt im Übrigen für mich auch so ein bisschen, als würde man diese Behandlung dann auch auf alle Leistungsempfänger ausweiten wollen. Das finde ich dann auch nochmal schwierig, aber das ist nochmal ein anderer Punkt. Im Endeffekt ist dieses Misstrauen eine ganz schlechte Grundlage für Integration und führt auch zu einer Bildung von Parallelgesellschaften, was wir, denke ich, alle nicht wollen. Und das darf ja auch nicht unser Anspruch bei Integration sein. Hinzu kommt, wer nicht selbst entscheiden darf, ob er im Secondhand-Laden oder auf dem Flohmarkt einkaufen geht und stattdessen auf große Ketten angewiesen ist, weil man kann auch nicht überall

0: verkauft wird, by the way. Und das sind auch nur einige von vielen Beispielen, wo eben Orte der Begegnung und des Austauschs zusätzlich zu günstigen Angeboten verwehrt werden. Zudem möchte ich auch nochmal dafür sprechen, dass es eben einfach keine Belege dafür gibt, dass die Bezahlkarte wirklich ja, was bringt hinsichtlich Missbrauch oder Weiterreisen verhindern und was auch sonst die Argumente von den Befürwortern sind. Was stattdessen entsteht, ist, wie bereits angedeutet, Bürokratie, Verwaltungskosten, neue Kontrollstrukturen. Und der Änderungsantrag reicht sich mit dieser Evaluation im Endeffekt auch hier ein. Wir haben übrigens eine Erstaufnahmeeinrichtung und deswegen können wir auch die Daten daraus beziehen, weil dort gibt es Bezahlkarten und wir haben schon Erfahrungen damit. Und damit würde man, wie Sie, Herr Kaffenberger, gesagt haben, Erfahrung statt Bauchgefühl nutzen.
1: Das war Regina Krämer von der Linken. Jetzt hören wir Annalena Herrling von Volt.
2: Wir betrachten die Bezahlkarte weiterhin als bedenklich und als eine Ungleichbehandlung. Ein positiver Effekt der Bezahlkarte könnte es sein, leichten Zugang zu Sozialleistungen zu bekommen und ein Fortschritt der Verwaltungsdigitalisierung. Aber beide Ziele könnte man auch mit anderen Maßnahmen erreichen, so wie kostenlosen Bankkontos oder Bezahlkarten ohne Restriktionen. Daher ist für uns das nicht der richtige Weg. Aber jetzt sind wir da, wo wir sind.
1: Das meint Annalena Herrling von Volt. Jetzt kommt Stefan Opitz von den Grünen.
3: Nochmal eine kurze Wiederholung, was passiert ist. Wir haben eine Rede gehört, dass der SPD-Kreisvorsitzende gerne eine Magistratsvorlage zu dem Thema gesehen hätte. Wir haben dann, hätten natürlich gerne gehört, was die Fachdezernentin für das Thema hier inhaltlich einzubringen hat, die vom Oberbürgermeister das Wort entzogen bekommen hat. Das darf er. Nicht alles, was man darf, muss man auch tun. Und wir haben dann gelernt, dass es eine Magistratsvorlage gäbe, über die wir sprechen könnten, und dementsprechend natürlich auch das Bild der Verwaltung und wie das dort bewertet wird, hier hätten haben können. Schade, dass wir es nicht hatten.
1: Das war Stefan Opitz von den Grünen. Jetzt kommt der Oberbürgermeister Hanno Benz von der SPD.
4: Nur kurz zur Klarstellung, dem Büro des Oberbürgermeisters liegt keine Magistratsvorlage vor zur Umsetzung der Bezahlkarte in Darmstadt. Das ist der Geschäftsweg, den auch die Fachdezernentin einzuhalten hat. Solange keine Vorlage vorliegt, kann die auch nicht auf die Magistratstagesordnung vorgenommen. Frau Aktenitz sagt gerade, es liegt beim Kollegen. Das ist aber an ihr, dafür zu sorgen, dass die Magistratsvorlage entsprechend in den Geschäftsgang geht und dann ins Büro des Oberbürgermeisters kommt, damit der dann diese Vorlage auf die Tagesordnung nehmen kann. Das ist der normale Weg eines Geschäftsgangs.
1: Soweit der Oberbürgermeister Hanno Benz. Jetzt kommt Bijan Kaffenberger von der SPD.
5: Aus meiner Sicht ist es so, am Ende muss der Magistrat als Kollegialorgan agieren. Das ist in der Hessischen Gemeindeordnung so vorgeschrieben. Dann ist es die Aufgabe des Magistrats als Kollegialorgan, einen Entwurf für eine Magistratsvorlage vorzulegen, die abgestimmt ist und hier in dieses Gremium eingebracht wird. Und was nicht in Ordnung ist und was ich auch nicht in Ordnung finde, ist, dass man hier in diesem Gremium das Bestehen auf gültige Regelungen, Geschäftsordnung derart politisch diskreditiert. Der Oberbürgermeister hat zu Beginn der Debatte mitgeteilt, dass keine abgestimmte Magistratsvorlage vorliegt. Daraufhin hat die Dezernentin trotzdem hier vorne etwas gesagt.
1: Das war Bijan Kaffenberger von der SPD. Jetzt hören wir Kerstin Lau als Letzte von Ufbasse.
6: Ich bin generell für die Abschaffung von Bargeld. Ehrlich, ich kann überhaupt nicht mehr verstehen, dass irgendjemand dieses bappische Zeug in die Hand nehmen will. Aber das ist jetzt meine persönliche Meinung. Und ich kann die Argumentation auf dem Antrag der Grünen, dass man es erstmal nur oder dass man es nur für Neuzuweisungen einführt, weil es einfacher ist, die ist nicht schlüssig, weil also parallele Systematiken und eine unterschiedliche Behandlung von Geflüchteten eigentlich eher mehr Verwaltungsaufwand verursachen als eine einheitliche Umstellung. Aber ich brauche gar nicht zu klatschen schon. Es ist ein Übergangszeitraum. Wir haben gerade vielleicht 1200 Menschen in Darmstadt, die nicht jetzt von der Umstellung betroffen sein werden. Also die aktuell Leistungen nach dem Asylbewerberleistungsgesetz, werde ich jetzt auch leise gestellt, erhalten. Und da kann man doch einfach pragmatisch sein. Ja? Also die Umsetzung sollte durch die zuständige

0: die Dezernentin und die Verwaltung anhand der tatsächlichen Umsetzbarkeit vollführt werden. Sukzessive dann halt. Das ist doch wirklich überhaupt, worüber reden wir denn hier eigentlich? Worüber diskutieren wir denn? Eine Evaluation halten wir grundsätzlich auch für sinnvoll. Das hat der Bijan ja sehr gut in seiner Rede ausgeführt, weil fernab von jeder Ideologie oder an was man jetzt glaubt oder ob man Bargeld mag oder nicht, muss man halt einfach erstmal Erfahrungen machen und es ist immer gut, die zu untersuchen und dann zu schauen, wie man weiter verfährt. Deswegen, wir werden beiden Anträgen zustimmen.
1: Und das war Kerstin Lau von UFBASI. Jetzt kommen wir dann zu der Abstimmung.
2: Stimme ich zuerst über den Änderungsantrag von SPD, CDU und Freien Demokraten ab. Wer möchte diesem Antrag zustimmen? Das ist UFBASI, das ist die SPD. Das ist die FDP, das ist die CDU, das ist Kader mit 3 Stimmen, ist das korrekt? Und die AfD. Wer ist gegen diesen Antrag? Das ist die Linke mit Tierschutz, sind die Grünen, das ist Volt. Gibt es Enthaltungen? Und eine Stimme von Kader, Entschuldigung. Gibt es Enthaltungen? Das gibt es nicht. 38 haben zugestimmt und damit ist der Änderungsantrag angenommen. Wer stimmt dem Antrag in der geänderten Fassung zu? Das sind die meisten. Wer stimmt dagegen? Das ist die Linke und die Grünen. Wer enthält sich? Eine Stimme von Kader. Damit ist dem Antrag in der geänderten Fassung zugestimmt.
1: 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Ja, und was mir noch bleibt, ist auf Wiederhören zu sagen und das ist wörtlich gemeint. Wir sind ja ein Radioprogramm. Auf Wiederhören.

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2: Ja, ohne Petra Schlesinger mal wieder. Hi.
3: Ja, hallo, herzlich willkommen. Mein Name ist Ruben Brückner und...
2: Ich bin Martha Paglione.
3: Genau, und wir sind die noch FSJler von Radio Darmstadt. Ist ja gar nicht mehr so lange.
2: Nur noch 2,5 Monate ungefähr.
3: Ja.
2: Dann haben wir es geschafft.
3: Schon ein bisschen schade auch.
2: Ja, aber ich finde es so krass, weil irgendwie habe ich nicht so das Gefühl, dass wir schon seit September hier sind. Ich habe das Gefühl, wir sind erst seit 2 Monaten.
3: Oder ja, so. Ja, bei mir auch.
2: Sau seltsam irgendwie.
3: Es ist wirklich, man denkt es kaum. Ja, und wir haben euch natürlich wieder was zusammengeschnibbelt für euren Freitag oder Samstag, je nachdem, ob ihr es in der Wiederholung hört oder nicht. Aber dieses Mal sind wir fleißig gewesen, denn wir haben wirklich schon früh in der Woche vorproduziert.
2: Ja, wir sind nämlich nur, also heute ist Dienstag.
3: Richtig,
2: wir sind,
3: für uns.
2: Für uns ist jetzt heute Dienstag und dann fängt auch schon mehr oder weniger das Wochenende für uns an, weil wir morgen sind wir in Kassel zusammen, wir sind auf einem Bildungstag. Weißt du noch genau, was das ist? Irgendwie Sprechtraining oder Stimmtraining?
3: Genau, Stimmtraining.
2: Ja, ich bin sehr gespannt.
3: Ich auch, definitiv.
2: Genau, deswegen sind wir den ganzen Tag in Kassel und danach ist dann Feiertag und unser selbsternannter Brückentag, der Freitag.
3: Ja.
2: Und dann das wohlverdiente Wochenende nach so einer anstrengenden Woche.
3: Genau. Und ja, wir wollen jetzt auch gar nicht um den heißen Brei herumreden. Was haben wir denn heute für euch? Ja, zum einen haben wir den bunten Montagsmix und Radarland Extra. Die haben für euch was aus der Grube Messe. Deswegen bleibt dran, es bleibt spannend.
2: Auf jeden Fall.

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0: wir sind jetzt wieder hier von der kurzen Musikpause und wir schalten direkt weiter zum Michael, zum bunten Montagsmix.
1: Ja, der bunte Montagsmix, der Michael Geiser, der hat euch da was richtig Cooles rausgesucht, nämlich zum einen Lost Place, Martha.
0: Mhm. Ein Lost Place.
1: Ja, und
0: der
1: zwar hier
0: unter der
1: in Darmstadt.
0: Habe ich
1: genau. Warst du schon mal auf einem Lost Place?
0: Nee, ich war tatsächlich, glaube ich, noch nie in einem Lost Place. Ich bin auch gespannt, was bedeutet unter der Mathildenhöhe. Ich kann mir jetzt gar nichts darunter vorstellen, was es bedeutet, unter der Mathildenhöhe ein Lost Place zu haben. Also irgendwie unter den Katakomben von Darmstadt.
1: Ja, genau, das ist so ein Kellerkonstrukt. Aber davon erzählt euch gleich der Michael mehr. Zudem hat er noch Infos zum Zirkus Valdoni. Die haben nämlich ein neues Programm. Und wie soll es auch anders sein? Euer Wochenende, was könnt ihr so machen?
0: Mhm.
1: Also, Michael, wir sind gespannt, was du uns jetzt erzählen willst. Und der Hund auch.
2: In lockerer, loser Reihenfolge an dieser Stelle Lost Place aus Südhessen. Und wir bleiben heute direkt in Darmstadt. Der bekannteste unterirdische Lost Place hier bei uns in der City ist der internationale Studentenkeller, der ISK. 9 Meter unter der Erdoberfläche, in einem ehemaligen Brauereikeller, am Rande der Mathildenhöhe, liegt diese seit 1973 verlassene Zeitkapsel der Hippie-Ära. Der Club wurde nach seiner Schließung 1973 nahezu unberührt gelassen. Der Eingang wurde 3 Jahre später zugemauert, was den Ort vor Vandalismus schützen sollte. Im Inneren finden wir noch heute Relikte aus der damaligen Zeit, darunter ein Wandbild von Che Guevara, dann eine vermoderte Bar mit alten Jägermeisterflaschen und ein Fußball von den Olympischen Spielen 72. Das Ganze befindet sich in den weitläufigen Katakomben unter der Dieburger Straße, die ursprünglich zur Bierkühlung in den Fels geschlagen wurde. Ein weiterer Kult-Disco im Johannesviertel, eine Kult-Disco der späten 60er unweit der Schulinsel. Hier verkehrten damals so sehr bekannte Namen wie zum Beispiel Rory Gallagher oder Uschi Obermeier. Ein Verein kümmert sich im Übrigen um die Erforschung und den Erhalt des riesigen Kellersystems. Und zwar der Verein Darmstädter Unterwelten, über den werden auch gelegentlich Führungen dargeboten, da der internationale Studentenkeller natürlich logischerweise für die Öffentlichkeit normalerweise nicht frei zugänglich ist. Wenn Sie da mal Interesse haben sollten und eine Führung buchen wollen, gehen Sie am besten mal auf die Homepage der Darmstädter Unterwelten.
3: Tobi Krempe, Fußballlegende, hier in Darmstadt, wird Trainer bei Kreisoberligist Germania Eberstadt. Der Verein bezeichnet diesen Cup als Meilenstein in seiner Geschichte. 10 Jahre war er bei den Lilien und hatte 285 Spiele absolviert. Mit seinem legendären Freistoßtor gegen St. Pauli hat er unsere Mannschaft 2015 in die Bundesliga geschossen. Schon mal von der Fahrzeugzulassung I-Kfz gehört? Nein, die wird gerade immer beliebter hier im Landkreis Darmstadt-Dieburg. Mit dieser Online-Möglichkeit der Kfz-Zulassung können Sie ohne Termin viele Vorgänge von daheim aus erledigen. Vor allem Autohäuser und Flottenbetreiber nutzen diese schon sehr gerne. Mit dieser Online-Variante sind zum Beispiel Abmeldungen, Wiederzulassungen und Erstzulassungen von Neufahrzeugen oder auch Änderungen der Heimadresse möglich. Landrat Klaus-Peter Schellhaas betont die Wichtigkeit des Online-Verfahrens. Hierfür sind nötig Personalausweis mit Online-Funktion Online-Zahlungsmöglichkeiten und das Kennzeichen.
2: Das sind, ja, im Kessel Bundes sind Schuss, Leichtigkeit, eine Prise Spaß. Grüße an Bea und an Roland und Frank, die zuhören. Der Zirkus Waldoni hier bei uns in der City ist mit einer neuen Varieté-Show am Start. Über 20 Jugendliche zwischen 14 und 24 Jahren verwandeln das Zirkuszelt in einen Jahrmarkt. Dabei bekommt man nicht nur Akrobatik und Luftartistik zu sehen, sondern auch Tempo, Spaß und Körperkunst. Und das alles selbst gemacht, von der Choreo bis zu den Kostümen. Was der Show ihren ganz eigenen Drive verpasst. Viel Energie, Kreativität und Waghalsigkeit. Also schwingt euch aufs Einrad und nichts wie hin nach Eberstadt in die Grenzallee 4 bis 6 zum Zirkus Waldoni. Am Vatertag am 14. ist da Premiere, dann am Freitag und Samstag jeweils um 19:30 und nächstes Wochenende am Pfingsten geht's weiter. Tickets kosten zwischen 12 und 26 Euro. Ermäßigt ist es ein bisschen billiger. Zimmern wird gefeiert im Juni. Die Gemeinde im Kreis Darmstadt-Dieburg veranstaltet am 2. Juni-Wochenende ein Sportwochenende anlässlich seines 750-jährigen Bestehens. Der Auftakt am 12. Juni erfolgt mit einem Spendenlauf. Sie können teilnehmen in den Kategorien Bambini, Schüler und Erwachsene. Allerdings keine Zeitwertung. Eine Meldegebühr wird nicht erhoben. Stattdessen wird vor Ort um Spenden gebeten, und zwar für den ASB-Wünschewagen. Der Lauf steht also im Zeichen des Spaßes, sodass die längste Strecke an zwei Stellen noch abgekürzt werden kann. Nach dem Lauf gibt es eine Verköstigung auf dem Rathausplatz, die von lokalen Vereinen angeboten wird. Ja, und das Ganze dann mit weiteren Feierlichkeiten, 750 Jahre Großzimmern, dann vermutlich den ganzen Juni. So, jetzt haben wir die Comedy für diese Woche, war ja schon mal nicht schlecht eben hier. Mundstuhl bitte.
4: Ja, hallo, hier ist der Lars.
5: Hier ist der Ande.
4: Und ihr hört Comedy Montag.
5: Auf Radio Darmstadt.
4: Und wir sind übrigens Mundstuhl.
5: Ist ja klar.
4: Das hat man ja gehört.
2: Ihr aktuelles Programm heißt Wir kommen. Und sie kommen am ESC-Final Samstag am kommenden um 19 Uhr nach Dexheim, nach Rheinhessen. Kultur auf dem Hof für 32 Euro. Gibt noch ein paar Tickets. Resttickets gibt es für Woody Feldmann. Was ist es denn, fragt sie, am Sonntag in Dexheim, Kultur auf dem Hof, ab 18 Uhr für 31 Euro.
6: Einen lieben Gruß an alle Heine, an alle Hörer des Radio Darmstadt. Schön, dass es euch gibt. Gude!
2: Darüber kann ich nicht lachen. Das neue Programm von Hans-Joachim Heiß aus der Heute-Show. Bissige satirische Gedichte und Geschichten aus dem Leben. Ja, am Samstag ab 20 Uhr in der Sport- und Kulturhalle Punktstadt ab 20 Uhr. Das kostet 30 Euro.
7: Mein Name ist Hans-Joachim Heiß, alias Gernot Hasknecht. Und ich grüße alle Hörer von Radio Darmstadt.
2: Thilo Seibel ist unterwegs mit Deutschland überleben. Auch am Samstag um 8 im Hofgarten in Aschaffenburg, kostet 28 Euro. Garantiert lustig wird es auch im Darmstadium am Freitagabend um 20 Uhr. Da ist angekündigt der große Loriot-Abend. Und ein letzter Tipp fürs Kapitol in Offenbach am Freitag um 20 Uhr. Rolf Miller, wenn nicht wann, dann jetzt.
0: Danke, Michael, dass du uns ein bisschen weitergebracht hast, um vielleicht irgendwas Spannendes für unser Wochenende zu finden, wenn wir ja schon so viel Freizeit haben.
2: Ja.
0: Genau. Ja, ich bin sehr gespannt, wie das mit dem Lost Place, also mit dem Lost Place hört sich schon sehr spannend an. Vielleicht kann man da ja auch mal vorbeischauen.
1: Richtig, wie wir gehört haben.
0: Wenn man im Darmstadt ist, ja.
1: Machen die auch Führungen.
0: Mhm. Sehr interessant auf jeden Fall. Ich kann mir, wie gesagt, jetzt noch nicht wirklich was darunter vorstellen, wie das vielleicht aussehen wird, aber angucken kann man sich das ja trotzdem mal.
1: Ja, bestimmt.

0: herzlich willkommen zurück zum Kulturkalender. Jetzt haben wir für euch Radarland Extra. Der ist vom Roland Lenz und Jürgen Ganzer. Die waren für euch unterwegs, nämlich in der Grube Messe. Nochmal kurz, wann läuft denn die Sendung?
1: Jeden zweiten Sonntag von 17 bis 18 Uhr.
0: Richtig, genau. Und das ist ein spannendes Thema. Grube Messe. Die waren da auf einer Pressekonferenz, da wurde ein Denkmal eingeweiht, das für die Strafgefangenen ist, die dort Zwangsarbeit machen mussten und Ölschiefer abbauen musste.
1: Spannendes und wichtiges Thema auch, dass das angesprochen wird.
0: Ja, definitiv. Und nicht nur das, sondern sie haben auch einen Zeitzeugen bei sich im Interview.
1: Cool. Cool. Bin ich mal sehr gespannt.
0: Ja, ich auch. Deswegen, Roland und Jürgen, jetzt seid ihr dran.
2: Am Montag, den 13. April 2026, fand in der Antoniuskapelle in Messel eine Pressekonferenz der Welterbestätte Grube Messel statt, von der wir heute im ersten Teil unserer Sendung berichten wollen. Auf dieser Pressekonferenz wurde das Ergebnis der Aufarbeitung eines dunklen Kapitels aus der jüngeren Vergangenheit der Grube Messel vorgestellt, die Ausbeutung von ca. 300 Strafgefangenen und ZwangsarbeiterInnen beim Abbau und der Verarbeitung des Ölschiefers der Grube Messel zwischen 1940 und 1945. Konkreter Anlass war die Einweihung eines Denkmals zur Erinnerung an das begangene Unrecht. In diesem Rahmen haben wir Interviews mit der Pressesprecherin der Grube Messel, Frau Dr. Lokadis Wenker, und dem Bürgermeister von Messel, Herrn Dr. Thorsten Burmeister, geführt. Bei der Einweihung des Mahnmals an der Antoniuskapelle in Messel haben folgende Redner teilgenommen: Janina Sulikowska-Wichmann, die im Oktober 1944 als Kind einer polnischen Zwangsarbeiterfamilie im Lager Grube Messel geboren wurde, Philipp Havlik, Geschäftsführer der Welterbegruben in Messel GmbH, Christoph Degen, Staatssekretär im Hessischen Ministerium für Wissenschaft und Forschung, Kunst und Kultur, Dr. Thorsten Burmeister, Bürgermeister der Gemeinde Messel, Franz-Jürgen Harms, ehemaliger Leiter der Senckenberg-Forschungsstation in Messel.
3: Philipp Havlik ging in seinen Ausführungen auf die besondere Verantwortung einer UNESCO-Welterbestätte für ihre jüngere Geschichte und ihr gesellschaftliches Erbe ein. Er betonte, dass er selbst bis vor 3 Jahren vom Zwangsarbeiterlager nichts gewusst habe. Es bleibt anzumerken, dass es zu dieser Zeit in der näheren Umgebung in Oberach, Firma T&N, und im Lager Rollwald in Niederroden noch weitere Zwangsarbeiterlager gab. Damals waren einheimische Arbeitskräfte im Krieg und mussten in den Betrieben ersetzt werden.
2: Der Staatssekretär des Ministeriums für Wissenschaft und Kultur, Christoph Degen, SPD, sagte bei der Eröffnung des Gedenkortes: Die Kriegsgefangenen und Zwangsarbeiter, vorwiegend aus Osteuropa, seien zwischen 1940 und 1945 beim Abbau von Ölschiefer entrechtet worden. Das Lager sei ein Schauplatz von Zwangsarbeit unter schwersten Bedingungen gewesen. Die Männer mussten täglich kubikmeterweise Schlacke von Ölschieferabbau schleppen. Ein verantwortungsvoller Umgang mit dem außergewöhnlichen Ort Grube Messel bedeutet, auch auf die dunklen Kapitel der Vergangenheit hinzuweisen und deutlich zu machen, dass das damalige Unrecht mitten in der Gesellschaft geschehen sei.
3: Umso wichtiger sei deshalb die Einweihung des Mahnmals aus 2 mit Schlacke gefüllten Drahtkörben aus der ehemaligen Ölschiefergrube, die ein Sinnbild für die harte Arbeit der ZwangsarbeiterInnen in der Grube sein soll. Das Mahnmal wurde im Beisein von Frau Sulikowska-Wichmann und ihrer mitgereisten Angehörigen eingeweiht. Es wird weiterhin durch Schautafeln im Dokumentationszentrum der Grube Messel und durch einen neu aufgelegten Bildband von Franz-Jürgen Harms mit dem Titel Grube, Paraffin und Mineralölwerk Messel ergänzt.
2: Abschließend haben wir ein Interview mit der Pressesprecherin der Grube Messel, Frau Dr. Lokadis Wenker, und dem Bürgermeister von Messel, Herrn Dr. Thorsten Burmeister, geführt.
3: wir hatten uns eben die Frage gestellt, dieses Ensemble jetzt, das sind ja jetzt mehrere Punkte eigentlich, die jetzt hier im Rahmen der Geschichte sozusagen aufgearbeitet worden sind. Ist der große Rahmen vom jetzt vom Titel her Grube Messe, ist ja nicht Weltnaturerbe in dem Sinne, sondern es ist die Geschichte mehr oder weniger der Grube.
4: Genau, deswegen haben wir dieses, die Grube Messe wird sich ihrer Geschichte bewusst, die Geschichte der Grube Messe, weil es ja auch die Zeit, bevor sie Weltnaturerbe wurde, mit einschließt, eben ab, also ne, Nazi-Vergangenheit, der oder auch noch davor, der historische
3: Abbau,
4: dann die NS-Vergangenheit, nach dem,
3: Und diese Demokratiegeschichte, die jetzt ja auch eine besondere Ehrung darstellt, gehört dann als dritter Punkt sozusagen mit dazu, also die 70er Jahre, sage ich mal, wo der Protest war, wo Widerstand war, wo Demokratie sozusagen, Basisdemokratie sichtbar wurde. Das gehört jetzt auch zur Grube Messe mit dazu.
4: Ganz genau. Und Ort der deutschen Demokratiegeschichte, da gehört auch eben dazu die Kapelle. Da haben sich Heimatvertriebene aus Schlesien, aus dem Sudetenland, die haben hier in dem Stadtteil oder in dem Gemeindeteil Grube Messe diese katholische Kirche in Eigenregie eingerichtet, diese Kapelle. Und das gehört auch zu der Demokratiegeschichte. Und das ist ja auch demokratisches Handeln als Gemeinschaft, diese Kapelle hier zu
3: errichten. Also da haben sich ja jetzt, wenn ich das jetzt mal so sage, ganz große neue Aufgabenfelder für Sie ergeben. Haben Sie denn da die Manpower auch für, um das zu bewerkstelligen, oder kriegen Sie da von anderer Seite Unterstützung?
4: Also natürlich arbeiten wir hier jetzt auch, diese Veranstaltung heute war ja auch in Abstimmung mit Franz-Jürgen Harms gewesen. Das HMWK unterstützt ja da auch, sag ich mal, dass es Abstimmungen gibt von Inhalten und wir, also durch die Orte der Demokratiegeschichte da auch. Ich glaube, man muss, man hat, glaube ich, nie genug Menschen, aber...
3: Aber es engagieren sich auch wirklich. Ein Harms macht das ja ehrenamtlich, das finde ich ganz toll. Ist ja immer ganz wichtig, dass man solche Leute dann auch hat. Gibt es da noch mehrere, die sich da reinknien oder auch Institutionen? Ich habe jetzt gehört, die drei Eicher SPD-Frauen, das finde ich ganz gut.
4: Das ist ganz super. Also noch derzeit gibt es bei uns nicht, aber was nicht ist, kann ja noch werden. Ne? Das wird jetzt angestoßen und man muss ja dann auch erstmal Mittel anfragen.
3: Ja gut, das ist immer so eine Sache. Ne? Aber es wäre ja auch schön, wenn Leute sich einfach jetzt sagen, mir macht das Spaß, ich habe da Lust, so wie wir das ja auch machen. Und ich habe da Freude dran, das wäre natürlich gut. Dazu muss es natürlich
4: melden.
3: Bekannt werden. Ne?
4: Genau, das machen wir heute und also gerne jeder erstmal melden und dann...
3: Gut, wir werden dazu aufrufen. Vielen Dank,
4: gerne.
3: Ja, Herr Dr. Burmeister, ich freue mich, dass Sie Zeit finden für ein Interview für uns. Sie sind der Bürgermeister von Wessel und haben heute einen besonderen Tag für ein Ereignis, was lange zurückliegt, aber doch von großer Bedeutung ist. Wie gehen Sie, Ihre Gemeinde, mit diesem Thema um?
5: Ja, ganz herzlichen Dank, dass Sie heute auch Zeit haben, mit mir zu sprechen. Der Staatssekretär ist ja auch da, also wir haben hohen Besuch, das sehen Sie auch schon ein Stück, die Wichtigkeit, die hier heute vielleicht ganz im Kleinen sich entwickelt, nämlich Aufarbeitung dessen, was in der nationalsozialistischen Gewaltherrschaft auch hier in Messel passiert ist. Ich nehme das als sehr wichtigen Punkt unserer Geschichte, einen dunklen Punkt unserer Geschichte, und unterstütze deshalb auch alles, was wir tun können, um die Erinnerung an diesen Teil unserer unrühmlichen Geschichte zu erhalten und Dinge zu tun, die daran weiterhin erinnern. Ich erinnere daran, wir haben oben am Friedhof einen Gedenkstein und eine separate Plakette für die Juden, die verfolgt wurden während der NS-Zeit an der Schule, an der Ludwig-Block-Schule. Und es ist ein Projekt, was ja auch mittlerweile von der Gemeindevertretung zusammen verfolgt wird, dass wir daraus eine gemeinsame Gedenkstätte machen mit einem, ich nenne das jetzt mal etwas salopp, für jüngere Leute verträglichen Dichte an Informationen. Ich habe selber auch in der Schule, ich bin jetzt 56, viel über die NS-Zeit gelernt und es war immer eine sehr dichte Veranstaltung, etwas, was man auch als Schüler nicht so gerne gemacht hat. Und mein Ansinnen ist es in diesem gemeinsamen Gedenkstein, so ist es, glaube ich, auch hier jetzt erstmal ansatzweise gedacht, Informationen zur Verfügung zu stellen, die auch für die jetzige Generation konsumierbar erscheint, damit sie sich damit beschäftigen und damit wiederum, da schließt sich der Kreis, das Gedenken und die Erinnerung erhalten bleiben.
3: Ja, da sprechen Sie einen ganz wichtigen Punkt an, der für mich auch interessant ist, weil ich bin nun 80 geworden und habe also Kinder und Enkelkinder.
6: Und einige von denen sagen, lasst uns damit in Ruhe. Wir haben jetzt schon so viel gehört, wir sind bis oben hin abgefüllt, wir wollen da nichts mehr mit zu tun haben. Ich persönlich finde das sehr bedenklich und wir reden natürlich auch dagegen an. Jetzt war ja hier auch gesagt, und Sie haben ja auch schon erwähnt, dass auch Schulen daran beteiligt sind. Sie haben ein paar Punkte schon genannt, wie kann man das einer breiteren Generation Z, wie auch immer man sie nennen mag, verdeutlichen, dass Erinnerung wichtig ist, dass Erinnerung ganz bedeutend ist für die Zukunft auch. Und dass das nicht unbedingt immer nur ja abträglich sein muss oder Schuldgefühle diskutiert werden müssen oder so etwas. Gibt es da ein Konzept, was Havlik hatte das ja schon ein bisschen angedeutet, dass da jetzt etwas Größeres auch draus entstehen soll, dass die Gemeinde mit der Grube zusammen für die Zukunft entwickeln und wo sich auch vielleicht Bürger mehr enger engagieren können?
5: Also das sind jetzt ganz viele Dinge, die Sie sagen. Ich fange mal mit dem letzten an, auch wenn das sozusagen der letzte Themenpunkt war. Bürgerliches Engagement zu stärken ist ein ganz wichtiger Punkt. Das nimmt im Augenblick leider ab. Die Tendenz ist noch nicht wieder in die richtige Richtung gerückt, aber ich hoffe sehr, dass das passiert. Und nur mit den Bürgerinnen und Bürgern passiert genau das, was Sie, und darum komme ich jetzt auf den Eingangspunkt zurück, was Sie schon gesagt haben, man redet darüber. Wenn man nicht darüber redet, schweigt man Dinge tot. Ich habe vorhin in meiner Rede gesagt, wenn man an etwas erinnert, aber nichts passiert, dann ist das eine Formel, ist etwas Formelhaftes. Aber wir müssen dazu kommen, dass wir eben halt eine Haltung dazu besitzen. Und eine Haltung bekommt man nur dann, wenn man darüber diskutiert. Auch mit jungen Menschen. Ich habe auch 3 Kinder im Alter zwischen 20 und 30 Jahren. Und ich habe dieselbe Erfahrung gemacht wie Sie auch. Aber ich mache auch die Erfahrung, dass sich das langsam ändert. Und ich glaube, steht der Tropfen höhlt den Stein, hier ein Motto ist, was wir auf keinen Fall außer Acht lassen sollten. Und darum glaube ich, auch im Hinblick des heutigen Konsumverhaltens von jungen Leuten, diese Medienänderungen zu berücksichtigen und Dinge einfacher konsumierbar zu machen. Ein dickes Buch, über dem Dinge stehen, die man nicht lesen will, nimmt keiner in die Hand. Wir brauchen Bilder, Dinge, die mit Emotionen verknüpfbar sind. Wir brauchen einfach geschriebenen Text, etwas, mit dem wir tatsächlich die jungen Menschen erreichen. Ihre Neugier ein Stück weit wecken und nicht das Ablehnungsverhalten und so Schritt für Schritt auch ein gewisses Niveau von Erinnerung, beim einen vielleicht mehr, beim anderen weniger, erhalten, aber zumindest nicht in die Ablehnung kommen. Das ist mir ganz wichtig. Und dafür stehe ich auch mit dem Kollegen Havlik sehr eng im Kontakt. Wir kennen uns auch privat soweit ganz ausgezeichnet und von daher glaube ich, haben wir da eine ganz gute Achse, wenn es hier um die Verbindung zwischen Politik und Zeitmanagement von Welterbegrube Messel und jetzt auch dem Ort der Demokratiegeschichte geht.
6: Jetzt war ja der Staatssekretär heute da, vielleicht so als abschließende Frage.
5: Ja.
6: Und das ist ja immer mal so ein Punkt, wo man auch sagen kann, kann man das jetzt auch mal eine Ebene höher pushen, indem man mal sagt, okay, der hat ja einen Kollegen, den Kultusminister, der für die Schulen zuständig ist, könnte man nicht einfach mal auch vom Land Hessen sozusagen ein Projekt auflegen für Schulen, sich mit dieser Geschichte ein bisschen mehr zu beschäftigen? Es gibt da ja einiges, aber jetzt hier, der Ort hier, wird denn eigentlich von den Schulen und von den entsprechenden Bildungsinstitutionen so genutzt, wie man ihn nutzen könnte? Das ist meine Frage. Welche Erfahrungen haben Sie da und gibt es da eine Möglichkeit?
5: Also ich bin jetzt seit 4 Jahren Bürgermeister, ich bin seit 2 Jahren Mitglied bei der CDU, bin parteilos angetreten. Ich lerne noch ein bisschen, wie die innerparteilichen Strukturen funktionieren, aber ich lerne schnell als Chemiker, sonst wäre ich nicht Chemiker geworden. Und ich würde diese Thematik auf jeden Fall mit in die Diskussionsrunden nach Wiesbaden und dort auch zum Beispiel bei unserem lokalen Landtagsabgeordneten, dem Herrn Penz, der ja auch gleichzeitig Staatsminister ist, nochmal mit anbringen. Und dann hoffe ich auch, dass wir an der Stelle zum Erfolg kommen, weil wenn es im Kabinett ist, dann wird es auch weitergehen.
6: Gut, dann bedanken wir uns, dass Sie sich Zeit genommen haben und auch den Regen mit uns geteilt haben.
5: Kein Problem. Danke, Herr Ganzer, dass Sie da sind und dass Sie dem auch Aufmerksamkeit schenken. Ja. Vielen Dank.
6: Gerne.
3: Nach dem Ende des Ölschieferabbaus plante man die stillgelegte Grube als Deponie für Haus- und Sondermüll zu verwenden. Diese Pläne stießen aber auf zunehmenden Widerstand, zunächst von Wissenschaftlern, später auch aus der Bevölkerung. Bereits in den 1960er, 70er Jahren erkannte man den enormen wissenschaftlichen Wert der Fossilien, ca. 47 Millionen Jahre alt. Paläontologen warnten, dass eine Deponie die Fundstelle irreversibel zerstören würde.
2: Gleichzeitig wuchs in Deutschland eine Umweltbewegung, die solche Projekte kritischer betrachtete. Die Geschichte der Grube Messel beinhaltet deshalb noch einen weiteren Aspekt, der für die Einrichtung der Welterbestätte ebenfalls nicht unerheblich ist. Erst durch die Bürgerproteste der 70er, 80er Jahre konnte verhindert werden, dass dieser Ort als Mülldeponie für Südhessen genutzt werden konnte.
3: Sie ist damit auch ein Ort der deutschen Demokratiegeschichte.

0: Wir haben heute einen Zeitzeugen dieser Protestbewegung zum Interview geladen. Es ist der ehemalige Bürgermeister von Rödemark und Vizepräsident des Hessischen Landtags, Roland Kern. Herzlich willkommen bei Radarland Extra. Herr Kern, warum wollte man aus der Welterbestätte in den 70er Jahren eine Mülldeponie machen?
1: Die Not war groß. Es gab noch keine Getrenntsammlung, gab noch keine Absicht, Wertstoffe aus Abfällen herauszuziehen, sondern man hat einfach gesehen, wir haben große Müllberge, die müssen irgendwo hin. Und das schönste und tiefste und größte Loch war eben in der Grube Messel. Und da gab es dann seit 1974 den Zweckverband Abfallbeseitigung Südhessen. Und über diese Firma sozusagen, öffentlich-rechtlich gespeist, wurde diese Mülldeponie Messel so betrieben und beabsichtigt.
0: Jetzt war ja die Grube Messel vorher ein Industriegebiet, in dem Ölschiefer abgebaut wurde. Und dieser Abbau ist ja dann zu Ende gegangen und war sicherlich das Ende, war der Anlass auch jetzt für die Grube als Mülldeponie. In dieser Zeit sind aber auch Funde gemacht worden, auch von der Bevölkerung, die damals darum herum gelebt hat, die jetzt so ein bisschen auf die spätere Welterbestätte hinweisen. Was waren das für Funde? Welche Sachen sind da sozusagen illegal aus der Grube entnommen worden? Was wissen Sie darüber?
1: Ja gut, das waren die Fundstücke, die man jetzt im Senckenberg-Museum oder im Dokuzentrum Grube Messel oder auch im Heimatmuseum Messel besichtigen kann. Das ist das Verdienst gewesen von den Menschen, die gewusst haben, welche Schätze verborgen sind. Seit 47 Millionen Jahren entstanden und die diese Schätze ans Tageslicht befördert haben, was nicht legal war. Es war mit persönlichen Risiken verbunden, aber die Geschichte hat diesen Menschen recht gegeben. Sie haben richtig gehandelt, haben anderen die Augen geöffnet, die Wissenschaft interessiert und deshalb sind wir heute bei diesem Ergebnis, wie wir es besichtigen können.
0: Wie war denn Ihre persönliche Situation? Haben Sie sich damals schon an den Protesten beteiligt? Worin bestand Ihre Motivation?
1: Ja, natürlich. Aus der Nachbarschaft zu Messel, Urbrach, Messel sind Nachbargemeinden. Und auch mein Großvater, wie mir berichtet wurde, hat auch in der Grube Messel gearbeitet. Man hat auch die Messeler Grube immer gerochen, wenn es dort irgendwie zu kleinen Bränden gekommen war. Und da hieß es in Urbrach, ach, die Messeler riecht, es gibt bald Regen. Und diese Verbindung zur Grube Messel, die war immer vorhanden. Und dann natürlich die Erkenntnis, dass dort die größte Mülldeponie in Hessen errichtet werden sollte. Die hat uns natürlich sensibel gemacht, gerade vor dem Hintergrund dessen, dass da noch ganz andere Schätze verborgen waren, immer noch sind. Und deshalb kam es dazu, dass man Fühlung aufgenommen hatte zu den Menschen, die sich in Messel gewehrt hatten. Es gab ja diese Bürgerinitiative Grube Messel, Mülldeponie. Das war ein schönes Papierband, das man sich auch auf die Windschutzscheibe oder auf die Heckscheibe im Auto kleben konnte. Das hatten wir auch. Es sind damals etliche Autos in Urbrach und in Oberroden rumgefahren. Und dann kam es natürlich dazu, dass ich nach der Wahl in Hessischen Landtag 1982 in eine Situation gekommen bin, auf der politischen Ebene, wo auch dieses Thema erheblich relevant wurde.
0: Welche Bevölkerungsgruppen haben sich denn an diesen Protesten beteiligt? Das waren ja zunächst einmal die Bürger vor Ort oder die Wissenschaftler vom Senckenberg. Dann aber nachher ging es ja in die Breite und Sie sagten ja selber, es wurde in die Politik reingetragen. Wie ist es denn dazu gekommen, dass da auch breitere Bevölkerungsgruppen sich an den Protesten beteiligt haben?
1: Ja, ich kann mich erinnern, meine Schwiegereltern, die waren nie in ihrem Leben auf irgendeiner Demonstration, aber einmal schon, als es nämlich in Messel darum ging, gegen die beabsichtigte Mülldeponie zu demonstrieren. Da waren sie zum ersten Mal mit meiner Frau und mir zusammen auf einer Demonstration. Die waren ganz stolz darüber, dass sie sich so verhalten hatten. Und so ist natürlich die Breite der Bevölkerung insgesamt angesprochen worden. Besonders natürlich in Messel, aber auch in der Umgebung.
0: Die Motivation der Einzelnen ist sicherlich sehr unterschiedlich gewesen bei dem Protest. Dass sich die Politik dann so vehement damit beschäftigen musste, ist natürlich sicherlich auch ein Erfolg der Grünen, die damals in den Landtag eingezogen sind und das Thema auf den Tisch gebracht haben. Sie waren persönlich daran beteiligt. Wie ist denn das verlaufen, dass nachher auch ein Ministerpräsident Börner gesagt hat, ja, das wird keine Mülldeponie?
1: Das war ein günstiger historischer Zusammenhang. Wir kamen 1982 in den Landtag. Es gab keine Mehrheit mehr. Bis dahin existierende sozialliberale Koalition. Die FDP war nicht mehr im Landtag. Es gab nur drei Parteien, CDU, SPD und die Grünen. Es gab im ersten Jahr keine Bewegung, nach welcher Richtung auch immer. Es wurde der Landtag neu gewählt. 1983 gab es eine Neuwahl, schon nach einem Jahr. Der Land wurde aufgelöst vorher. Und wir waren immer noch dabei. Die Absicht war natürlich von den anderen, die Grünen da wieder herauszuhalten, herauszubekommen aus dem Landtag. Es war aber nicht machbar. Wir sind wieder eingezogen und hatten eine ziemliche Position erlangt. Gut, es kam dann zu Gesprächen zwischen SPD und Grünen. Die Grünen wollten ja keine Koalition eingehen. Deshalb war der Gedanke, eine SPD-Minderheitsregierung zu tolerieren, wenn bestimmte inhaltliche Bedingungen erfüllt wären. Und einer von fünf absolut unverrückbaren Verhandlungspunkten für die Grünen war eben die Grube Messel. Die Forderung, die Grube Messel freizuhalten für die paläontologischen Untersuchungen und Ausgrabungen für die Wissenschaft freizuhalten und jedenfalls nicht mit Müll zu verfüllen. Und es ist uns gelungen, dem Verhandlungspartner SPD klarzumachen, auch wenn schon viel Geld ausgegeben worden war, bis dahin 20 Millionen allein für die Abkipprampen, dass es ohne diese Lösung, Grube Messel freizuhalten, keine Wahl eines Ministerpräsidenten geben würde. Und in der Tat, am 4. Juni 1984 wurde die Vereinbarung im Keller der Dienstwohnung des Ministerpräsidenten abgeschlossen, dass die Grube Messel nicht mit Hausmüll verfüllt werden soll und dass eine neue Abfallwirtschaft gesetzmäßig zustande kommen sollte. Und das war der Durchbruch gewesen. Und gut, es war meine Nähe auch zum Thema, hier aus nachbarschaftlicher Begründung heraus. Aber auch mussten schwierige juristische Fragen geklärt werden. Ich war damals der einzige Jurist in der Landtagsfraktion. Und Rödermark liegt nicht nur in der Nähe von Grube Messel, sondern auch von Mainhausen. Damals war auch in Mainhausen eine sogenannte Giftmülldeponie vorgesehen. Auch dagegen gab es erheblichen Bürgerwiderstand. Und ja, Rödermark liegt genau dazwischen und deshalb war ich irgendwie dafür prädestiniert, ja auch das Thema hier in der Verhandlungsgruppe der Grünen mitzuverhandeln.
0: Was setzen die dem Vorwurf entgegen, dass die Proteste ja eigentlich nach dem St. Florians-Prinzip gelaufen sind?
1: Ich setze alles dagegen, denn die Leute, die sich gewehrt haben, die haben ja auch verspürt, dass es so nicht weitergehen konnte mit der damals existierenden Abfallwirtschaft und heute ist Getrennsammlung normal. Das gab es damals noch nicht. Ein wichtiger Bestandteil dieser Vereinbarung vom Juni 1984 ist eben, in ein neues Abfallwirtschaftssystem einzutreten, die entsprechenden Gesetze zu erlassen. Und das ist dann ja auch geschehen. Und es war ein positives St. Florians-Prinzip, denn es betraf nicht nur die Grube Messel, sondern eigentlich das ganze Land und darüber hinaus die Bundesrepublik Deutschland. Andere Bundesländer sind dann auch nachgefolgt. Es gibt jetzt überall die Getrenntsammlung und die Achtsamkeit darauf, dass man tunlichst Müll zu vermeiden hat auf unterschiedlichsten Wegen. Und deshalb war das eine wunderbare Sache, die zum Nutzen aller geschehen ist. Und von wegen St. Florian. Der St. Florian hat nicht nur lokal gewirkt, sondern landesweit, bundesweit, man kann sogar sagen weltweit.
0: Wie schätzen Sie denn den Einfluss der Wissenschaft ein? Denn die zweite Basis des Protestes war ja, dass dort ein Naturerbe liegt, was jetzt weltweit einmalig ist. Wie weit hat sich die Wissenschaft daran beteiligt, an diesen Protesten und welchen Stellenwert hat das gehabt?
1: Sehr positiv hat sich die Wissenschaft beteiligt. 1977 hat dieser Zweckverband Abfallbeseitigung Südhessen beantragt gehabt, dort eine Großdeponie zu errichten in Grube Messel. Und zwei Jahre später, 1979, gab es den Einspruch der Forscherinnen und Forscher aus dem Senckenberg-Bereich. Die haben da wissenschaftlich begründet, sich erklärt gegen dieses Vorhaben. Trotzdem ist es dann wiederum zwei Jahre später, nämlich 1981, zum Planfeststellungsbeschluss gekommen. Aber die Wissenschaft hat sich gewehrt von vorne bis hinten, auch nach dem Planfeststellungsbeschluss. Und die Vereinbarung SPD-Grüne ging ja auch dahin, diesen Planfeststellungsbeschluss wieder aufzuheben. was ja dann auch geschehen ist. Spätestens nachdem das neue Abfallgesetz im Landtag verabschiedet war, wurde dann auch der Planfeststellungsbeschluss aufgehoben und alles Weitere konnte sich dann so entwickeln und ergeben, dass wir dann zu dem Besucherzentrum gekommen sind, zu der Anerkennung Weltnaturerbe, UNESCO und so weiter. Das konnte ja nur erfolgen, weil die Wissenschaft immer auf dieser richtigen Seite gestanden hat.
0: Eine letzte Frage noch. Der Protest und der Erfolg der Protestbewegung wird ja auch als ein wichtiges Basisereignis einer Basisdemokratie gewertet und geht damit in die Demokratiegeschichte der Bundesrepublik ein. Messel wird ja auch als Ort der Demokratiegeschichte geehrt und anerkannt. Wie stehen Sie dazu?
1: Ja, das ist natürlich völlig zu Recht so erfolgt. Die Bürgerinnen und Bürger von Messel, die haben sich damals vorbildlich verhalten. Über alle Generationen hinweg, Berufsgruppen und auch politische Couleur, war nicht die Richtschnur des Handelns, sondern die Vernunft. Der wurde zum Durchbruch verholfen. Richtigerweise wurden ja die Einwohner, die damals Ende der 70er Jahre gemeinsam aufgetreten sind, wurden ja, als das Besucherzentrum 2010 eröffnet wurde, wurden die besonders geehrt. Es waren, glaube ich, noch 55, die namentlich da bezeichnet werden konnten. Und sie haben lebenslangen freien Eintritt im Besucherzentrum. Ist ja auch was Schönes. Und es ist auch genau richtig so.
0: Ja, dann danken wir Ihnen für das Gespräch und für Ihr Engagement und hoffen, dass Sie es auch weiter pflegen.
1: Ja, herzlichen Dank.
0: Die Ereignisse um die Grube Messel sind ein klassisches Beispiel dafür, wie zivilgesellschaftlicher Widerstand und Wissenschaft gemeinsam ein Naturdenkmal retten konnten. Ohne diese Proteste wäre einer der wichtigsten Einblicke in die Evolution des Eozäns vermutlich verloren gegangen.
2: Anhand der vorgestellten Beiträge konnten wir zeigen, dass die Welterbe-Naturstätte Grube Messel nicht nur ein wichtiger erdgeschichtlicher Ort mit großer wissenschaftlicher Bedeutung für die Menschheit ist, sondern auch ein Ort, der durch einen zivilgesellschaftlichen Widerstand als Weltnaturerbe gerettet wurde und damit auch als ein Meilenstein der deutschen Demokratiegeschichte bezeichnet werden kann.
0: Darüber hinaus ist er aber auch ein Gedenkort für die Industriegeschichte dieser Gegend mit dem düsteren Kapitel der Zwangsarbeit während der NS-Zeit. Ein wahrhaft vielfältiges Erbe, das noch weiter aufgearbeitet und in seinem Bestand erhalten bleiben muss.
3: Danke Roland und danke Jürgen für diesen kurzen Einblick und auch danke, dass ihr es geschafft habt, einen Zeitzeugen zu interviewen. Jetzt würde ich sagen, sind wir deutlich schlauer und aufgeklärter und ich finde, das ist auch ein Thema, was man nicht einfach verschweigen sollte, sondern worüber man sich austauschen sollte und unterhalten sollte.
4: Und das sehe ich genauso und vor allem, weil es heutzutage auch schwierig ist, noch irgendwelche Zeitzeugen zu finden, kommt natürlich auch immer auf die Jahreszahl drauf an, aber es kann schon durchaus schwer sein, da so welche zu finden.
3: Auf jeden Fall.

0: Ja, das war jetzt die Ausgabe des Kulturkalenders hier bei Radio Darmstadt jeden Freitag von 18 bis 19 Uhr. Diesmal hier mit mir, Martha Paglione und
1: Ruben Brückner.
0: Und nächste Woche vielleicht hoffentlich wieder mit Petra Schlesinger, das wissen wir nicht. Wenn nicht, habt ihr uns noch für ein paar Wochen weiter an der Backe, bis dann die nächsten FSJler kommen wahrscheinlich.
1: Genau, und ihr werdet auf jeden Fall irgendwas hören.
0: Ja, also es ist jetzt nicht, dass nichts läuft. Irgendwas läuft immer.
1: Entweder wir oder Petra. Wir werden es sehen.
0: Wir werden es sehen.
1: Bis dahin.

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6: Ich habe nur ein folgendes Problem, ich will Sie da mitnehmen. Das ist ein Antrag, der ja eigentlich gar nicht abgestimmt werden soll, sondern der ist jetzt hier eingebracht worden und soll aber im Fachausschuss weiter diskutiert werden. Wir machen jetzt hier eine Diskussion inhaltlicher Art, womöglich, wenn jetzt die Nächsten drankommen. Also wenn es so ist, dass es jetzt in den Fachausschuss soll, ja, dann würde ich wirklich darum bitten, jetzt auch an diesem Punkt so bleiben und es in den Fachausschuss zu geben. MOBUB wäre nach der kurzen Absprache mit Herrn Daum auch der richtige Fachausschuss. Und daher würde ich auch die Debatte jetzt an der Stelle auch beenden. Wieso nein? Ich darf festlegen, wenn es solche Überraschungen gibt, wie es weitergeht. Es geht auch nicht darum zu reden, aber das Ding ist, die Thematik ist doch jetzt dahingehend verwiesen worden. Und nein. Ja gut, also... Ich wusste nicht, was auf mich zukommt. Ich habe nur den Antrag gehabt und nicht, dass der Antrag von der Intention her jetzt eigentlich in den Fachausschuss soll. Da hätte man schon die Sache beenden müssen, weil entsprechend dem Vorbild, was vorhin ja genannt wurde, soll eine gemeinsame Debatte durchgeführt werden. Also ich will jetzt nicht hier eine Fachausschussdebatte, die ja notwendig ist, ja hier jetzt führen müssen. Also darum geht es mir. Wir hatten die Situation noch nicht und ich habe jetzt die Information bekommen, ich entscheide darüber. So, und entweder machen wir jetzt hier eine Diskussion, dann stimmen wir darüber ab, oder wir gehen wirklich entsprechend den Überlegungen, die eingebracht wurden, und verfahren auch so.
7: Insgesamt noch mal ein bisschen für Ruhe bitten. Jede Rednerin und jeder Redner hat das Recht, in Ruhe sein Ding auszusprechen. Danke.
8: Also ich kenne auch ganz viele Leute, die einfach ganz klar durchrechnen und sagen... Ich darf vielleicht zu Ende reden, danke.
9: Guten Tag, mein Name ist Aurel Jahn. Wie Sie heißen, das weiß ich natürlich nicht, aber ich kann Ihnen verraten, dass Sie wieder eine Sendung der Stadtverordnetenversammlung hören werden. Ich hatte ja das letzte Mal versprochen, das fortzuführen. Jetzt geht es um die Karlstraße. Ach so, die Stadtverordnetenversammlung fand am 7. Mai, das war ein Donnerstag, ab 16 Uhr im Justus-Liebig-Haus statt. Jetzt geht es um die Karlstraße, die ja gerade in Arbeit ist und da rollen auch gerade die Bagger. Und Stefanie Scholz-Willenbockel von den Grünen bringt den Antrag ein.
10: Wir beauftragen heute oder wir bitten den Magistrat zu prüfen, ob im Rahmen der Grunderneuerung der Infrastruktur der Karlstraße zwischen Niederramstädter und Goethestraße Maßnahmen zur Klimaanpassung und zur Verbesserung der Lebensqualität umgesetzt werden könnte. Insbesondere bitten wir zu prüfen, ob bei der Erneuerung von Kanälen, Leitungen, Kabeln, Gleisen sowie der teilweisen Neuaufteilung des Straßenraumes basierend auf den vorliegenden Planungen Bäume eingeplant und gepflanzt sowie Flächen entsiegelt werden können. Zudem, falls für entsprechende Maßnahmen Umplanungen und Mehrkosten anfallen, soll geprüft werden, ob dafür im Budget für Klimaschutz und Anpassung Mittel genutzt werden können. Und zudem bitten wir auch, auf den Bauverein zuzugehen, damit Bäume, die in der Vergangenheit in den Vorgärten einiger Gebäude entfallen sind, ohne besonderen Aufwand und hoffentlich kostengünstig nachgepflanzt werden können. Die zentrale Bedeutung von Klimaanpassungsmaßnahmen für ein lebenswertes Stadtklima wird von Jahr zu Jahr deutlicher. Schattenspendende Bäume, Begrünung und Entsiegelung tragen wesentlich dazu bei, das Aufheizen von Straßen im Sommer zu reduzieren und die Luftqualität zu erhöhen. Vor kurzem haben wir hier, also im Dezember war es, glaube ich, den Klimaanpassungsplan der Stadt Darmstadt verabschiedet. Bestes Beispiel dafür ist die Parallelstraße zur Karlstraße in der Wilhelminenstraße. Da kann man im Sommer sehr schön erleben, wie viel kühler und angenehmer das Klima ist, wenn man da sich bewegt, als in der Karlstraße.
9: Das war Stefanie Scholz-Willenbockel von den Grünen. Jetzt kommt Ayla Kara von der Linken und Tierschutzpartei-Fraktion sozusagen. Sie ist von der Tierschutzpartei.
11: Wir begrüßen die Bemühungen um mehr Stadtbegrünung und gerade in der Karlstraße ist Schatten wirklich rar. Die Karlstraße gehört nicht gerade zu den Straßen, die zum Spazieren einladen, vielmehr gehört sie zu den Straßen, die einladen dazu, das Auto zu benutzen. Von Schatten profitieren alle, Schüler auf dem Weg zur Schule, Fußgänger und Anwohner und auch Geschäfte, zu denen man lieber geht, wenn man dabei keine 40 Grad heiße Straße entlanglaufen muss. Hier sehen wir auch Potenzial bei der Evaluation, welche Strommasten man durch Aufhängungen an Hauswänden ersetzen könnte, um Platz für Bäume zu schaffen. Ein einfaches Verfahren namens Snackdown könnte ja auch zum Einsatz kommen, um herauszufinden, an welchen Stellen man die Fahrbahn verengen könnte, um Platz für Grünflächen zu schaffen. Der Begriff beschreibt ein einfaches Phänomen. Nach Schneefall zeigt sich, wo die Straße tatsächlich befahren wird und wo man potenziell die Straße dauerhaft verengen könnte. Alles, was man dafür braucht, sind Fotos von verschneiten Straßen. Grünflächen am Boden würden auch helfen, um bei Starkregen das Wasser im Boden zu speichern. Thema Schwammstadt. Aber auch Fassadenbegrünung sollte hier in Betracht gezogen werden. Nicht jede Stelle wird für schattenspendende Bäume geeignet sein, und Fassadenbegrünung könnte hier zumindest Luft- und Stadtklima verbessern. Die Fraktion Linke und Tierschutzpartei wird diesem Antrag zustimmen.
9: Das war Ayla Kara. Jetzt kommt Rainer Lach von der SPD. Es ist seine erste Rede.
12: Für den Abschnitt der Karlstraße zwischen Heinrichstraße und Goethestraße liegen im Rahmen des Projekts Igel 3 bereits konkrete Planungen vor, die eine deutliche ökologische Aufwertung des Straßenzugs vorsehen. Ziel dieser bestehenden Planung ist es unter anderem auch, den Straßenraum klimaresilienter zu gestalten. Im Zuge der Grunderneuerung werden neue Standorte für Straßenbäume geprüft, sind geprüft worden und wo es die Lage der Versorgungsleitungen zulässt, in die Planungen integriert. Da die Karlstraße in diesem Abschnitt sehr eng bebaut ist, wurde die Detailplanung in einer Planungsbegleitrunde unter Einbeziehung der Anwohnenden abgestimmt. Ziel war es, den notwendigen Ausbau der Haltestellen mit dem Erhalt wertvoller Baumbestände in Einklang zu bringen. Diese Abstimmungen sind in die laufende Ausarbeitung der Detailplanung eingeflossen. Die beteiligten Vorhabenträger arbeiten an einer eng koordinierten Planung von 10 Unterabschnitten in mehreren Baufeldern. Dabei werden die Maßnahmen an Kanal-, Gas- und Wasserleitungen, Strom- und Glasfaserkabeln sowie der Straßen- und ÖPNV-Infrastruktur aufeinander abgestimmt, um Belastungen für die Anliegenden so gering wie möglich zu halten. Die Umsetzung des genannten Abschnitts in der Karlstraße ist im Rahmen der Hauptbaumaßnahme ab dem Jahr 2028 geplant. Vor diesem Hintergrund ist der Antrag der Fraktion Bündnis 90 Die Grünen aus unserer Sicht obsolet. Die in der Planung schon vorgesehenen Maßnahmen werden den Schutz vor Hitzetagen und die Klimaresilienz bereits verbessern. Ein zusätzlicher Beschluss schafft keinen Mehrwert, beschleunigt die Maßnahme auch nicht, im Gegenteil.
9: Sie hörten Rainer Lach. Jetzt kommt der Verkehrsdezernent Paul-Georg Wandrei von der CDU.
13: Im Projekt von Anfang an in der Planung Aufwertung des Straßenraums und Begrünung eingebunden war und dort, wo sie möglich ist, auch vorgenommen wird. In der Ludwigshöhestraße, der Bessunger Straße sowie der unteren Karlsstraße, damit meine ich südlich der Goethestraße, ist eine Begrünung in Entsiegelung jedoch nicht umsetzbar. Hintergrund sind die untermaßigen Gehwegbreiten in Verbindung mit einem Leitungsbestand, der das nicht zulässt, wobei der Kollege Kollmann mir eben zwei Bäume, nämlich ansonsten rate ich dringend, das Plangebiet für diese schon sehr umfangreiche Maßnahme jetzt nicht zu erweitern. Wenn man sowas machen möchte, dann sollte man das für den noch offenen Bereich der Karlstraße losgelöst davon machen. Es ist ein Problem von politischen Prozessen, dass eigentlich baureife Projekte sehr oft, wenn es dann konkret wird, noch erweitert werden und damit zu Verzögerungen und zu Mehrkosten führen.
14: Publizistische Ergänzung an.
9: Damit hat Paul-Georg Wandrei durchaus recht. Die Mehrkosten, die das verursacht, sind schon immens.
14: Publizistische Ergänzung aus.
9: Jetzt hören wir uns die Abstimmung an.
15: Wer dem Antrag der Fraktion Bündnis 90 Die Grünen vom 21. April betreff Schatten und Begrünung für die Karlstraße zustimmen möchte, bitte ich um das Handzeichen. Das ist Bündnis 90 Die Grünen, das ist Volt, das ist die Fraktion Linke und Tierschutzpartei.
9: Und alle anderen nicht, und insofern wurde der Antrag auch abgelehnt. Jetzt geht es um Fahren ohne Fahrschein. Hierzu eine Vorbemerkung von Hanno Benz.
16: Für den Fall, dass der Antrag angenommen wird, dass ich diesen Antrag einer rechtlichen Überprüfung unterziehen werde und gegebenenfalls beim Regierungspräsidium dann Widerspruch gegen den Antrag einlegen werde.
9: Zu Wort kommt die antragstellende Fraktion Linke und Tierschutzpartei. Das Wort hat Tamara Handstein.
17: Nicht zum ersten Mal beantragen wir, auf die Stellung eines Strafantrags bei Nutzung des ÖPNVs ohne gültigen Fahrschein zu verzichten. Das erhöhte Beförderungsentgelt bleibt von diesem Antrag unberührt. Zwar ist die Erschleichung von Beförderungsleistungen nach § 265a Strafgesetzbuch eine Straftat. Diese liegt aber auch bei drei Fahrten in Darmstadt noch unter der Schwelle der Geringwertigkeit und wird somit gemäß § 248a Strafgesetzbuch nur auf Antrag verfolgt. Was auch heißt, dass die zuständigen Stellen, also die HEAG Mobilo, den Antrag nicht stellen müssen. Und wir unsere Verkehrsunternehmen dazu auffordern können, dies zu lassen. Und dies sollten wir auch tun. Denn auch wenn die HEAG Mobilo entsprechend eines Echo-Artikels vom 21. April diesen Jahres 2025 nur 500 Strafanträge stellte, sind dies 500 Fälle, die im Zweifel unsere Gerichte beschäftigen. 500 Menschen, die im Zweifel ins Gefängnis müssen. Nur weil das Geld für den Fahrschein nicht ausreichte. Und auch die Gefängnisse kosten. Entsprechend einer Studie von 2023 wendet die Bundesrepublik jährlich 114 Millionen Euro für die Verfolgung, Verurteilung und Vollstreckung der Urteile des Strafbestands der Beförderungserschleichung auf. Fraglos finden wir bessere Verwendung für dieses Geld, als Menschen, die ohnehin schon das Geld fürs Ticket fehlt, nochmal zur Kasse zu bitten und im Zweifel ins Gefängnis zu stecken. Ein Großteil der Betroffenen ist finanziell arm, ist arbeitslos, leidet an psychischen oder an sozialen Krisen. Jeder Dritte ist suchtkrank, mehr als ein Achtel obdachlos. Die Betroffenen sind mit dem erhöhten Beförderungsentgelt und ihrer oftmals ohnehin prekären Lage gestraft genug. Auch auf der Bundesebene gibt es seit längeren Überlegen über den Status als Straftat und den Paragraphen 265a Strafgesetzbuch zu streichen. Passiert ist dort allerdings noch nichts. Deshalb bitte ich Sie, folgen wir den Beispielen aus Bremen, Bremerhaven, Dresden, Düsseldorf, Halle, Karlsruhe, Köln, Mainz, Münster, Wiesbaden und zuletzt auch Frankfurt am Main. Es wird Zeit, dass auch Darmstadt auf die Stellung von Strafanträgen verzichtet und damit das Fahren ohne Fahrschein faktisch entkriminalisiert.
9: Das war Tamara Handstein. Jetzt kommt Christina Brahm zu Wort von der SPD. Es ist ihre erste Rede. Sie merken, das ist eine Stadtverordnetenversammlung ziemlich am Anfang der Wahlperiode.
18: Zu Beginn möchte ich sehr deutlich sagen, ich halte die Entkriminalisierung des sogenannten Schwarzfahrens grundsätzlich für richtig. Ich finde es falsch, dass Menschen wegen nicht bezahlten Fahrkarten am Ende mit dem Strafrecht und teilweise mit Ersatzfreiheitsstrafen konfrontiert werden. Gerade sozial schwache Menschen und Und fast alle Menschen, die wegen Schwarzfahren ins Gefängnis kommen, sind erwerbslos, geraten dadurch in größere finanzielle Nöte. Und es wird auch eine Arbeitsvermittlung, wie eben von der Kollegin erwähnt, bei einer Vorstrafe ungleich schwieriger. Auch bringt es unser überlastetes Justizsystem in eine noch größere Schieflage. Dazu kommen die von der Linken bereits angesprochenen enormen Kosten. Die Schätzungen des Deutschen Anwaltsvereins gehen bis zu 200 Millionen Euro, die dieses Verfahren und die Haftstrafen pro Jahr kosten. Aber es handelt sich um einen Straftatbestand nach dem StGB. Und das Strafgesetzbuch wird nicht in der Stadtverordnetenversammlung geändert, sondern im Deutschen Bundestag. Deshalb ist es richtig, dass die Debatte derzeit erneut geführt wird, und zwar auf Bundesebene, wo sie hingehört. So hat sich Justizministerin Stefanie Hubig zuletzt für eine Entkriminalisierung ausgesprochen. Wer eine Entkriminalisierung will, muss den Bundesgesetzgeber überzeugen. Wir können kommunal das Signal senden, dass wir eine Entkriminalisierung richtig finden, aber wir können das Strafrecht nicht außer Kraft setzen. Deshalb halte ich es für falsch, den Eindruck zu erwecken, wir können dieses Problem vor Ort lösen. Daher werden wir dem Antrag nicht zustimmen.
9: Das war Christina, jetzt ist es weg. Jetzt kommt Eva Bredow-Cortier zu Wort von den Grünen.
19: Wir stimmen heute dem Antrag der Linken zu. Und ich sage das ganz bewusst, das ist eine inhaltliche Entscheidung, weil es in dieser Frage um Gerechtigkeit geht. Es ist höchste Zeit, Fahren ohne Fahrschein nicht länger als Straftat zu behandeln. Straffreiheit ist richtig, weil soziale und gesundheitliche Probleme eben nicht durch Repression gelöst werden. Weil vor allem benachteiligte Menschen betroffen sind. Viele sind arm, krank oder leben in schwierigen Lebenslagen. Und weil diese Strafe oft diejenigen trifft, die sie schlicht nicht bezahlen können. Und es stellt sich ganz einfach die Frage der Verhältnismäßigkeit bei einer Regelung, die aus der Nazizeit stammt. Warum ist Fahren ohne Ticket eine Straftat, während Falschparken trotz möglicher Gefahren für andere lediglich eine Ordnungswidrigkeit ist? Ich denke, dass das Regierungspräsidium sowohl im Falle Frankfurt als auch im Falle Darmstadt gleich entscheiden wird, falls Sie, Herr Oberbürgermeister, das Regierungspräsidium wirklich anfragen wollen.
9: Das war Eva Bredow-Cortier von der Grünen Partei. Jetzt kommt Caroline Groß von der CDU.
20: Die Diskussion um die Entkriminalisierung des sogenannten Schwarzfahrens mag auf den ersten Blick wie ein kleiner rechtspolitischer Schritt erscheinen. In Wahrheit berührt sie jedoch Grundfragen unseres Rechtsstaats, unseres Gerechtigkeitsempfindens und des gesellschaftlichen Zusammenhalts. Für uns als CDU ist klar, wer Leistungen in Anspruch nimmt, muss auch bereit sein, dafür zu bezahlen. Bundesgesetze dürfen nicht auf kommunaler Ebene ausgehebelt werden. Jetzt komme ich mal kurz zu Ihrem Antrag im eigentlichen Sinne. Sie haben ja schon gemerkt, dass es da gewisse Probleme mit der Zulässigkeit gibt. Sie haben den zweiten Teil des ursprünglichen Antrags rausgenommen. In meinen Augen löst das noch nicht das Problem der Zulässigkeit Ihres Antrags. Auch der verbleibende Antrag ist unseres Erachtens unzulässig. Zum einen beziehe ich mich auf § 125 HGO. Die Stadt wird nämlich in Gesellschaften durch den Magistrat nicht die Stadtverordnetenversammlung vertreten und entsprechende Aufforderungen der Stadtverordnetenversammlung an den Magistrat sind daher rechtlich bedenklich. Zweitens haben wir das Problem, sobald sich die Stadt eines privatrechtlich organisierten Unternehmens bedient, was bei der HEACO Mobilo der Fall ist, verlässt sie die unmittelbare Verwaltungsstruktur. Das Unternehmen ist dann kein Teil der eigentlichen Verwaltung, sondern eine eigenständige juristische Person mit der Konsequenz, dass der Magistrat nicht wie gegenüber einer Amtsstelle durchregieren kann. Und drittens haben wir ja hier bei uns, ich sag mal Sonderfall, dass auch der Landkreis Darmstadt-Dieburg mit 26% Gesellschafterin der HEAC Mobilo GmbH ist, sodass eine einseitige Weisung seitens der Stadt Darmstadt gar nicht funktionieren kann. Für eine Weisung der Gesellschafter der HEAC Mobilo GmbH bedarf es nämlich im Vorfeld zwingend einer Abstimmung mit dem Landkreis Darmstadt-Dieburg.
9: Das war Caroline Groß von der CDU. Jetzt kommt der Verkehrsdezernent Paul-Georg Wandrei von der CDU.
13: Wer den ÖPNV stärken will, der sollte auch auf die hören, die ÖPNV machen. Deswegen werde ich Ihnen zunächst mal die Stellungnahme von HEAG Mobilo zum Antrag verlesen. Die HEAG Mobilo unterliegt den allgemeinen Tarifbedingungen des Rhein-Main-Verkehrsverbundes RMV. Diese besagen, dass jeder Fahrgast vor Fahrantritt eine gültige Fahrkarte besitzen muss. Das Fahren ohne gültige Fahrkarte ist eine Erschleichung von Leistungen und somit eine Straftat. Im Sinne einer Gleichbehandlung aller Fahrgäste ist es notwendig, dass die HEAG Mobilo als Verkehrsunternehmen rechtlich in die Lage versetzt wird, einerseits durch Kontrollen und andererseits durch die Stellung eines Strafantrags dies sicherstellen zu können. Die HEAG Mobilo wendet diesbezüglich bereits eine selektive Form der Durchsetzung an, in der nur Wiederholungstäterinnen und Täter wiederholtes Fahren ohne gültigen Fahrschein innerhalb von 3 Monaten zur Anzeige gebracht werden. Im Jahr 2025 waren es etwa 8% der Fälle, in denen eine Strafanzeige für das wiederholte Fahren ohne gültigen Fahrschein gestellt wurde. Dass über 90% der Personen, die keinen gültigen Fahrschein hatten, nicht zu Wiederholungstätern werden, zeigt, dass die aktuelle Regelung greift. Die Einstufung als Straftat trägt dazu bei, dass es wenige Wiederholungstäterinnen und Täter gibt. Dies sichert dem ÖPNV langfristig auch in einer angespannten finanziellen Haushaltssituation wichtige Einnahmen. Warum tut es das? Ja, Sie ziehen das natürlich nur von der sozialpolitischen Seite auf und sagen, dann kommen vielleicht arme Menschen ins Gefängnis. Aber natürlich, wenn wir die Strafbarkeit abschaffen und es komplett ins Zivilrecht verschieben, dann ist es bei der Art, wie wir Kontrollen durchführen, nur noch eine mathematische Frage, ob sich die Zeitkarte noch rechnet oder ob ich lieber das erhöhte Beförderungsentgelt alle x Wochen bezahle.
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9: Also, wenn man so rechnet wie Paul-Georg Wandrei, dann ist das halt tatsächlich eine Frage. Aber diejenigen, die das bezahlen können, die werden ja dann halt quasi nicht ins Gefängnis gesteckt, weil die 60 Euro, die das kostet, einfach bezahlt werden. Und das geht also an der Sache vorbei, die Argumentation.
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13: Wir entziehen dem ÖPNV damit wichtige Einnahmen, die er braucht. Plus, wir lassen das Verkehrsunternehmen zivilrechtlich allein. Das Verkehrsunternehmen muss alle Forderungen zivilrechtlich durchsetzen, hat nicht mehr die Möglichkeit, sich bei Wiederholungstätern aufs Strafrecht, sprich die öffentliche Justizverwaltung, zu bedienen und muss das somit alles alleine regeln. Die logische Folge wäre, HEAG Mobilo müsste die Kontrollen deutlich intensivieren, was mit höheren Kosten verbunden ist, um einfach nur das Niveau zu halten, wie es jetzt im Moment ist.
9: Jetzt stellt Heike Böhler eine Zwischenfrage.
1: Ich verstehe und kann nachvollziehen die Argumente, die jetzt genannt worden sind, dass das Strafverfahren noch mal eine weitere Maßnahme ist, die es der HEAG Mobilo quasi hilft, bei, sag mal, renitenten Fällen noch mal mehr Nachdruck zu verleihen.
13: Ja.
1: Aber auch das Ordnungsrecht hat ja den Ordnungsdezernent entsprechende Möglichkeiten. Können Sie erklären, wieso bei einem Verstoß, einem fehlenden Parkticket, das Ordnungsrecht ausreichend ist, um zu sanktionieren und um einen Wiederholungstäter ausreichend zu motivieren, aber bei einem fehlenden Busticket nicht? Also was ist der Unterschied in der Situation, ob einer das Parkticket nicht sieht, das ist nämlich eine Ordnungswidrigkeit, oder das Busticket, das ist eine Straftat?
13: Weil wir im öffentlichen Raum sind. Nein, die Frage verdient keinen Applaus, weil die Prämisse falsch ist. Wir sind im öffentlichen Raum, dementsprechend sind wir als öffentliche Hand auch zuständig und wir sind im ÖPNV, der vom Verkehrsunternehmen betrieben wird, dementsprechend ist das Verkehrsunternehmen zuständig und deswegen können wir keine Buße- oder Verwarngelder an der Stelle erheben. Das ist eine reine Zuständigkeitsfrage. Plus habe ich mich bereits mit dem Landkreis ausgetauscht. Der Landkreis würde einem Verzicht auf Strafantrag auch nicht zustimmen. Dementsprechend würde es unabhängig, was die Stadtverordnetenversammlung heute beschließt oder nicht so bleiben, dass die Geschäftsführung von HEAG Mobilo aus ihrer Treuepflicht zum Unternehmen heraus verpflichtet ist, Strafanträge zu stellen.
9: Jetzt kommt Falk Neumann von der WGD, die sich ja in, jetzt muss ich mir überlegen, wie diese heißen. Das ist alles noch so neu jetzt. Aber sie ist, wir hören uns erst den Beitrag an.
2: Die soziale Gerechtigkeit, wer ohne Fahrschein fährt, soll zahlen. Das macht jeder, der auch irgendwo im Halteverbot steht. Wir wissen ja, wie das Polizei- oder das Regierungspräsidium Darmstadt, ne, in Kassel gibt es das andere, da eben auch hartnäckig durchgreift. Und so würde es ja das eben dann auch tun. Aber es kommt eben nicht zu einer Freiheitsstrafe, die eben dann den Steuerzahler entsprechend Geld kostet. Generell, wie viel kostet denn das? Dieser Punkt jetzt der Umsetzung, wir sprachen ja von dem angespannten Haushalt, es wird nichts kosten. Es wird den Haushalt entlasten, auch wenn gesagt wird, ja, das fehlt ja dann den Betrieben. Nein, dann wird eben entsprechend kontrolliert und da gefordert, wo es nötig ist und dann eben mit einem Bußgeldverfahren beispielsweise. Stimmen Sie dem Antrag deswegen zu?
9: So, dann hören wir jetzt den Beitrag von Friedrich Jobst und da er sehr richtig einige Sachen sagt, hab ich einen längeren Beitrag draus gemacht.
21: Das ist ja wirklich ein relativ kompliziertes Unterfangen tatsächlich, diesen Antrag durchzubekommen. Erstmal, ich begrüße sehr, dass der Oberbürgermeister nach Artikel 74 der HGO das Ganze prüfen will. Er muss es nicht direkt zum Regierungspräsidium geben, er muss es uns auf Wiedervorlage geben, dann können wir Änderungen vorschlagen. Das finde ich die richtige Vorgehensweise, weil er muss es dann auch mal schriftlich begründen und kann nicht nur sagen, es ist rechtlich ungültig. Ich halte den Antrag tatsächlich auch für rechtlich fragwürdig, weil einmal ist ein Formulierungsfehler drin, die Beteiligungsgesellschaft Heger Mobilo wird aufgefordert. Unsere Beteiligungsgesellschaft ist die HEAG, das ist eine AG. Eine AG hat Vorstände, die kann aus zivilrechtlichen Gründen nicht direkt angewiesen werden. Das geht nur bei einer GmbH. Ich widerspreche aber der CDU. Tatsächlich können wir den Magistrat, der ist Gesellschafter, anweisen. Wenn er eine GmbH, kann er direkt anweisen, die Geschäftsführer eine gewisse Leistung zu erbringen. Außerdem vergeben wir als Stadt Dienstleistungsaufträge an die HEAG Mobilo, teilweise auch ohne die Dardina und den Landkreis. In diese Dienstleistungsaufträge könnten wir meines rechtlichen Verständnisses nach auch entsprechende Vorgaben machen. Genau. Deswegen ist es so eine Sache, die kann man so und so sehen. Finde ich super, dass der Oberbürgermeister das jetzt auch begründen will und uns wieder vorlegen will, dass wir da nochmal drüber debattieren. Deswegen finde ich von der SPD aber die Begründung ganz schwach zu sagen, wir sind hier nicht zuständig und der Bund ist zuständig, weil wir haben hier eine klare Zuständigkeit. Also die Argumentation kann ich überhaupt nicht nachvollziehen. Kommen wir jetzt eigentlich mal zu der ganzen Kernsache, weil ich meine, wir waren damals, es stand sogar in der Presse, waren wir im Herzen eigentlich schon dabei, als die Linken den Antrag schon mal gestellt hatten, weil es einfach der richtige Weg ist. Ich finde es immer schlimm, dass absichtlich, glaube ich, die Seiten falsch verstanden werden, weil wir entkriminalisieren hier nichts. Es bleibt weiterhin ein Bußgelddelikt, ja? Denn der wird auch tatsächlich mit einer Freiheitsstrafe, wenn ich nicht bezahle, auch belegt. Also wenn ich jetzt hergehe, ich fahre schwarz, ich bezahle nicht, bekomme ich auch eine Freiheitsstrafe, aber nur wenn ich auch bezahlen kann. Das ist der Riesenunterschied. Es gibt eine Ersatzfreiheitsstrafe und eine Erzwingungshaft. Aktuell bei der Strafe gibt es die Ersatzfreiheitsstrafe. Das bedeutet, wenn ich nicht bezahlen kann, gehe ich ins Gefängnis. Auch wenn ich kein Geld habe. Und dann habe ich natürlich auch kein Geld, komme raus, fahre wieder mit dem ÖPNV, werde wieder bestraft. Haben wir da irgendwelche Lenkungswirkungen? Nein. Wir haben eigentlich unser System komplett verfehlt, weil wir bestrafen die Menschen, die ganz unten sind. Und es gibt überhaupt keine Lenkungswirkung von dieser ganzen Strafe. Es ergibt überhaupt keinen Sinn. Ja? Eine Erzwingungshaft bei einer Ordnungswidrigkeit, wenn ich bezahlen kann, verstehe ich. Die Leute, die bezahlen können, sollen auch bezahlen. Aber eine Strafe für die, die eigentlich gar nicht bezahlen können und die müssen ans Gefängnis, was uns jeden Tag 200 Euro kostet, auch als Gesellschaft. Ja? Und es ist eigentlich überhaupt nicht sinnvoll. Genau. Weil wenn wir schon bei Recht sind, müssen wir auch sagen, dass wir in Deutschland ein Resozialisierungsgebot haben in der Justiz. Das heißt, unsere oberste Aufgabe soll es sein, die Menschen auch zu resozialisieren und nicht auf die draufzutreten, die eigentlich schon unten sind. Und auch noch zu dem Punkt, ich verstehe auch die Argumentation vom Herrn Wandrei komplett, weil aus Sichtweise der HEAG Mobilo ist es richtig. Aber unsere Sichtweise hier ist nicht nur die Sichtweise der HEAG Mobilo, sondern eine gesamtgesellschaftliche. Und aus gesamtgesellschaftlicher Perspektive ist es einfach Unsinn. Es bringt die Menschen nicht zurück in die Gesellschaft, keine Resozialisierung. Es ist enorme Kosten, die auf uns zukommen, weil die Menschen dann im Gefängnis landen und Gefängniskosten sind sehr hoch. 200 Euro ist sogar noch ein Minimum angesetzt. Unsere Justiz ist chronisch überbelastet. Ja, die muss auch erstmal entlastet werden, die muss diese ganzen Bagatelldelikte verfolgen. Deswegen gibt es auch tatsächlich vom Beamtenbund der Deutschen Polizeigewerkschaft da entsprechende Kritik dran, das überhaupt so zu machen, von der Polizeigewerkschaft. Also es ist eine sehr diffizile Sache. Ja. Deswegen haben wir alles Volt gesagt, weil uns einfach die ganze Faktenlage sehr, sehr deutlich dahin bringt, dass wir das Ganze überarbeiten müssen, dass wir das in unserer Macht Stehende tun müssen als Stadt Darmstadt, dass diese Strafanträge nicht mehr gestellt werden. Ich hoffe, dass wir, wenn dieser Antrag auf Wiedervorlage kommt, weil er rechtlich wirklich vielleicht schwierig ist, dass wir dann eine Formulierung finden, die uns das rechtlich einwandfrei erlaubt und dann bei der nächsten Strafe das so beschließen können. Wir werden heute auch wieder zustimmen. Ich ermuntere auch alle, weiterhin zuzustimmen, auch wenn sie denken, es wäre rechtlich vielleicht fragwürdig, weil es darf nicht ein Instrument vom Magistrat sein, unsere Beschlüsse zu lenken, indem angedroht wird, es wird rechtlich überprüft. Wir bestimmen hier als Haus und dieses Recht nehmen wir heute wahr und deswegen werden wir auch als Volt dem gerne zustimmen.
9: Das war... jetzt bin ich raus. Jetzt kommt Karl-Heinz Böck von der Linken und Tierschutzpartei.
3: Zur CDU muss ich sagen, Entkriminalisierung. Gesetz ist nicht verhandelbar, wurde da gesagt, ja. In Wiesbaden anscheinend schon. Liegt das in der Nähe zum Landtag? Oder wie muss ich mir das vorstellen? Also ich kann viele Dinge, die hier gesagt worden, dagegen gesagt worden sind, überhaupt nicht nachvollziehen.
9: Das war Karl-Heinz Böck von der Linken. Jetzt kommt Sebastian Schmidt von UFBASSE.
4: Ich hole ein bisschen weiter aus, versuche mich trotzdem halbwegs kurz zu fassen. Der ÖPNV kostet uns enorm viel Geld im Haushalt. Also der ÖPNV in Summe in Darmstadt sind ungefähr 100 Millionen. Wir zahlen über 50% davon aus dem Haushalt. Also wir als Gesellschaft zahlen das. Und deswegen ist es auch eine Frage der gesellschaftlichen Fairness, dass die Leute eigentlich ein Ticket kaufen. Und ich möchte auch ein bisschen mit dem Gerücht aufheben, dass nur arme Leute schwarz fahren. Also ich kenne auch ganz viele Leute, die sagen, ich werde so selten erwischt. Und wenn ich erwischt werde, dann zahle ich die 60 Euro im Zweifelsfall direkt, dann wird es auch nicht weiter nachverfolgt und das ist für sie billiger, als wenn sie sich Tickets kaufen. Also wir reden hier nicht nur rein prinzipiell über die Leute, die arm sind. Und auch ärgert mich ein bisschen der Whataboutism zum Falschparken, weil es einfach hier unterschiedliche Dinge sind. Weil es könnte ja auch richtig sein, dass man Falschparker wegen ihrem Verhalten vielleicht auch einer Strafe zuführen müsste. Die Gefängnisstrafe ist normalerweise eine Ersatzfreiheitsstrafe hier. Also es ist nicht so, dass das Gericht verhängt, derjenige muss ins Gefängnis, weil als erstes steht normalerweise eine Geldstrafe da. Das heißt, diejenigen, die die Geldstrafe bezahlen, mit denen habe ich jetzt hier auch relativ wenig Mitleid. Die haben sich halt erwischen lassen und sind mehrfach erwischt worden und sie können es sich leisten und für die muss ich jetzt hier auch keine Lanze brechen. Aber, und da ist meiner Meinung nach auch einfach die Bundesebene als Gesetzgebung zuständig. Sie muss gerade bei diesem Paragraphen die Haftstrafe aus dem Gesetz rausnehmen, weil das einfach eine unfaire Härte ist, die genau die Falschen trifft, die man mit dieser Sache eigentlich überhaupt nicht treffen möchte. Und deswegen werden wir trotz der rechtlich fragwürdigen Situation dieses Antrags trotzdem hier zustimmen, um hier ein Signal an die Bundesebene zu senden, dass sie genau hier am Gesetz aktiv werden muss, dass eben die Ersatzfreiheitsstrafe oder die Gefängnisstrafe für das Erschleichen von Dienstleistungen aus dem Paragraph rausgenommen wird.
9: Meint Sebastian Schmidt von UFBASSE. Jetzt kommt Bijan Kaffenberger dran. Er ist von der SPD und das ist seine erste Rede. Naja, er ist ja Landtagsabgeordneter, nicht die erste Rede überhaupt, sondern die erste Rede im Stadtparlament.
22: Hier in Darmstadt auch eine veränderte Gesellschaftersituation beispielsweise haben. In Frankfurt ist es so, die VGF ist nach meinem Kenntnisstand alleiniger Gesellschafter die Stadt Frankfurt. In Wiesbaden ist nach meinem Kenntnisstand alleiniger Gesellschafter der Verkehrsbetrieb die Stadt Wiesbaden. Wir müssen doch also anerkennen, dass neben der Frage, ob wir das hier wollen, sich die Herausforderung stellen, uns mit anderen Eigentümern zu einigen. Und das ist das erstmal komplizierter macht. Das muss man einfach anerkennen. Zum anderen muss ich auch sagen, ich finde die Tatsache, dass es rechtliche Bedenken seitens der Verwaltung gibt, eine Vorlage so umzusetzen, grundsätzlich erstmal für die Debatte nicht unsinnvoll. Weil am Ende geht es doch bei so einer Frage auch darum, dass wir Vertrauen in die Entscheidungen schaffen, die wir hier in der Stadtverordnetenversammlung treffen. Wenn wir draußen in Darmstadt den Menschen suggerieren, dass wir mit unserer Entscheidung etwas herbeiführen, was etwas in ihrem Leben verändert, nämlich dass man künftig unter keinen Umständen mehr, egal was man tut, für die Erschleichung einer Dienstleistung, wie das Fahren ohne Fahrschein darstellt, ins Gefängnis muss. Und wenn wir doch heute hier sagen, wir haben eine Sache, die auf Bundesebene zu klären ist, die wir vielleicht unter Umständen rechtlich hier so nicht beschließen können, dass sie am Ende praktikabel wird, dann ist es doch nur gut und richtig, dass wir uns diesen komplizierten Sachverhalt in Ruhe rechtlich bewerten lassen und hier dann am Ende darüber diskutieren und abstimmen, wenn wir auch wissen, dass es zum Erfolg führen kann. Weil ansonsten glaube ich, dass es nicht der richtige Weg ist, hier Dinge zu diskutieren, die wir am Ende schlussendlich mit unserer Stimme hier heute gar nicht möglich machen können. Und ich glaube, darum geht es am Ende des Tages, weil das nämlich das Wichtigste ist für Politik, dass Vertrauen in die Entscheidungen von solchen Gremien auch verbleibt. Und das halte ich, glaube ich, für wichtig, dass wir das herstellen können. Und das können wir, glaube ich, mit dem Vorgehen, dass man es nochmal prüfen lässt und dann abschließend darüber abstimmt, gut machen. Und das ist auch der Grund, warum wir dem heute nicht zustimmen können.
9: Das war Bijan Kaffenberger von der SPD. Jetzt kommen wir dann zur Abstimmung.
7: Dann lasse ich jetzt über den Antrag der Linken, der jetzt ja nochmal verändert, in veränderter Fassung hier vorgelegt wurde, abstimmen. Wer möchte diesem Antrag zustimmen? Das sind viele. Das ist die Grüne, das sind Ufbasse, das ist Linke Tierschutz, das ist Volt. Das sind 2 Stimmen von Kager. Es sind insgesamt 37 Stimmen für den Antrag. Damit ist dieser Antrag angenommen.
9: Jetzt kommen wir zur Bezahlkarte. Das ist ja dann beschlossen worden von der Landesregierung. Aber hier hat die Grüne Partei einen Antrag gestellt und den stellt Eva Bredow-Cordier vor.
0: Wir setzen mit dem Antrag eine klare, pragmatische Linie. Die Bezahlkarte wird kommen. Das ist durch das Land vorgegeben. Und die Frage ist also nicht ob, sondern wie wir sie hier in Darmstadt umsetzen. Unser Antrag soll die Bezahlkarte sinnvoll und verantwortbar umsetzen, nämlich nur für neu ankommende Geflüchtete. Alles andere, also eine rückwirkende Umstellung der Bestandsfälle, wäre schlicht unverhältnismäßig. Heute mein Lieblingswort. Enormer Verwaltungsaufwand, doppelte Umstellung und am Ende ein bürokratisches Chaos für Verwaltung und Betroffene gleichermaßen. Wir reden hier in Darmstadt über 400 Menschen, die heute bereits funktionierende Lösungen haben. Mit Girokonten, mit eingespielten Verfahren. Diese jetzt umzustellen, nur um sie kurze Zeit später wieder zurückzustellen, ist weder sinnvoll noch wirtschaftlich. Im Gegenteil, schon heute zeigt sich, dass die Bezahlkarte eben keine Entlastung bringt, sondern zusätzlichen Aufwand. Jede einzelne Leistung muss individuell berechnet werden. Familien müssen auf mehrere Karten aufgeteilt werden. Und selbst kleine Beträge müssen im Zweifel einzeln beantragt und von der Verwaltung geprüft werden. Dazu kommen ganz praktische Probleme im Alltag. Kein unkompliziertes Bargeld für Schulveranstaltungen, Vereinsbeiträge oder den Flohmarkt. Eingeschränkte Überweisungen, die erst freigeschaltet werden müssen. Mehr Bürokratie für Dinge, die heute einfach funktionieren. Sie haben in dieser Woche vielleicht Ihren Kindern Bargeld für eine Schulveranstaltung mitgegeben? Für Geflüchtete sind solche Beträge erst nach umständlichen bürokratischen Prüfungen freigegeben. Und jetzt muss ich auch noch eine politische Wertung der Bezahlkarte kurz loswerden. Das Prozedere ist ineffizient. Es ist entwürdigend. Sportvereine, Freibadbesuche, Schulprojekte, all das ist für Familien mit Bezahlkarten fast unmöglich. Wir sollten uns nichts vormachen. Diese Karte wird keine Fluchtbewegungen steuern. Menschen fliehen nicht wegen Sozialleistungen. Und es gibt auch keine belastbaren Belege dafür, dass in relevantem Umfang Geld ins Ausland überwiesen wird. Die Leistungen nach dem Asylbewerberleistungsgesetz sind knapp bemessen und liegen deutlich unter dem Bürgergeld oder Grundsicherung oder wie auch immer das heißt. Gibt es Belege für solche Heimatüberweisungen? Nein, sie existieren nicht. Die Bezahlkarte schafft zusätzliche Hürden. Sie erschwert Teilhabe und sie produziert mehr Verwaltungsarbeit statt weniger. Und deshalb ist unser Ansatz klar. Wir setzen die Vorgaben des Landes um, aber mit Augenmaß und ohne unnötige Bürokratie. Neuankommende ja, rückwirkend nein. Und deshalb macht der Änderungsantrag, den SPD, CDU und FDP gerade vorgelegt haben, vor ungefähr 10 Minuten, absolut keinen Sinn. Dass SPD, CDU und FDP vor 10 Minuten 4 Änderungsanträge uns auf den Tisch gelegt haben, die alle auf den 29.04. datiert sind, ist wirklich leider ein neuer Tiefpunkt im Umgang mit demokratischen Mitbewerbern.
9: Das war Eva Bredow-Cortier von den Grünen. Jetzt kommt Bijan Kaffenberger zu Wort. Er ist von der SPD.
5: Nach meinem Verständnis regelt die Geschäftsordnung ausreichend, wie Änderungsanträge hier einzubringen sind. Daran haben sich die antragstellenden Fraktionen gehalten. Deswegen verstehe ich an der Stelle jetzt die Aufregung nicht. Mir ist es tatsächlich auch, ich bin ja neu in dieser Stadtverordnetenversammlung, das ist meine zweite Sitzung, neu, dass das nicht über das System passiert oder über die Verwaltung zu irgendeinem Zeitpunkt, sondern dass man die hier selbst als Fraktion verteilt. Das ist so. Nichtsdestotrotz sind sie fristgerecht und finde sie auch vom Umfang der Änderungen jetzt auch nicht so umfangreich, dass man jetzt ein juristisches Staatsexamen bräuchte, um zu sagen, wir evaluieren das Ganze nach einem halben Jahr nochmal. Uns liegen 2 Anträge vor. Der Antrag der Grünen und Volt will die Bezahlkarte nur für neue Fälle einführen. SPD, CDU und FDP wollen die Bezahlkarte nach 6 Monaten seit der Einführung auch für die neuen Fälle evaluieren und sie dann gegebenenfalls auf alle ausweiten. Es ist ja nicht so, dass es nicht heute schon leider vielleicht auch eine Mehrklassengesellschaft bei den Menschen gibt, die zu uns kommen. Menschen aus der Ukraine fallen unter das SGB II. Die Geflüchteten der vergangenen Jahre erhalten Leistungen nach dem Asylbewerberleistungsgesetz auf ihr Girokonto und künftig erhalten dann neu ankommende Geflüchtete die Bezahlkarte. Dieser Zustand wird mindestens für dieses Jahr, egal wie wir heute abstimmen, gleich bleiben. Und der Änderungsantrag stellt ja lediglich die Frage, ergibt es nicht Sinn, nach einem halben Jahr zu prüfen, ob sich das Bezahlkartensystem vielleicht doch bewährt? Wenn in ein und derselben Unterkunft vielleicht Menschen mit und ohne Bezahlkarte leben, auch das kann Konflikte miteinander auslösen. Ich lasse mich da auch gern vom Gegenteil überzeugen, ich wäre sogar froh, wenn es nicht so wäre. Aber das sind doch Fragen, die man beispielsweise auch in einer organisierten Form in der Evaluation eben klären kann und nicht auf Basis von Einschätzungen oder Erwartungen. Und auch die Frage, ob am Ende die Lastschrift- und Überweisungsfunktion im Inland für die Bezahlkarte tatsächlich reibungslos funktioniert, das könnte man nach einer Testphase erörtern. Ich kann es schlicht nicht sagen. Wir wissen es alle nicht. Und ich würde sagen, wer dann am Ende heute mit dem Antrag schon Fakten schaffen will, dass man sich einer Evaluation verschließt, der verschließt sich auch der Möglichkeit, eine strukturierte Magistratsvorlage auszuarbeiten, die Hand und Fuß hat und vor allem die eine dauerhafte und umsetzbare Einführung auf Basis unserer Beschlussfassung dann möglich macht. Und ich glaube, dass es am Ende zur Einführung eines solchen Systems mehr braucht als einen einzigen Satz. Und das gilt übrigens unabhängig davon, für welche Fälle es schlussendlich zur Anwendung kommt.
9: Das war Bijan Kaffenberger von der SPD. Jetzt versucht Barbara Akdeniz von den Grünen, die Dezernentin dafür, dann das Wort zu ergreifen.
6: Der Magistrat hat zu den Ausführungsbestimmungen der Erweisung des Landes zur Bezahlkarte keine Beschlussgrundlage und wird sich deshalb zu dieser Frage heute hier nicht äußern können und dies auch nicht tun. Wir werden das erst tun können, wenn der Magistrat als Kollegialorgan hierzu einen Beschluss gefasst hat.
8: Ich möchte gerne einige Informationen zu der nicht vorgelegten
6: Frau Akdeniz hat nicht das Wort und kann nicht für den Magistrat sprechen.
8: Bitte ich zu registrieren.
23: Der Oberbürgermeister kann feststellen, dass der Magistrat mit einer Stimme spricht und ich muss Sie leider bitten, Ihre Erklärung jetzt zurückzustellen.
8: Dann nehmen wir das jetzt mal zum Thema demokratische Gepflogenheiten hier zur Kenntnis. Ohne Mikrofon zu sprechen. Ich möchte aber das Haus darüber informieren, dass eine Magistratsvorlage aus meinem Haus bereits vorliegt, die zur Unterschrift im Geschäftsgang ist, aber nicht auf die Tagesordnung genommen wurde. So viel zur Thematik. Und ansonsten ist das hier ein Vorgang, der seinesgleichen sucht. Und ich lasse mir den Mund nicht verbieten. Ich werde aber jetzt auch nicht mehr zur Sache sprechen. Machen Sie sich selbst ein Bild davon, wie hier miteinander umgegangen wird.
9: Das war ja klar. Jetzt kommt Karl Szymanski zu Wort von der CDU.
10: Dieses Thema wird bundesweit ja nun wirklich schon lange kontrovers diskutiert, so wie auch hier im Raum. Das haben wir jetzt, glaube ich, alle erlebt. Aber ich bitte doch darum, dass wir es wissenschaftlich betrachten und dass wir es sachlich einordnen. Die gesetzlichen Grundlagen sind doch gerade ausführlich dargelegt worden. Darin gibt es doch nun wirklich nichts, aber auch gar nichts zu rütteln. Und die politischen Ziele, die damit verbunden waren, waren doch immer klar kommuniziert. Zur Zusammenfassung sollte verhindert werden, dass staatliche Leistungen überwiesen werden ins Ausland. Ob das so ist, bleibt jetzt mal dahingestellt. Schleuserstrukturen sollten darüber nicht finanziert werden. In welchem Ausmaß ist uns, glaube ich, auch nicht klar. Aber es ging natürlich auch um eine organisatorische Struktur, die man in Kommunen aufbauen wollte und einheitliche Verwaltungsstandards etablieren. Und das muss man auch sehen, in der Bevölkerung gab es einen großen Willen, mehr Transparenz in die Verwendung von Sozialleistungen und öffentlichen Mitteln zu bringen. Aus diesem Grund hat ja auch die hessische Landesregierung dieses landesweite System mit aufgebaut und Darmstadt setzt jetzt genau diese Aufgaben mit dem Antrag oder auch dem Änderungsantrag um. Und ja, wir stimmen doch alle darin überein, die Bezahlkarte wird dieses Jahr nur für neu geflüchtete Menschen eingeführt. Da gibt es doch gar keinen Streit. Es geht doch gar nicht darum, das jetzt auch heute und sofort auf alle auszuweiten. Es geht um eine rein wissenschaftliche Frage und der sollten wir uns doch jetzt alle in Ruhe stellen, dass man nach einem halben Jahr anschaut, welche Pro- und welche Kontras gibt es denn für diese Karte? Und macht es Sinn, danach diese Karte auch für vielleicht länger hier schon lebende Geflüchtete einzuführen? Das ist die Frage, um die es geht. Ja, es gibt ganz klar Argumente, die für dieses Instrument sprechen. Ich habe es gesagt, Vereinheitlichung von Verwaltungsabläufen, Bargeldauszahlungen, die ja auch aufwendig sind, entfallen. Wir haben eine bessere Nachvollziehbarkeit von Zahlungsströmen. Missbrauchsmöglichkeiten, zu denen vorliegend, können theoretisch reduziert werden. Und das müssen wir auch sehen. Ja, wir sind gewählt von Menschen, von einer Gesellschaft. Und es gibt einen großen Willen in dieser Gesellschaft nach mehr Transparenz im Umgang mit Sozialleistungen. Und das ist, sollte man insgesamt sehen, unabhängig von der Betrachtung, um wen es im Einzelfall geht. Ja, und auch das ist gesagt worden, es gibt auch Nachteile. Das ist doch klar. Jede Kontrolle erzeugt Bürokratie. Und ich muss sagen, mich wundert diese Diskussion. Ich habe diese Woche, glaube ich, genau einmal mit Bargeld bezahlt. Und das war gerade hier vorne, als ich mir eine Suppe gekauft habe. Ja? Und ansonsten zahle ich persönlich sehr digital oder auch mit Karte. Also diese Intensivität der Diskussion ist doch verwunderlich.
9: Das war Karl Szymanski von der CDU.
14: Publizistische Ergänzung an.
9: Die Bezahlkarte bzw. die online bezahlen oder mit Karte bezahlen können Leute, die viel Geld haben, leicht tun. Aber wenn man das Geld sehr stark einteilen muss, dann ist die Bezahlkarte mit wenig Übersicht und zusätzlich kann man dann auch bestimmte Sachen, das wurde schon gesagt, nicht bezahlen, wenn man auf dem Flohmarkt ist oder auf sonstigen Veranstaltungen.
14: Publizistische Ergänzung aus.
9: Jetzt kommt Regina Krämer zu Wort. Sie ist von der Linken und Tierschutzpartei. Es ist ihre erste Rede.
11: Wir reden hier immer wieder vermeintlich von einer Karte und von der Bürokratie und so weiter, aber eigentlich reden wir über Menschen. Also das sollten wir vielleicht nicht vergessen an der Stelle. Und es sind unsere Mitmenschen, die zum großen Teil Krieg, Verfolgung und Verlust hinter sich haben und die bei uns ankommen. Und wie wir sie behandeln, das sagt sehr viel über uns aus. Und ich glaube, dass es durchaus dabei um Misstrauen auch geht. Unsere Fraktion lehnt, das ist, denke ich mal, bekannt, die Bezahlkarte für den Leistungsbezug von Asylsuchenden generell ab. Das ist natürlich jetzt nicht hier die Debatte, aber nichtsdestotrotz eine kleine Klarstellung. Und warum? Weil die Bezahlkarte einschränkt, was Menschen kaufen können. Im Übrigen auch, wo sie einkaufen können. Deswegen ist das Argument mit der Kartenzahlung für mich hier nicht so ganz passend. Und im Endeffekt auch, wie viel Bargeld sie in der Hand haben können. Das klingt jetzt erstmal noch einem rein verwalterischen Punkt, aber es ist im Endeffekt einfach eine Entmündigung. Das Argument meines Vorredners bezüglich der Transparenz bei Sozialleistungen klingt im Übrigen für mich auch so ein bisschen, als würde man diese Behandlung dann auch auf alle Leistungsempfänger ausweiten wollen. Das finde ich dann auch nochmal schwierig, aber das ist nochmal ein anderer Punkt. Im Endeffekt ist dieses Misstrauen eine ganz schlechte Grundlage für Integration und führt auch zu einer Bildung von Parallelgesellschaften, was wir, denke ich, alle nicht wollen. Und das darf ja auch nicht unser Anspruch bei Integration sein. Hinzu kommt, wer nicht selbst entscheiden darf, ob er im Second-Hand-Laden oder auf dem Flohmarkt einkaufen geht und stattdessen auf große Ketten angewiesen ist, weil man kann auch nicht überall mit der Bezahlkarte einkaufen, das ist nämlich auch nochmal so ein Punkt, den ich nochmal betonen möchte, der kann sein ohnehin knappes Geld nicht sinnvoll verwalten. Das ist im Endeffekt ja eine strukturell erzwungene Verschwendung. Und unsere lokalen Läden und Märkte, die schauen dann auch nicht besser aus, wenn die Menschen dort nicht einkaufen gehen. Also auch nochmal hier so ein kleines Side-Note. Die Bezahlkarte verhindert etwas, das wir uns doch alle wünschen, und das ist eine gute Integration. Und Geflüchtete können damit nicht im Nachbarschaftscafé bezahlen, sie können nicht beim Kuchenbazar der Schule bezahlen und sie können auch an diesem Samstag nicht zum Burgsgestöber-Flohmarkt gehen und sie können auch nicht am Riegerplatz auf dem Flohmarkt einkaufen. Orte, wo besonders häufig günstige Kinderkleidung verkauft wird, by the way. Und das sind auch nur einige von vielen Beispielen, wo eben Orte der Begegnung und des Austauschs zusätzlich zu günstigen Angeboten verwehrt werden. Zudem möchte ich auch nochmal dafür sprechen, dass es eben einfach keine Belege dafür gibt, dass die Bezahlkarte wirklich ja, was bringt hinsichtlich Missbrauch oder Weiterreisen verhindern und was auch sonst die Argumente von den Befürwortern sind. Was stattdessen entsteht, ist, wie bereits angedeutet, Bürokratie, Verwaltungskosten, neue Kontrollstrukturen und der Änderungsantrag reicht sich mit dieser Evaluation im Endeffekt auch hier ein. Wir haben übrigens eine Erstaufnahmeeinrichtung und deswegen können wir auch die Daten daraus beziehen, weil dort gibt es Bezahlkarten und wir haben schon Erfahrungen damit. Und damit würde man, wie Sie, Herr Kaffenberger, gesagt haben, Erfahrung statt Bauchgefühl nutzen.
9: Das war Regina Krämer von der Linken. Jetzt hören wir Annalena Herrling von Volt.
12: Wir betrachten die Bezahlkarte weiterhin als bedenklich und als eine Ungleichbehandlung. Ein positiver Effekt der Bezahlkarte könnte es sein, leichten Zugang zu Sozialleistungen zu bekommen und ein Fortschritt der Verwaltungsdigitalisierung. Aber beide Ziele könnte man auch mit anderen Maßnahmen erreichen, so wie kostenlosen Bankkontos oder Bezahlkarten ohne Restriktionen. Daher ist für uns das nicht der richtige Weg. Aber jetzt sind wir da, wo wir sind.
9: Das meint Annalena Herrling von Volt. Jetzt kommt Stefan Opitz von den Grünen.
15: Nochmal eine kurze Wiederholung, was passiert ist. Wir haben eine Rede gehört, dass der SPD-Kreisvorsitzende gerne eine Magistratsvorlage zu dem Thema gesehen hätte. Wir haben dann, hätten natürlich gerne gehört, was die Fachdezernentin für das Thema hier inhaltlich einzubringen hat, die vom Oberbürgermeister das Wort entzogen bekommen hat. Das darf er. Nicht alles, was man darf, muss man auch tun. Und wir haben dann gelernt, dass es eine Magistratsvorlage

0: vorgenommen. Frau Aktenitz sagt gerade, es liegt beim Kollegen. Das ist aber an ihr, dafür zu sorgen, dass die Magistratsvorlage dem entsprechend in den Geschäftsgang geht und dann ins Büro des Oberbürgermeisters kommt, damit der dann diese Vorlage auf die Tagesordnung nehmen kann. Das ist der normale Weg eines Geschäftsgangs.
1: Soweit der Oberbürgermeister Hanno Benz. Jetzt kommt Bijan Kaffenberger von der SPD.
2: Aus meiner Sicht ist es so, am Ende muss der Magistrat als Kollegialorgan agieren. Das ist in der Hessischen Gemeindeordnung so vorgeschrieben. Dann ist es die Aufgabe des Magistrats als Kollegialorgan, einen Entwurf für eine Magistratsvorlage vorzulegen, die abgestimmt ist und hier in dieses Gremium eingebracht wird. Und was nicht in Ordnung ist und was ich auch nicht in Ordnung finde, ist, dass wenn hier in diesem Gremium das Bestehen auf gültige Regelung Geschäftsordnung derart politisch diskreditiert. Der Oberbürgermeister hat zu Beginn der Debatte mitgeteilt, dass keine abgestimmte Magistratsvorlage vorliegt. Daraufhin hat die Dezernentin trotzdem hier vorne etwas gesagt.
1: Das war Bijan Kaffenberger von der SPD. Jetzt hören wir Kerstin Lau als Letzte von UFBASE.
3: Ich bin generell für die Abschaffung von Bargeld, ehrlich. Ich kann überhaupt nicht mehr verstehen, dass irgendjemand dieses bappische Zeug in die Hand nehmen will. Aber das ist jetzt meine persönliche Meinung. Und ich kann die Argumentation auf dem Antrag der Grünen, dass man es erstmal nur oder dass man es nur für Neuzuweisungen einführt, weil es einfacher ist, die ist nicht schlüssig. Weil also parallele Systematiken und eine unterschiedliche Behandlung von Geflüchteten eigentlich eher mehr Verwaltungsaufwand verursachen als eine einheitliche Umstellung. Aber, ich brauche gar nicht zu klatschen schon, es ist ein Übergangszeitraum. Wir haben gerade vielleicht 1200 Menschen in Darmstadt, die nicht jetzt von der Umstellung betroffen sein werden. Also die aktuell Leistungen nach dem Asylbewerberleistungsgesetz, werde ich jetzt auch leise gestellt, erhalten. Und da kann man doch einfach pragmatisch sein. Ja? Also die Umsetzung sollte durch die zuständige Dezernentin und die Verwaltung anhand der tatsächlichen Umsetzbarkeit vollführt werden. Sukzessive dann halt. Das ist doch wirklich überhaupt, worüber reden wir denn hier eigentlich? Worüber diskutieren wir denn? Eine Evaluation halten wir grundsätzlich auch für sinnvoll. Das hat der Bijan ja sehr gut in seiner Rede ausgeführt, weil fernab von jeder Ideologie oder an was man jetzt glaubt oder ob man Bargeld mag oder nicht, muss man halt einfach erstmal Erfahrungen machen und es ist immer gut, die zu untersuchen und dann zu schauen, wie man weiter verfährt. Deswegen, wir werden beiden Anträgen zustimmen.
1: Und das war Kerstin Lau von UFBASE. Jetzt kommen wir dann zu der Abstimmung.
4: Stimme ich zuerst über den Änderungsantrag von SPD, CDU und Freien Demokraten ab. Wer möchte diesem Antrag zustimmen? Das ist UFBASE, das ist die SPD, das ist die FDP, das ist die CDU, das ist KADA mit 3 Stimmen, ist das korrekt, und die AfD. Wer ist gegen diesen Antrag? Das ist die Linke mit Tierschutz, das sind die Grünen, das ist Volt. Gibt es Enthaltungen? Und eine Stimme von KADA, Entschuldigung. Gibt es Enthaltungen? Das gibt es nicht. 38 haben zugestimmt und damit ist der Änderungsantrag angenommen. Wer stimmt dem Antrag in der geänderten Fassung zu? Das sind die meisten. Wer stimmt dagegen? Das ist die Linke und die Grünen. Wer enthält sich? Eine Stimme von KADA. Damit ist dem Antrag in der geänderten Fassung zugestimmt.
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Sie hörten die lokalen Themen immer freitags von 17 bis um 18 Uhr. Wiederholungen sind meist am selben Tag. Oh, ich muss mich beeilen. Ab 23 Uhr und am Samstag ab 5 und ab 9 Uhr und weitere Wiederholungen sind am Mittwoch und am Donnerstag. Ja, und was mir noch bleibt, ist auf Wiederhören zu sagen, und das ist wörtlich gemeint. Wir sind ja ein Radioprogramm. Auf Wiederhören.

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2: Ja, ohne Petra Schlesinger mal wieder. Hi.
3: Ja, hallo, herzlich willkommen. Mein Name ist Ruben Brückner und
2: ich bin Marta Paglione.
3: Genau, und wir sind die noch FSJler von Radio Darmstadt. Ist ja gar nicht mehr so lange.
2: Nur noch 2,5 Monate ungefähr.
3: Ja.
2: Dann haben wir es geschafft.
3: Schon ein bisschen schade auch.
2: Ja, ich finde es so krass, weil irgendwie habe ich nicht so das Gefühl, dass wir schon seit September hier sind. Ich habe das Gefühl, wir sind erst seit 2 Monaten. Oder
3: ja,
2: so.
3: Ja, bei mir auch.
2: Das ist seltsam irgendwie.
3: Es ist wirklich, man denkt es kaum. Ja, und wir haben euch natürlich wieder was zusammengeschnibbelt für euren Freitag oder Samstag, je nachdem, ob ihr es in der Wiederholung hört oder nicht. Aber dieses Mal sind wir fleißig gewesen, denn wir haben wirklich schon früh in der Woche vorproduziert.
2: Ja, wir sind nämlich nur, also heute ist Dienstag.
3: Richtig,
2: wir sind,
3: für uns
2: ist jetzt heute Dienstag und dann fängt auch schon mehr oder weniger das Wochenende für uns an, weil wir morgen sind wir in Kassel zusammen, wir sind auf einem Bildungstag. Weißt du noch genau, was das ist? Irgendwie Sprechtraining oder Stimmtraining?
3: Genau, Stimmtraining.
2: Ja, ich bin sehr gespannt.
3: Ich auch, definitiv.
2: Genau, deswegen sind wir den ganzen Tag in Kassel und danach ist dann Feiertag und unser selbsternannter Brückentag, der Freitag.
3: Ja.
2: Und dann das wohlverdiente Wochenende nach so einer anstrengenden Woche.
3: Genau. Und ja, wir wollen jetzt auch gar nicht um den heißen Brei herumreden. Was haben wir denn heute für euch? Ja, zum einen haben wir den bunten Montagsmix und Radarland Extra. Die haben für euch was aus der Grube Messe. Deswegen bleibt dran, es bleibt spannend.
2: Auf jeden Fall.

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0: wir sind jetzt wieder hier von der kurzen Musikpause und wir schalten direkt weiter zum Michael, zum bunten Montagsmix.
1: Ja, der bunte Montagsmix, der Michael Geiser, der hat euch da was richtig Cooles rausgesucht, nämlich zum einen Lost Place, Martha.
0: Mhm. Ein Lost Place.
1: Ja, und
0: der
1: zwar hier
0: unter der
1: in Darmstadt.
0: Habe ich.
1: Genau. Warst du schon mal auf einem Lost Place?
0: Nee, ich war tatsächlich, glaube ich, noch nie in einem Lost Place. Ich bin auch gespannt, was bedeutet unter der Mathildenhöhe. Ich kann mir jetzt gar nichts darunter vorstellen, was es bedeutet, unter der Mathildenhöhe ein Lost Place zu haben. Also irgendwie unter den Katakomben von Darmstadt.
1: Ja, genau, das ist so ein Kellerkonstrukt. Aber davon erzählt euch gleich der Michael mehr. Zudem hat er noch Infos zum Zirkus Valdoni. Die haben nämlich ein neues Programm. Und wie soll es auch anders sein? Euer Wochenende, was könnt ihr so machen? Mhm. Also, Michael, wir sind gespannt, was du uns jetzt erzählen willst. Und der Hund auch.
2: In lockerer, loser Reihenfolge an dieser Stelle Lost Place aus Südhessen. Und wir bleiben heute direkt in Darmstadt. Der bekannteste unterirdische Lost Place hier bei uns in der City ist der internationale Studentenkeller, der ISK. 9 Meter unter der Erdoberfläche, in einem ehemaligen Brauereikeller, am Rande der Mathildenhöhe, liegt diese seit 1973 verlassene Zeitkapsel der Hippie-Ära. Der Club wurde nach seiner Schließung 1973 nahezu unberührt gelassen. Der Eingang wurde 3 Jahre später zugemauert, was den Ort vor Vandalismus schützen sollte. Im Inneren finden wir noch heute Relikte aus der damaligen Zeit, darunter ein Wandbild von Che Guevara, dann eine vermoderte Bar mit alten Jägermeisterflaschen und ein Fußball von den Olympischen Spielen 72. Das Ganze befindet sich in den weitläufigen Katakomben unter der Dieburger Straße, die ursprünglich zur Bierkühlung in den Fels geschlagen wurde. Eine weitere Kultdisco im Johannesviertel, eine Kultdisco der späten 60er unweit der Schulinsel. Hier verkehrten damals so sehr bekannte Namen wie zum Beispiel Rory Gallagher oder Uschi Obermeier. Ein Verein kümmert sich im Übrigen um die Erforschung und den Erhalt des riesigen Kellersystems. Und zwar der Verein Darmstädter Unterwelten, über den werden auch gelegentlich Führungen dargeboten, da der internationale Studentenkeller natürlich logischerweise für die Öffentlichkeit normalerweise nicht frei zugänglich ist. Wenn Sie da mal Interesse haben sollten und eine Führung buchen wollen, gehen Sie am besten mal auf die Homepage der Darmstädter Unterwelten.
3: Tobi Krempe, Fußballlegende, hier in Darmstadt, wird Trainer bei Kreisoberligist Germania Eberstadt. Der Verein bezeichnet diesen Cup als Meilenstein in seiner Geschichte. 10 Jahre war er bei den Lilien und hatte 285 Spiele absolviert. Mit seinem legendären Freistoßtor gegen St. Pauli hat er unsere Mannschaft 2015 in die Bundesliga geschossen. Schon mal von der Fahrzeugzulassung I-Kfz gehört? Nein, die wird gerade immer beliebter hier im Landkreis Darmstadt-Dieburg. Mit dieser Online-Möglichkeit der Kfz-Zulassung können Sie ohne Termin viele Vorgänge von daheim aus erledigen. Vor allem Autohäuser und Flottenbetreiber nutzen diese schon sehr gerne. Mit dieser Online-Variante sind zum Beispiel Abmeldungen, Wiederzulassungen und Erstzulassungen von Neufahrzeugen oder auch Änderungen der Heimadresse möglich. Landrat Klaus-Peter Schellhaas betont die Wichtigkeit des Online-Verfahrens. Hierfür sind nötig Personalausweis mit Online-Funktion, Online-Zahlungsmöglichkeiten und das Kennzeichen.
4: Wir sind ja im Kessel Bund, es sind Schuss, Leichtigkeit, eine Prise, Spaß. Grüße an Bea und an Roland und Frank, die zuhören. Der Zirkus Valdoni hier bei uns in der City ist mit einer neuen Varieté-Show am Start. Über 20 Jugendliche zwischen 14 und 24 Jahren verwandeln das Zirkuszelt in einen Jahrmarkt. Dabei bekommt man nicht nur Akrobatik und Luftartistik zu sehen, sondern auch Tempo, Spaß und Körperkunst. Und das alles selbst gemacht, von der Choreo bis zu den Kostümen. Was der Show ihren ganz eigenen Drive verpasst. Viel Energie, Kreativität und Waghalsigkeit. Also schwingt euch aufs Einrad und nichts wie hin nach Eberstadt in die Grenzallee 4 bis 6 zum Zirkus Valdoni. Am Vatertag am 14. ist da Premiere, dann am Freitag und Samstag jeweils um 19:30 und nächstes Wochenende am Pfingsten geht's weiter. Tickets kosten zwischen 12 und 26 Euro. Ermäßigt ist es ein bisschen billiger. Zimmern wird gefeiert im Juni. Die Gemeinde im Kreis Darmstadt-Dieburg veranstaltet am 2. Juni-Wochenende ein Sportwochenende anlässlich seines 750-jährigen Bestehens. Der Auftakt am 12. Juni erfolgt mit einem Spendenlauf. Sie können teilnehmen in den Kategorien Bambini, Schüler und Erwachsene. Es gibt allerdings keine Zeitwertung. Eine Meldegebühr wird nicht erhoben. Stattdessen wird vor Ort um Spenden gebeten, und zwar für den ASB-Wünschewagen. Der Lauf steht also im Zeichen des Spaßes, sodass die längste Strecke an zwei Stellen noch abgekürzt werden kann. Nach dem Lauf gibt es eine Verköstigung auf dem Rathausplatz, die von lokalen Vereinen angeboten wird. Ja, und das Ganze dann mit weiteren Feierlichkeiten, 750 Jahre Großzimmern, dann vermutlich den ganzen Juni. So, jetzt haben wir die Comedy für diese Woche, war ja schon mal nicht schlecht eben hier. Mundstuhl bitte.
5: Ja, hallo, hier ist der Lars.
6: Hier ist der Ander.
5: Und ihr hört Comedy Montag.
6: Auf Radio Darmstadt.
5: Und wir sind übrigens Mundstuhl.
6: Mundstuhl, ist ja klar.
5: Das hat man ja gehört.
4: Ihr aktuelles Programm heißt Wir kommen. Und sie kommen am ESC-Final Samstag am kommenden um 19 Uhr nach Dexheim, nach Rheinhessen. Kultur auf dem Hof für 32 Euro. Gibt noch ein paar Tickets. Resttickets gibt's für Woody Feldmann. Was ist es denn? Fragt sie am Sonntag in Dexheim, Kultur auf dem Hof, ab 18 Uhr für 31 Euro.
7: Einen lieben Gruß an alle Heine, an alle Hörer des Radio Darmstadt. Schön, dass es euch gibt. Gude!
4: Darüber kann ich nicht lachen. Das neue Programm von Hans-Joachim Heiß aus der Heute-Show. Bissige satirische Gedichte und Geschichten aus dem Leben. Ja, am Samstag ab 20 Uhr in der Sport- und Kulturhalle Punktstadt ab 20 Uhr. Das kostet 30 Euro.
8: Mein Name ist Hans-Joachim Heiß, alias Gernot Tasknecht, und ich grüße alle Hörer von Radio Darmstadt.
4: Thilo Seibel ist unterwegs mit Deutschland überleben, auch am Samstag um 8 im Hofgarten in Aschaffenburg, kostet 28 Euro. Garantiert lustig wird es auch im Darmstadium am Freitagabend um 20 Uhr, da ist angekündigt der große Loriot-Abend. Und ein letzter Tipp fürs Kapitol in Offenbach am Freitag um 20 Uhr, Rolf Miller, wenn nicht wann, dann jetzt.
0: Danke Michael, dass du uns ein bisschen weitergebracht hast, um vielleicht irgendwas Spannendes für unser Wochenende zu finden, wenn wir ja schon so viel Freizeit haben.
4: Ja.
0: Genau. Ja, ich bin sehr gespannt, wie das mit dem Lost Place, also mit dem Lost Place hört sich schon sehr spannend an. Vielleicht kann man da ja auch mal vorbeischauen.
1: Richtig, wie wir gehört haben.
0: Wenn man in Darmstadt ist, ja.
1: Machen die auch Führungen.
0: Mhm. Sehr interessant auf jeden Fall. Ich kann mir, wie gesagt, jetzt noch nicht wirklich was darunter vorstellen, wie das vielleicht aussehen wird, aber angucken kann man sich das ja trotzdem mal.
1: Ja, bestimmt.

0: herzlich willkommen zurück zum Kulturkalender. Jetzt haben wir für euch Radarland Extra. Der ist vom Roland Lenz und Jürgen Ganzer. Die waren für euch unterwegs, nämlich in der Grube Messe. Nochmal kurz, wann läuft denn die Sendung?
1: Jeden zweiten Sonntag von 17 bis 18 Uhr.
0: Richtig, genau. Und das ist ein spannendes Thema. Grube Messe, die waren da auf einer Pressekonferenz, da wurde ein Denkmal eingeweiht, das für die Strafgefangenen ist, die dort Zwangsarbeit machen mussten und Ölschiefer abbauen musste.
1: Spannendes und wichtiges Thema auch, dass das angesprochen wird.
0: Ja, definitiv. Und nicht nur das, sondern sie haben auch einen Zeitzeugen bei sich im Interview.
1: Cool. Cool. Bin ich mal sehr gespannt.
0: Ja, ich auch. Deswegen, Roland und Jürgen, jetzt seid ihr dran.
2: Am Montag, den 13. April 2026, fand in der Antoniuskapelle in Messel eine Pressekonferenz der Welterbestätte Grube Messel statt, von der wir heute im ersten Teil unserer Sendung berichten wollen. Auf dieser Pressekonferenz wurde das Ergebnis der Aufarbeitung eines dunklen Kapitels aus der jüngeren Vergangenheit der Grube Messel vorgestellt, die Ausbeutung von ca. 300 Strafgefangenen und ZwangsarbeiterInnen beim Abbau und der Verarbeitung des Ölschiefers der Grube Messel zwischen 1940 und 1945. Konkreter Anlass war die Einweihung eines Denkmals zur Erinnerung an das begangene Unrecht. In diesem Rahmen haben wir Interviews mit der Pressesprecherin der Grube Messel, Frau Dr. Lokadis Wenker, und dem Bürgermeister von Messel, Herrn Dr. Thorsten Burmeister, geführt. Bei der Einweihung des Mahnmals an der Antoniuskapelle in Messel haben folgende Redner teilgenommen. Janina Sulikowska-Wichmann, die im Oktober 1944 als Kind einer polnischen Zwangsarbeiterfamilie im Lager Grube Messel geboren wurde. Philipp Havlik, Geschäftsführer der Welterbegruben in Messel GmbH. Christoph Degen, Staatssekretär im Hessischen Ministerium für Wissenschaft und Forschung, Kunst und Kultur. Dr. Thorsten Burmeister, Bürgermeister der Gemeinde Messel. Franz-Jürgen Harms, ehemaliger Leiter der Senckenberg-Forschungsstation in Messel.
3: Philipp Havlik ging in seinen Ausführungen auf die besondere Verantwortung einer UNESCO-Welterbestätte für ihre jüngere Geschichte und ihr gesellschaftliches Erbe ein. Er betonte, dass er selbst bis vor 3 Jahren vom Zwangsarbeiterlager nichts gewusst habe. Es bleibt anzumerken, dass es zu dieser Zeit in der näheren Umgebung in Oberach, Firma T&N und im Lager Rollwald in Niederroden noch weitere Zwangsarbeiterlager gab. Damals waren einheimische Arbeitskräfte im Krieg und mussten in den Betrieben ersetzt werden.
2: Der Staatssekretär des Ministeriums für Wissenschaft und Kultur, Christoph Degen, SPD, sagte bei der Eröffnung des Gedenkortes, die Kriegsgefangenen und Zwangsarbeiter, vorwiegend aus Osteuropa, seien zwischen 1940 und 1945 beim Abbau von Ölschiefer entrechtet worden. Das Lager sei ein Schauplatz von Zwangsarbeit unter schwersten Bedingungen gewesen. Die Männer mussten täglich kubikmeterweise Schlacke von Ölschieferabbau schleppen. Ein verantwortungsvoller Umgang mit dem außergewöhnlichen Ort Grube Messel bedeute, auch auf die dunklen Kapitel der Vergangenheit hinzuweisen und deutlich zu machen, dass das damalige Unrecht mitten in der Gesellschaft geschehen sei.
3: Umso wichtiger sei deshalb die Einweihung des Mahnmals aus 2 mit Schlacke gefüllten Drahtkörben aus der ehemaligen Ölschiefergrube, die ein Sinnbild für die harte Arbeit der ZwangsarbeiterInnen in der Grube sein soll. Das Mahnmal wurde im Beisein von Frau Sulikowska-Wichmann und ihrer mitgereisten Angehörigen eingeweiht. Es wird weiterhin durch Schautafeln im Dokumentationszentrum der Grube Messel und durch einen neu aufgelegten Bildband von Franz-Jürgen Harms mit dem Titel Grube, Paraffin und Mineralölwerk Messel ergänzt.
2: Abschließend haben wir ein Interview mit der Pressesprecherin der Grube Messel, Frau Dr. Lokadis Wenker, und dem Bürgermeister von Messel, Herrn Dr. Thorsten Burmeister, geführt.
3: Wir hatten uns eben die Frage gestellt, dieses Ensemble jetzt, das sind ja jetzt mehrere Punkte eigentlich, die jetzt hier im Rahmen der Geschichte sozusagen aufgearbeitet worden sind. ist der große Rahmen vom, jetzt vom Titel her, Grube Messe, ist ja nicht Weltnaturerbe in dem Sinne, sondern es ist die Geschichte mehr oder weniger der Grube.
4: Genau, deswegen so. Haben wir dieses, die Grube Messe wird sich ihrer Geschichte bewusst, ja. Die Geschichte der Grube Messe, weil es ja auch die Zeit, bevor sie ja. Weltnaturerbe wurde, mit einschließt, eben ab, also ne, Nazi-Vergangenheit, der oder auch noch davor, der historische
3: ja, ja, Abbau, klar,
4: da dann die NS-Vergangenheit,
3: ja.
4: Nach dem, genau, dann.
3: Ja, ja. Und diese Demokratiegeschichte, die jetzt ja auch eine besondere Ehrung darstellt, gehört dann als dritter Punkt sozusagen mit dazu, also die 70er-Sage, sage ich mal, wo der Protest war, wo Widerstand war, wo Demokratie sozusagen, Basisdemokratie sichtbar wurde. Das gehört jetzt auch zur Grube Messe mit dazu.
4: Ganz genau. Und Ort der deutschen Demokratiegeschichte, da gehört auch eben dazu die Kapelle. Mhm. Da haben sich ja, Heimatvertriebene aus Schlesien, aus dem Sudetenland, die haben hier in dem Stadtteil oder in dem Gemeindeteil Grube Messe diese katholische Kirche in Eigenregie eingerichtet, diese Kapelle. Und das gehört auch zu der Demokratiegeschichte. Und das ist ja auch demokratisches Handeln, als Gemeinschaft diese Kapelle hier zu errichten.
3: Also da haben sich ja jetzt, wenn ich das jetzt mal so sage, ganz große neue Aufgabenfelder für Sie ergeben. Haben Sie denn da die Manpower auch für, um das zu bewerkstelligen, oder kriegen Sie da von anderer Seite Unterstützung?
4: Also natürlich arbeiten wir hier jetzt auch diese Veranstaltung heute, war ja auch in Abstimmung mit Franz-Jürgen Harms gewesen. Das HMWK unterstützt ja da auch, sag ich mal, dass es Abstimmungen gibt von Inhalten und wir, also durch die Orte der Demokratiegeschichte da auch. Ich glaube, man muss, ne, man hat, glaube ich, nie genug Menschen, aber...
3: Aber es engagieren sich auch, wenn ein Harms hat, macht das ja ehrenamtlich, das finde ich ganz toll. Ist ja immer ganz wichtig, dass man solche Leute dann auch hat. Gibt es da noch mehrere, die sich da reinknien oder auch Institutionen? Ich habe jetzt gehört, die drei Eicher SPD-Frauen, das finde ich ganz gut.
4: Das ist ganz super. Also noch derzeit gibt es bei uns nicht, aber was nicht ist, kann ja noch werden. Ne? Das wird jetzt angestoßen und man muss ja dann auch erstmal Mittel anfragen.
3: Ja gut, das ist immer so eine Sache. Nicht? Aber es wäre ja auch schön, wenn Leute sich einfach jetzt sagen, mir macht das Spaß, ich habe da Lust, so wie wir das ja auch machen. Und ich habe da Freude dran, das wäre natürlich gut.
4: Da kann man
3: dazu muss es natürlich
4: melden.
3: Bekannt werden.
4: Nicht? Genau, das machen wir heute und also gerne jeder erstmal melden und dann...
3: Gut, wir werden dazu aufrufen. Vielen Dank, ja.
4: Gerne.
3: Ja, Herr Dr. Burmeister, ich freue mich, dass Sie Zeit finden für ein Interview für uns. Sie sind der Bürgermeister von Wessel und haben heute einen besonderen Tag für ein Ereignis, was lange zurückliegt, aber doch von großer Bedeutung ist. Wie gehen Sie, Ihre Gemeinde, mit diesem Thema um?
5: Ja, ganz herzlichen Dank, dass Sie heute auch Zeit haben, mit mir zu sprechen. Der Staatssekretär ist ja auch da, also wir haben hohen Besuch, das sehen Sie auch schon ein Stück die Wichtigkeit, die hier heute vielleicht ganz im Kleinen sich entwickelt, nämlich Aufarbeitung dessen, was in der nationalsozialistischen Gewaltherrschaft auch hier in Messel passiert ist. Ich nehme das als sehr wichtigen Punkt unserer Geschichte, einen dunklen Punkt unserer Geschichte, und unterstütze deshalb auch alles, was wir tun können, um die Erinnerung an diesen Teil unserer unrühmlichen Geschichte zu erhalten und Dinge zu tun, die daran weiterhin erinnern. Ich erinnere daran, wir haben oben am Friedhof einen Gedenkstein und eine separate Plakette für die Juden, die verfolgt wurden während der NS-Zeit an der Schule, an der Ludwig-Glock-Schule. Und es ist ein Projekt, was ja auch mittlerweile von der Gemeindevertretung zusammen verfolgt wird, dass wir daraus eine gemeinsame Gedenkstätte machen mit einem, ich nenne das jetzt mal etwas salopp, für jüngere Leute verträglichen Dichte an Informationen. Ich habe selber auch in der Schule, ich bin jetzt 56, viel über die NS-Zeit gelernt und es war immer eine sehr dichte Veranstaltung, etwas, was man auch als Schüler nicht so gerne gemacht hat. Und mein Ansinnen ist es in diesem gemeinsamen Gedenkstein, so ist es, glaube ich, auch hier jetzt erstmal ansatzweise gedacht, Informationen zur Verfügung zu stellen, die auch für die jetzige Generation konsumierbar erscheint, damit sie sich damit beschäftigen und damit wiederum, da schließt sich der Kreis, das Gedenken und die Erinnerung erhalten bleiben.
3: Ja, da sprechen Sie einen ganz wichtigen Punkt an, der für mich auch interessant ist, weil ich bin nun 80 geworden und habe also Kinder und Enkelkinder. Und einige von denen sagen, lasst uns damit in Ruhe. Wir haben jetzt schon so viel gehört, wir sind bis oben hin abgefüllt, wir wollen da nichts mehr mit zu tun haben. Ich persönlich finde das sehr bedenklich und rede natürlich auch dagegen an. Jetzt war ja hier auch gesagt, und Sie haben ja auch schon erwähnt, dass auch Schulen daran beteiligt sind. Sie haben ein paar Punkte schon genannt. Wie kann man das einer breiteren Generation Z, wie auch immer man sie nennen mag, verdeutlichen, dass Erinnerung wichtig ist, dass Erinnerung ganz bedeutend ist für die Zukunft auch. Und dass das nicht unbedingt immer nur ja abträglich sein muss oder Schuldgefühle diskutiert werden müssen oder so etwas. Gibt es da ein Konzept, was, Herr Havlik hatte das ja schon ein bisschen angedeutet, dass da jetzt etwas Größeres auch draus entstehen soll, dass die Gemeinde mit der Grube zusammen für die Zukunft entwickeln und wo sich auch vielleicht Bürger mehr enger engagieren können?
5: Also das sind jetzt ganz viele Dinge, die Sie sagen. Ich fange mal mit dem letzten an, auch wenn das sozusagen der letzte Themenpunkt war. Bürgerliches Engagement zu stärken ist ein ganz wichtiger Punkt. Das nimmt im Augenblick leider ab. Die Tendenz ist noch nicht wieder in die richtige Richtung gerückt, aber ich hoffe sehr, dass das passiert. Und nur mit den Bürgerinnen und Bürgern passiert genau das, was Sie, und darum komme ich jetzt auf den Eingangspunkt zurück, was Sie schon gesagt haben, man redet darüber. Wenn man nicht darüber redet, schweigt man Dinge tot. Ich habe vorhin in meiner Rede gesagt, wenn man an etwas erinnert, aber nichts passiert, dann ist das eine Formel, ist etwas Formelhaftes. Aber wir müssen dazu kommen, dass wir eben halt eine Haltung dazu besitzen. Und eine Haltung bekommt man nur dann, wenn man darüber diskutiert, auch mit jungen Menschen. Ich habe auch 3 Kinder im Alter zwischen 20 und 30 Jahren und ich habe dieselbe Erfahrung gemacht wie Sie auch, aber ich mache auch die Erfahrung, dass sich das langsam ändert. Und ich glaube, steht der Tropfen höhlt den Stein, hier ein Motto ist, was wir auf keinen Fall außer Acht lassen sollten. Und darum glaube ich, auch im Hinblick des heutigen Konsumverhaltens von jungen Leuten, diese Medienänderungen zu berücksichtigen und Dinge einfacher konsumierbar zu machen. Ein dickes Buch, über dem Dinge stehen, die man nicht lesen will, nimmt keiner in die Hand. Wir brauchen Bilder, Dinge, die mit Emotionen verknüpfbar sind. Wir brauchen einfach geschriebenen Text, etwas, mit dem wir tatsächlich die jungen Menschen erreichen, ihre Neugier ein Stück weit wecken und nicht das Ablehnungsverhalten und so Schritt für Schritt auch ein gewisses Niveau von Erinnerung, beim einen vielleicht mehr, beim anderen weniger, erhalten, aber zumindest nicht in die Ablehnung kommen. Das ist mir ganz wichtig. Und dafür stehe ich auch mit dem Kollegen Havlik sehr eng im Kontakt. Wir kennen uns auch privat soweit ganz ausgezeichnet und von daher glaube ich, haben wir da eine ganz gute Achse, wenn es hier um die Verbindung zwischen Politik und Zeitmanagement von Welterbegrube Messel und jetzt auch dem Ort der Demokratiegeschichte geht.
3: Jetzt war ja der Staatssekretär heute da, vielleicht so als abschließende Frage.
5: Ja.
3: Und das ist ja immer mal so ein Punkt, wo man auch sagen kann, kann man das jetzt auch mal eine Ebene höher pushen, indem man mal sagt, okay, der hat ja einen Kollegen, den Kultusminister, der für die Schulen zuständig ist, könnte man nicht einfach mal auch vom Land Hessen sozusagen ein Projekt auflegen für Schulen, sich mit dieser Geschichte ein bisschen mehr zu beschäftigen? Es gibt da ja einiges, aber jetzt hier, der Ort hier, wird denn eigentlich von den Schulen und von den entsprechenden Bildungsinstitutionen so genutzt, wie man ihn nutzen könnte? Das ist meine Frage. Welche Erfahrungen haben Sie da und gibt es da eine Möglichkeit?
5: Also ich bin jetzt seit 4 Jahren Bürgermeister, ich bin seit 2 Jahren Mitglied bei der CDU, bin parteilos angetreten. Ich lerne noch ein bisschen, wie die innerparteilichen Strukturen funktionieren, aber ich lerne schnell als Chemiker, sonst wäre ich nicht Chemiker geworden. Und ich würde diese Thematik auf jeden Fall mit in die Diskussionsrunden nach Wiesbaden und dort auch zum Beispiel bei unserem lokalen Landtagsabgeordneten, dem Herrn Penz, der ja auch gleichzeitig Staatsminister ist, nochmal mit anbringen. Und dann hoffe ich auch, dass wir an der Stelle zum Erfolg kommen, weil wenn es im Kabinett ist, dann wird es auch weitergehen.
3: Gut, dann bedanken wir uns, dass Sie sich Zeit genommen haben und auch den Regen mit uns geteilt haben.
5: Kein Problem. Danke, Herr Ganzer, dass Sie da sind und dass Sie dem auch Aufmerksamkeit schenken. Ja. Vielen Dank.
3: Gerne. Nach dem Ende des Ölschieferabbaus plante man die stillgelegte Grube als Deponie für Haus- und Sondermüll zu verwenden. Diese Pläne stießen aber auf zunehmenden Widerstand, zunächst von Wissenschaftlern, später auch aus der Bevölkerung. Bereits in den 1960er, 70er Jahren erkannte man den enormen wissenschaftlichen Wert der Fossilien, ca. 47 Millionen Jahre alt. Paläontologen warnten, dass eine Deponie die Fundstelle irreversibel zerstören würde.
6: Gleichzeitig wuchs in Deutschland eine Umweltbewegung, die solche Projekte kritischer betrachtete.
2: Die Geschichte der Grube Messel beinhaltet deshalb noch einen weiteren Aspekt, der für die Einrichtung der Welterbestätte ebenfalls nicht unerheblich ist. Erst durch die Bürgerproteste der 70er, 80er Jahre konnte verhindert werden, dass dieser Ort als Mülldeponie für Südhessen genutzt werden konnte.
3: Sie ist damit auch ein Ort der deutschen Demokratiegeschichte.

0: Wir haben heute einen Zeitzeugen dieser Protestbewegung zum Interview geladen. Es ist der ehemalige Bürgermeister von Rödemark und Vizepräsident des Hessischen Landtags, Roland Kern. Herzlich willkommen bei Radarland Extra. Herr Kern, warum wollte man aus der Welterbestätte in den 70er Jahren eine Mülldeponie machen?
1: Die Not war groß. Es gab noch keine Getrenntsammlung, gab noch keine Absicht, Wertstoffe aus Abfällen herauszuziehen, sondern man hat einfach gesehen, wir haben große Müllberge, die müssen irgendwo hin. Und das schönste und tiefste und größte Loch war eben in der Grube Messel. Und da gab es dann seit 1974 den Zweckverband Abfallbeseitigung Südhessen. Und über diese Firma sozusagen, öffentlich-rechtlich gespeist, wurde diese Mülldeponie Messel so betrieben und beabsichtigt.
0: Jetzt war ja die Grube Messel vorher ein Industriegebiet, in dem Ölschiefer abgebaut wurde. Und dieser Abbau ist ja dann zu Ende gegangen und war sicherlich das Ende, war der Anlass auch jetzt für die Grube als Mülldeponie. In dieser Zeit sind aber auch Funde gemacht worden, auch von der Bevölkerung, die damals darum herum gelebt hat, die jetzt so ein bisschen auf die spätere Welterbestätte hinweisen. Was waren das für Funde? Welche Sachen sind da sozusagen illegal aus der Grube entnommen worden? Was wissen Sie darüber?
1: Ja gut, das waren die Fundstücke, die man jetzt im Senckenberg-Museum oder im Dokuzentrum Grube Messel und auch im Heimatmuseum Messel besichtigen kann. Das ist das Verdienst gewesen von den Menschen, die gewusst haben, welche Schätze verborgen sind. Seit 47 Millionen Jahren entstanden und die diese Schätze ans Tageslicht befördert haben, was nicht legal war. Es war mit persönlichen Risiken verbunden, aber die Geschichte hat diesen Menschen Recht gegeben. Sie haben richtig gehandelt, haben anderen die Augen geöffnet, die Wissenschaft interessiert und deshalb sind wir heute bei diesem Ergebnis, wie wir es besichtigen können.
0: Wie war denn Ihre persönliche Situation? Haben Sie sich damals schon an den Protesten beteiligt? Worin bestand Ihre Motivation?
1: Ja, natürlich. Aus der Nachbarschaft zu Messel, Urbrach, Messel sind Nachbargemeinden. Und auch mein Großvater, wie mir berichtet wurde, hat auch in der Grube Messel gearbeitet. Man hat auch die Messeler Grube immer gerochen, wenn es dort irgendwie zu kleinen Bränden gekommen war. Und da hieß es in Urbrach, ach, die Messeler riecht, es gibt bald Regen. Und diese Verbindung zur Grube Messel, die war immer vorhanden. Und dann natürlich die Erkenntnis, dass dort die größte Mülldeponie in Hessen errichtet werden sollte. Die hat uns natürlich sensibel gemacht, gerade vor dem Hintergrund dessen, dass da noch ganz andere Schätze verborgen waren, immer noch sind. Und deshalb kam es dazu, dass man Fühlung aufgenommen hatte zu den Menschen, die sich in Messel gewehrt hatten. Es gab ja diese Bürgerinitiative Grube Messel Mülldeponie. Das war ein schönes Papierband, das man sich auch auf die Windschutzscheibe oder auf die Heckscheibe im Auto kleben konnte. Das hatten wir auch. Es sind damals etliche Autos in Urbrach und auch in Oberroden rumgefahren. Und dann kam es natürlich dazu, dass ich nach der Wahl in Hessischen Landtag 1982 in eine Situation gekommen bin auf der politischen Ebene, wo auch dieses Thema erheblich relevant wurde.
0: Welche Bevölkerungsgruppen haben sich denn an diesen Protesten beteiligt? Das waren ja zunächst einmal die Bürger vor Ort oder die Wissenschaftler vom Senckenberg. Dann aber nachher ging es ja in die Breite und Sie sagten ja selber, es wurde in die Politik reingetragen. Wie ist es denn dazu gekommen, dass da auch breitere Bevölkerungsgruppen sich an den Protesten beteiligt haben?
1: Ja, ich kann mich erinnern, meine Schwiegereltern, die waren nie im Leben auf irgendeiner Demonstration, aber einmal schon, als es nämlich in Messel darum ging, gegen die beabsichtigte Mülldeponie zu demonstrieren. Da waren sie zum ersten Mal mit meiner Frau und mir zusammen auf einer Demonstration. Sie waren ganz stolz darüber, dass sie sich so verhalten hatten. Und so ist natürlich die Breite der Bevölkerung insgesamt angesprochen worden. Besonders natürlich in Messel, aber auch in der Umgebung.
0: Die Motivation der Einzelnen ist sicherlich sehr unterschiedlich gewesen bei dem Protest. Dass sich die Politik dann so vehement damit beschäftigen musste, ist natürlich sicherlich auch ein Erfolg der Grünen, die damals in den Landtag eingezogen sind und das Thema auf den Tisch gebracht haben. Sie waren persönlich daran beteiligt. Wie ist denn das verlaufen, dass nachher auch ein Ministerpräsident Börner gesagt hat, ja, das wird keine Mülldeponie?
1: Das war ein günstiger historischer Zusammenhang. Wir kamen 1982 in den Landtag. Es gab keine Mehrheit mehr. Bis dahin existierende sozialliberale Koalition. Die FDP war nicht mehr im Landtag. Es gab nur drei Parteien, CDU, SPD und die Grünen. Es gab im ersten Jahr keine Bewegung, nach welcher Richtung auch immer. Es wurde der Landtag neu gewählt. 1983 gab es eine Neuwahl, schon nach einem Jahr. Der wurde aufgelöst vorher. Und wir waren immer noch dabei. Die Absicht war natürlich von den anderen, die Grünen da wieder herauszuhalten, herauszubekommen aus dem Landtag. Es war aber nicht machbar. Wir sind wieder eingezogen und hatten eine ziemliche Position erlangt. Gut, es kam dann zu Gesprächen zwischen SPD und Grünen. Die Grünen wollten ja keine Koalition eingehen. Deshalb war der Gedanke, eine SPD-Minderheitsregierung zu tolerieren, wenn bestimmte inhaltliche Bedingungen erfüllt wären. Und einer von fünf absolut unverrückbaren Verhandlungspunkten für die Grünen war eben die Grube Messel. Die Forderung, die Grube Messel freizuhalten für die paläontologischen Untersuchungen und Ausgrabungen, für die Wissenschaft freizuhalten und jedenfalls nicht mit Müll zu verfüllen. Und es ist uns gelungen, dem Verhandlungspartner SPD klarzumachen, auch wenn schon viel Geld ausgegeben worden war, bis dahin 20 Millionen allein für die Abkipprampen, dass es ohne diese Lösung, Grube Messel freizuhalten, keine Wahl eines Ministerpräsidenten geben würde. Und in der Tat, am 4. Juni 1984 wurde die Vereinbarung im Keller der Dienstwohnung des Ministerpräsidenten abgeschlossen, dass die Grube Messel nicht mit Hausmüll verfüllt werden soll und dass eine neue Abfallwirtschaft gesetzmäßig zustande kommen sollte. Und das war der Durchbruch gewesen. Und gut, es war meine Nähe auch zum Thema, hier aus nachbarschaftlicher Begründung heraus. Aber auch mussten schwierige juristische Fragen geklärt werden. Ich war damals der einzige Jurist in der Landtagsfraktion. Und Rödermark liegt nicht nur in der Nähe von Grube Messel, sondern auch von Mainhausen. Damals war auch in Mainhausen eine sogenannte Giftmülldeponie vorgesehen. Auch dagegen gab es erheblichen Bürgerwiderstand. Und ja, Rödermark liegt genau dazwischen und deshalb war ich irgendwie dafür prädestiniert, ja auch das Thema hier in der Verhandlungsgruppe der Grünen mitzuverhandeln.
0: Was setzen die dem Vorwurf entgegen, dass die Proteste ja eigentlich nach dem St. Florians-Prinzip gelaufen sind?
1: Ich setze alles dagegen, denn die Leute, die sich gewehrt haben, die haben ja auch verspürt, dass es so nicht weitergehen konnte mit der damals existierenden Abfallwirtschaft und heute ist Getrenntsammlung normal. Das gab's damals noch nicht. Ein wichtiger Bestandteil dieser Vereinbarung vom Juni 1984 ist eben, in ein neues Abfallwirtschaftssystem einzutreten, die entsprechenden Gesetze zu erlassen. Und das ist dann ja auch geschehen. Und es war ein positives St. Florians-Prinzip, denn es betraf nicht nur die Grube Messel, sondern eigentlich das ganze Land und darüber hinaus die Bundesrepublik Deutschland. Andere Bundesländer sind dann auch nachgefolgt. Es gibt jetzt überall die Getrenntsammlung und die Achtsamkeit darauf, dass man tunlichst Müll zu vermeiden hat auf unterschiedlichsten Wegen. Und deshalb war das eine wunderbare Sache, die zum Nutzen aller geschehen ist. Von wegen St. Florian. Der St. Florian hat nicht nur lokal gewirkt, sondern landesweit, bundesweit, man kann sogar sagen weltweit.
0: Wie schätzen Sie denn den Einfluss der Wissenschaft ein? Denn die zweite Basis des Protestes war ja, dass dort ein Naturerbe liegt, was jetzt weltweit einmalig ist. Wie weit hat sich die Wissenschaft daran beteiligt, an diesen Protesten und welchen Stellenwert hat das gehabt?
1: Sehr positiv hat sich die Wissenschaft beteiligt. 1977 hat dieser Zweckverband Abfallbeseitigung Südhessen beantragt gehabt, dort eine Großdeponie zu errichten in Grube Messel. Und zwei Jahre später, 1979, gab es den Einspruch der Forscherinnen und Forscher aus dem Senckenberg-Bereich. Die haben da wissenschaftlich begründet, sich erklärt gegen dieses Vorhaben. Trotzdem ist es dann wiederum 2 Jahre später, nämlich 1981, zum Planfeststellungsbeschluss gekommen. Aber die Wissenschaft hat sich gewehrt, von vorne bis hinten, auch nach dem Planfeststellungsbeschluss. Und die Vereinbarung SPD-Grüne ging ja auch dahin, diesen Planfeststellungsbeschluss wieder aufzuheben. Was ja dann auch geschehen ist, spätestens nachdem das neue Abfallgesetz im Landtag verabschiedet war, wurde dann auch der Planfeststellungsbeschluss aufgehoben. Und alles Weitere konnte sich dann so entwickeln und ergeben, dass wir dann zu dem Besucherzentrum gekommen sind, zu der Anerkennung Weltnaturerbe, UNESCO und so weiter. Das konnte ja nur erfolgen, weil die Wissenschaft immer auf dieser richtigen Seite gestanden hat.
0: Eine letzte Frage noch. Der Protest und der Erfolg der Protestbewegung wird ja auch als ein wichtiges Basisereignis einer Basisdemokratie gewertet und geht damit in die Demokratiegeschichte der Bundesrepublik ein. Messel wird ja auch als Ort der Demokratiegeschichte geehrt und anerkannt. Wie stehen Sie dazu?
1: Ja, das ist natürlich völlig zu Recht so erfolgt. Die Bürgerinnen und Bürger von Messel, die haben sich damals vorbildlich verhalten. Über alle Generationen hinweg, Berufsgruppen und auch politische Couleur, war nicht die Richtschnur des Handelns, sondern die Vernunft. Der wurde zum Durchbruch verholfen. Richtigerweise wurden ja die Einwohner, die damals Ende der 70er Jahre gemeinsam aufgetreten sind, wurden ja, als das Besucherzentrum 2010 eröffnet wurde, wurden die besonders geehrt. Das waren, glaube ich, noch 55, die namentlich da bezeichnet werden konnten. Und sie haben lebenslangen freien Eintritt im Besucherzentrum. Ist ja auch was Schönes. Und das ist auch genau richtig so.
0: Ja, dann danken wir Ihnen für das Gespräch und für Ihr Engagement und hoffen, dass Sie es auch weiter pflegen.
1: Ja, herzlichen Dank.
0: Die Ereignisse um die Grube Messel sind ein klassisches Beispiel dafür, wie zivilgesellschaftlicher Widerstand und Wissenschaft gemeinsam ein Naturdenkmal retten konnten. Ohne diese Proteste wäre einer der wichtigsten Einblicke in die Evolution des Eozäns vermutlich verloren gegangen.
2: Anhand der vorgestellten Beiträge konnten wir zeigen, dass die Welterbe-Naturstätte Grube Messel nicht nur ein wichtiger erdgeschichtlicher Ort mit großer wissenschaftlicher Bedeutung für die Menschheit ist, sondern auch ein Ort, der durch einen zivilgesellschaftlichen Widerstand als Weltnaturerbe gerettet wurde und damit auch als ein Meilenstein der deutschen Demokratiegeschichte bezeichnet werden kann.
0: Darüber hinaus ist er aber auch ein Gedenkort für die Industriegeschichte dieser Gegend mit dem düsteren Kapitel der Zwangsarbeit während der NS-Zeit. Ein wahrhaft vielfältiges Erbe, das noch weiter aufgearbeitet und in seinem Bestand erhalten bleiben muss.
3: Danke Roland und danke Jürgen für diesen kurzen Einblick und auch danke, dass ihr es geschafft habt, einen Zeitzeugen zu interviewen. Jetzt würde ich sagen, sind wir deutlich schlauer und aufgeklärter und ich finde, das ist auch ein Thema, was man nicht einfach verschweigen sollte, sondern worüber man sich austauschen sollte und unterhalten sollte.
4: Und das sehe ich genauso und vor allem, weil es heutzutage auch schwierig ist, noch irgendwelche Zeitzeugen zu finden, kommt natürlich auch immer auf die Jahreszahl drauf an, aber es kann schon durchaus schwer sein, da so welche zu finden.
3: Auf jeden Fall.

0: Das war jetzt die Ausgabe des Kulturkalenders hier bei Radio Darmstadt jeden Freitag von 18 bis 19 Uhr. Diesmal hier mit mir, Marta Paglione und
1: Ruben Brückner.
0: Und nächste Woche vielleicht hoffentlich wieder mit Petra Schlesinger, das wissen wir nicht. Wenn nicht, habt ihr uns noch für ein paar Wochen weiter an der Backe, bis dann die nächsten
1: Erzettler
0: kommen wahrscheinlich.
1: Genau, und ihr werdet auf jeden Fall irgendwas hören.
0: Ja, also es ist jetzt nicht, dass nichts läuft. Irgendwas
1: sondern
0: läuft immer.
1: Entweder wir oder Petra. Wir werden es sehen.
0: Wir werden es sehen.
1: Bis dahin.

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0: Drage.
1: Hallo Kerstin.
0: Hi, ich würde gerne heute ein bisschen über IBM unterhalten. Also okay. Die Musikrichtung IBM. Für was steht denn das IBM?
1: Abkürzung für Electronic Body Music.
0: Das bedeutet, die Musik spürst du über den Körper?
1: Ja, total.
0: Warum?
1: Schöne tiefe Basstöne, eingängiges Schlagzeug. Es ist alles elektronisch, wie der Name vermuten lässt. Das heißt, es sind E-Drums, es ist ein elektronischer Bass. Es sind elektronische Instrumente, also Synthesizer, die das ganze Klangspektrum aufbauen.
0: Mhm. Und was für ein Takt ist es? Es wird wohl kein Dreivierteltakt wie beim Walzer sein?
1: Nee, Walzertanzen funktioniert darauf nicht. Klassischer Four on the Floor wird man heutzutage dazu sagen. Also auf jede ganze Note hast du meistens eine Bassdrum drauf, die dann schön kesselt. Auf die 2 und auf die 4 hast du dann die Snare, die dann schön peitscht und es wird viel mit den Hi-Hats variiert. Also da wird viel im Beat an Variationen rausgeholt und eine Dynamik gebaut und das Ganze interessant gestaltet.
0: Ist das jetzt melodisch oder ist das jetzt eher, dass man sagt, das ist so stampfend in eine Richtung oder kann das auch eine Kombination von beiden sein?
1: Das kann schon eine Kombination aus beiden sein, aber es ist mehr rhythmisch. Also du hast wenig komplexe Melodien. Die Melodik ist eher einfach und eingängig. Man kann sich das sehr gut einprägen, was sich auch im Gesang widerspiegelt, was häufig eben mehr Sprechgesang ist.
0: Ich habe da mal gehört, irgendwas mit Schauten.
1: Ja, das wird gerne verwendet, dass die Sänger quasi sehr aggressiv in die Mikrofone die Message reinrufen, schauten, brüllen, wie auch immer. Das macht die Energie von der Musik aus, genau.
0: Und ich glaube auch, der Text ist recht einfach.
1: Kann sein, muss nicht sein. Also viele, viele Lieder verwenden reduzierte Texte, die eben dadurch auch sehr eingängig und einprägsam ist. Man kann sie auf der Tanzfläche beim Tanzen sehr schön mitbrüllen, wenn man das möchte, mitsingen und dadurch halt die Intensität steigern. Ja.
0: Was ist denn jetzt so ein typisches Beispiel für diese Musikrichtung?
1: Oh, Nizza App zum Beispiel. Mhm. Da fällt mir spontan das Lied Join in the Chant ein. Mhm. Textpassagen wie Burn, Fire und so weiter, wo einzelne Wörter dann in den Raum gerufen werden, die kann man wunderbar verwenden, um beim Tanzen dann die Energie rauszuholen.

0: von den Texten her, erzählen die etwas über Blümchen und die schöne weite Welt und das Wetter ist toll oder in welche Richtung geht das? Ich denke nämlich, das geht in eine komplett andere Richtung.
1: Ja, könnte man erwarten, denken, glauben. Wird sich dann auch widerspiegeln im nächsten, was wir da ganz gut drauf ansprechen können, Klamottenstyle und so weiter. Es ist häufig angelehnt an... Ich sag's jetzt mal aus meiner Sicht, ne, das sind alles so persönliche Eindrücke, so ein Stück weit militärisch würde ich es jetzt fast nennen, weil auch häufig Marschgeräusche in der Musik mit verwendet werden, Textpassagen wie Let's Beat the Feet im Sinne von Rhythmus der Füße und so weiter. Da geht es so grob hin. Ja. Und wenn man das dann sich von der Klamottenseite anguckt, die Menschen, die sehr gerne oder hauptsächlich IBM hören oder das als ihr Style definieren, tragen gerne Cargohosen oder Kampfhosen, die von der Optik her sehr ähnlich sind. Sie tragen gerne Springerstiefel. Sie tragen robuste Schuhe, sage ich jetzt einfach mal. Es werden sehr gerne Hemden getragen, bei den Herren wie bei den Damen.
0: Und sind die bis oben geschlossen dann?
1: Ja, durchaus auch mit Krawatte.
0: Ah.
1: Also schon so ein Stück weit uniformmäßig auch.
0: Aha.
1: Und daran kann man schon ziemlich klar erkennen, das geht in die Richtung.
0: Ich habe das bei manchen Hemden auch gesehen oder Oberteilen, dass so Schulterklappen auch dran sind. Das so typisch. Oder irgendwelche Streifen oder
1: Armbinden,
0: ganz genau.
1: Ja. Wobei ich jetzt da dazu sagen möchte, ganz klar, Armbinden nicht mit irgendwelchen Zeichen drauf, die jetzt mit den letzten Weltkriegen zu tun haben, sondern das sind dann Armbinden mit Fantasiezeichen, die mit der Musik zu tun haben. Was mir da jetzt dazu einfällt, ist zum Beispiel das Thema Zahnräder. Zahnräder sind in der Symbolik sehr häufig beim IBM verwendet. Das Maschinelle, das Industrielle, das Automatisierte ein Stück weit symbolisiert.

0: Die Musik erinnert ja auch so ein bisschen an dieses Maschinelle.
1: Ja.
0: Vom Takt her.
1: Ja.
0: Du sagtest gerade, der Style der Männer. Wie ist denn der Style dann bei den Frauen? Das würde mich mal interessieren.
1: Das ist das Interessante dabei. Das ist fast das Gleiche.
0: Wie?
1: Auch die Frauen ziehen Springerstiefel an, ziehen Cargo- oder Kampfhosen an, haben häufig Hemden an oder eben Muscle-Shirts, ist auch gerne im IBM-Bereich vertreten.
0: Aha.
1: Also sowohl bei den Männern als auch bei den Frauen. Und das ist da sehr ähnlich, ja.
0: Genau. Also tragen vielleicht auch manche Frauen Röcke und wenn ja, welche? So eng anliegende oder weitschwingende, kurze, übers Knie enden oder längere? Oder ist es weniger?
1: Da kommen wir wieder in den Bereich Uniform rein.
0: Mhm.
1: Also wenn es Röcke sind, was meine Beobachtung, dass es dann häufig Röcke sind, die eben weibliche Soldatinnen tragen würden als Uniformteil, zum Beispiel einer Paradeuniform. Also daran angelehnt. Das sind jetzt keine echten Uniformen oder ähnlichem, sondern es ist daran angelehnt, dass es da, ja, harmonisiert, wie auch immer.
0: Aha, okay. Ich habe auch mal Damen gesehen, die Bleistiftröcke anhatten, die so knapp über dem Knie geendet haben, dann eine schöne Bluse hochgeknöpft und dann eine Corsage noch dazu getragen haben, eine Unterbrustcorsage.
1: Ja, aber das ist dann jetzt schon eine Entwicklung weiter in eine andere Musikrichtung. Ah. Also IBM, allein aufgrund des Tanzstils schon benötigt man eine gewisse Beweglichkeit im Körper.
0: Mhm.
1: Jetzt sind wir beim Tanzstil.
0: Ja.
1: Das zu beschreiben ist nicht so ganz einfach. Hier im Rhein-Main-Gebiet sagt man dazu Stompen.
0: Wieso sagst du jetzt hier im Rhein-Main-Gebiet? Ist es nicht allgemein?
1: Weil es woanders anders getanzt wird. Das ist das Interessante an der Stelle. Also du kannst auf gleiche Musik in unterschiedlichen Regionen Deutschlands, Europas, der Welt auch unterschiedliche Tanzstile antreffen. Deswegen die Betonung auf hier im Rhein-Main-Gebiet wird darauf gestompt.
0: Okay, was ist Stompen?
1: Stompen bezeichne ich als im Quadrat laufen. Also du suchst dir auf der Tanzfläche ein Quadrat.
0: Aha.
1: Und das tust du mit rhythmischen Schritten ablaufen.
0: Mhm. Gibt es dann Reihenfolge vor, zurück, rechts,
1: Nein,
0: links?
1: Nein, das ist das Schöne. Das darf jeder für sich machen, wie er möchte.
0: Aber so wie ich das schon gesehen habe, ist es, dass man mit einem Schritt meist erstmal nach vorne geht und dann so wiegend zurückgeht und dann wieder in eine andere Richtung nach vorne geht. Teilweise wirkt das auch sehr aggressiv.
1: Ja, das spiegelt ja die Energie der Musik wieder.
0: Diese Aggressivität.
1: Ja.
0: Und die ist dann auch im Tanzstil zu erkennen.
1: Definitiv. Es geht ja auch gerne mal ein bisschen ruppiger zu.
0: Mhm.
1: Auf Konzerten sieht man das ganz gerne mal, dass zum Beispiel Moshpits entstehen.
0: Okay, und da kommen wir gleich zurück und erklären, was ein Moshpit ist.
1: Und in diesen Moshpit begibt man sich freiwillig am besten oder eben nicht, wenn man sich es nicht zutraut. Und das ist einfach ein Befreien von Energien, die in einem schlummern und eine Möglichkeit, dem Ganzen Ausdruck zu geben und es auszuleben ein Stück weit und zu wissen, das ist okay für alle Beteiligten.
0: Ach, das ist toll, dass man da die Möglichkeit hat, das rauszulassen. Weil wir haben ja oft Situationen im Leben, wo sich Energie aufstaut und durch Tanzen das einfach nach draußen zu lassen, finde ich toll.
1: Ja, aus meiner Sicht gibt es ja verschiedene Möglichkeiten. Es gibt Menschen, die gehen ins Gym, gehen an die Muckimaschine und legen dann noch mehr Eisen drauf und so weiter und powern sich richtig aus, um ihre Energie loszuwerden. Andere fahren Fahrrad, bis sie umfallen. Und wieder andere gehen tanzen. Mhm. Und das ist halt die Möglichkeit, dass jeder für sich einen Weg findet, damit umzugehen. Und dieses Stompen im Moshpit beim IBM ist halt eine gute Möglichkeit, wirklich sich auszupowern, sag ich mal.

0: Moshpit. Da möchte ich jetzt noch ein bisschen mehr, dass du davon was erzählst, weil du dich ja auch in den Moshpit begibst. Ich mache das nicht. Ich habe mich noch nicht getraut. Ich würde gerne, aber ich habe mich ehrlich gesagt noch nicht getraut. Und warum? Das erzähl mir mal bitte.
1: Warum du dich nicht getraut hast, darfst du bitte gerne selber sagen. Aber ich kann ja gerne ein bisschen darüber sprechen, wie ich einen Moshpit erlebe. Also Moshpit, erstmal, was ist es? Es ist ein Kreis, der sich bildet. Und die, die mit dem Moshpit nichts zu tun haben wollen, bleiben außerhalb diesen Kreises. Die, die Spaß haben an dem Moshpit, die gehen in den Kreis rein. Und im Prinzip ist es ein kumpelhaftes Geschubse. So kann man das bezeichnen. Man tanzt sich an, man schiebt sich einfach weg und guckt, wo der andere hinfliegt. Hinfliegt im wahrsten Sinne des Wortes. Also da passiert es durchaus auch, dass man hinfällt und auch wieder aufstehen darf. Das Schöne ist, es geht nicht gegeneinander, sondern miteinander. Das heißt, wenn jemand fällt, dann greifen mindestens zwei Personen nach demjenigen oder derjenigen, die fällt, und stellt sie wieder auf die Füße. Und das sehr schnell. Mhm. Kommt aber trotzdem vor, dass man mit blauen Flecken und auch ein bisschen ramponierten Klamotten aus so einem Moshpit rauskommt.
0: Okay, und wie ist denn die Bewegung der einzelnen Personen in dem Moshpit? Dass das ein Kreis ist und dass das sich wahrscheinlich im Kreis irgendwie bewegt. Aber ist das koordiniert?
1: Nein.
0: Oder ist das kreuz und quer?
1: Kreuz und quer.
0: Läuft man da einfach? Tanzt man da? Rempelt man bewusst an? Okay, das ist jetzt eine Mischung, also Chaos sozusagen.
1: Ja, genau.
0: Keine Richtung, wo man sagt, das entwickelt sich dort oder dorthin.
1: Jeder so, wie er Spaß hat. Das ist alles sehr spontan.
0: Mhm.
1: Und jeder Moshpit sieht anders aus.
0: Ah, spannend. Aber es ist nicht die Absicht, dem anderen weh zu tun.
1: Nein, absolut nicht. Das ist ein kumpelhaftes Rumgeschubse, würde ich dazu sagen. Und einfach auch wieder eine Möglichkeit, Energie rauszulassen. Deswegen auch nur wer möchte, geht in den Moshpit. Und wer nicht möchte, der bleibt draußen.
0: Und da wird auch geachtet, dass die Außenstehenden nichts abbekommen?
1: Ja,
0: da muss man selbst schauen?
1: Da muss man schon ein bisschen die Augen aufhalten. Ich sag mal, das ist halt in der Dynamik der ganzen Geschichte sehr wahrscheinlich, dass mal jemand an den Rand des Moshpits fliegt, dort auf Menschen trifft, die darauf achten, dass diejenigen, die nicht im Moshpit sind, nicht unnötig davon beeinträchtigt werden. Aber natürlich, ich sag mal, wenn so ein Brocken da geflogen kommt, dann bewegt sich da einiges. Und ja, klar.
0: Apropos Brocken, das sind ja nicht gerade zarte, sehr feingliedrige Menschen, die auch diese Musikrichtung hören. Ja?
1: Doch, total. Also ich sag mal, wenn du guckst, wer am Stompen ist und so weiter, dann sind das meistens sehr durchtrainierte Menschen, die eher sportlich sind, weil es auch sehr anstrengend ist für den Körper.
0: Das meine ich.
1: Ja.
0: Das sind...
1: Na gut, es sind jetzt keine gebrechlichen kleinen... Püppchen, sage ich jetzt mal, ja. Wobei man trotzdem auch Frauen im Moshpit sieht, die jetzt eben keine Brocken sind. Die sind doch trotzdem einfach trainiert, kräftig, ausdauernd und haben da auch Spaß dran. Und meistens ein dickes Grinsen im Gesicht.
0: Und wie ist denn dann die Dynamik, wenn Frauen da drin sind? Ändert die sich oder?
1: Nein.
0: Also sie bleibt komplett gleich.
1: Identisch.
0: Wer dabei ist, muss da einfach mit durch, ob Männlein oder Weiblein.
1: Genau.
0: Okay. Und die Frauen, die haben dann richtig Spaß.
1: Das sind die, die am breitesten grinsen im Moshpit.
0: Okay. Das finde ich toll.
1: Ja, jetzt zum Thema, dass du dich da noch nicht reingetraut hast.
0: Ja, weil ich immer Bedenken habe, dass es mit blauen Flecken oder sonst irgendwas enden könnte. Aber ich finde die Dynamik da drin sehr spannend. Ich würde es gerne mal erleben, wie es sich anfühlt. Und ich kann mir vorstellen, dass ich irgendwann mal den Schritt wage, da mal reinzugehen. Ich kann ja jederzeit wieder raus.
1: Das ist der Trick. Einfach mal einen Fuß in den Kreis setzen, schauen, was passiert. Und wenn es heißt Mimimi, zack, wieder raus.
0: Ja, das ist eigentlich eine gute Idee.

0: Ich habe auch gesehen, dass bei Konzerten so ein Moshpit entsteht und weniger bei Tanzveranstaltungen.
1: Genau.
0: Ist das richtig?
1: Das ist meistens bei den Konzerten, weil bei Tanzveranstaltungen hast du ja meistens ein sehr wechselndes Musikprogramm. Das ist jetzt nicht so, dass du jetzt einen Club hast und da läuft den ganzen Abend IBM, sondern meistens laufen halt ein paar Tracks IBM, ein paar Tracks Elektro, ein paar Tracks diese, jene und welche Musik. Und selten, dass jetzt wirklich so ein längerer Zeitraum IBM läuft oder eben andere Musikrichtungen, wo es ähnliche Ringe gäbe. Und dementsprechend entwickelt sich das nicht. Bei Konzerten ist auch die Dynamik und das Zusammenspiel zwischen Publikum und Band, die auf der Bühne steht, nochmal stärker. Man fühlt die Musik nochmal intensiver dadurch. Es ist live, es sind viel mehr Menschen auch da im Normalfall auf einem Konzert als auf einer

0: die typischen IBMler, weil wir wissen dann, in der Gruppe wird es gleich richtig zur Sache gehen. Die tanzen sehr ausdrucksstark und sehr nach vorne und nehmen Raum ein.
1: Ja.
0: Und da kann es auch mal passieren, dass man auch mal so, naja, der ihren Fuß auf den eigenen hat. Kann mal passieren. Ja. Und dann hält man dann ein bisschen Abstand, wenn man das nicht möchte. Andererseits ist es auch toll, in diesem Raum mit drinnen zu sein. Also so erging es mir. Ich mag die Musik auch. Und ich war dann auch ein Teil dieser Gruppe. Und das hat mich mitgenommen. Das hat meine eigene Energie nochmal verstärkt. Und das fand ich sehr schön, das zu erleben.

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2: Und DAB Plus. Ihr hört die Sendung From the Dark Side am Mikrofon.
1: Dragan.
2: Und Kerstin. Was ich dich nochmal fragen wollte mit diesem Tanzstil. Du sagtest Stompen, das ist so in Rhein-Main-Gebiet. Warum ist das jetzt nicht bei den anderen? Und haben die sowas Ähnliches oder gibt es da auch etwas Spezielles?
3: Naja, es ist halt, wie so oft, Musik kennt keine Grenzen. Zu der Zeit, als diese ganzen Sachen aufkamen, also sprich der ganze Dark Wave, der ganze schwarze Bereich, gab es Internet vielleicht in den Anfängen. Es hatte wenig Platz in den Medien, das heißt, man hatte weder Fernsehsendungen noch anderes, wo jetzt stark und intensiv auf diese Musikrichtung eingegangen wurde. Es war schon immer eine Art Nischenszene, ist das auch heute noch in meinen Augen. Dadurch wusste man nicht, wer tanzt denn wie. Das heißt, wenn man auf einem Konzert war und hat jetzt zum Beispiel Nizza-App gesehen, wie die sich bewegen, dann hat man sich gedacht, so, okay, ich bewege mich mal so ähnlich. Und dann passt das schon zu der Musik, weil die haben eine Vorstellung davon. Und jede Band hat natürlich eine eigene Idee von Bewegung und Auftritt und so weiter. Und da ist dann entsprechend ganz viel Platz für Interpretation. Und wenn man jetzt schaut, was hier im Rhein-Main-Gebiet passiert ist, das ist recht dicht besiedelt. Ja, wenn man jetzt von Wiesbaden bis Hanau und von Bad Homburg oben bis fast nach Heidelberg runtergeht, dann ist es ein Bereich, der sehr dicht ist. In diesem Bereich konnte sich das alles ein Stück weit gegenseitig beeinflussen, adaptieren und entwickeln. Der Sprung jetzt aber zum Beispiel nach München oder nach Hamburg oder nach Berlin ist natürlich sehr weit. Und es gab schon immer Menschen, die diese Strecken gefahren sind, aus beruflichen, privaten, wie auch immer Gründen und dann in allen Bereichen unterwegs waren. Aber das hat nicht gereicht, um die Tanzstile anzugleichen. Das ist zum Beispiel, wenn wir jetzt kurz auf eine andere Musikrichtung gehen, wie das Cyber zum Beispiel, was eine sehr neue Richtung ist, sieht das anders aus. Da gibt es ganz viele YouTube-Tutorials, wie sich bewegt wird. Da kann ein Hamburger, Münchner mit jemand aus Spanien, aus Asien sich nebeneinander stellen und die tanzen in Anführungsstrichen gleich. In Anführungsstrichen deswegen, weil auch sie natürlich variieren und individuell sind. Und das ist halt in den frühen Musiken, also wie IBM, die eben zu den älteren Musikrichtungen des Darkwave gehören, nicht möglich gewesen. Und dementsprechend haben sich unterschiedliche Tanzstile entwickelt. Was sie aber alle gleich haben, sie sind sehr energisch.
2: Du sagtest jetzt gerade, das wird interpretiert oder wurde übernommen von den Bands, die die Musik aufgelegt haben, Konzerte gegeben haben und das Publikum hat sich das angeschaut und sozusagen diese Tanzschritte imitiert.
3: Genau.
2: Jetzt ist es aber auch so, dass diese Bands ja nicht nur im Rhein-Main-Gebiet unterwegs sind, nehme ich mal an, oder waren, sondern auch mehr im Umland. Waren das jetzt eher so deutschlandweit oder ging das auch europaweit?
3: Das ging durchaus europaweit, klar. Also ich sag mal, der Techno, der EBM, die Darkwave-Szene, auch die New Wave-Szene ist ja ein Phänomen, was erst europaweit und dann auch weltweit sich getragen hat. Dementsprechend sind auch die Bands, die jetzt EBM spielen, auch unterwegs gewesen. Mhm. Oder was heißt gewesen? Sie sind es in großen Teilen zum Glück immer noch, ja.
2: Ja, und die Bands, ich sag mal so, sind ja auch schon ein paar Jahrzehnte unterwegs, ja.
3: Wenn man so Sachen wie Nizza-App, weil der Name schon gefallen ist, oder Front 242, die sind schon sehr lange am Start. Ja. Oder Be Good 20, um jetzt mal drei genannt zu haben.

0: Ich wusste nie genau, ob das jetzt deutsche Bands sind, wie zum Beispiel, ja, oder ob das jetzt welche sind, die eher aus England kommen oder aus anderen Ländern. Gibt es da so eine Tendenz, dass man sagt, dass viel in Deutschland entstanden ist von diesen Bands, die das dann nach außen getragen haben, oder kam das eher aus einem anderen Land nach Deutschland rein?
1: Beides. Also ein großer England, Britannien war schon immer ein starker Treiber für neue Sachen. Ne? New Wave ist jetzt kein deutscher Begriff. Mhm. Das ist ein englischer Begriff. Der deutsche Begriff äquivalent dazu wäre die neue deutsche Welle. Ja, das war nämlich genau dann die Gegenbewegung, die aus Deutschland kam. Einfach neue Musikrichtungen mit Hilfe von elektronischen Instrumenten. Wenn man sich den schwarzen Bereich, also den ganzen Gothic, Darkwave, EBM und so weiter betrachtet, ist natürlich auch dort sehr viel aus dem britischen Bereich über die Welt geschwappt. Aber genauso wie auch im Techno und in anderen Bereichen ist sehr viel auch aus Deutschland unterwegs. Oder eben kombiniert, wenn man sich jetzt die Band DAF anschaut.
0: DAF steht für was?
1: Deutsch-Amerikanische Freundschaft. Mhm. Also da ist schon im Namen verwurzelt, da sind wir ein bisschen interkulturell, international unterwegs. Das ist bei einigen Bands der Fall, dass sie sich quasi auch international getroffen haben, formiert haben. Da ist der Sänger aus den Niederlanden, der Bassist aus Belgien, der Drummer aus Deutschland oder keine Ahnung.
0: Mhm. Gab es denn auch so bekannte Bands, die komplett aus Deutschland sind?
1: Bestimmt.
0: Bestimmt. Müsste man dann nur mal nachforschen.
1: Genau.
0: Weil im Namen ist es jetzt nicht, aber du sagtest vorhin Front 242. Viele sagen aber Front 242.
1: Genau. Warum sage ich Front 242? Auf meiner ersten Schallplatte von Front 242 gibt es das Lied Never Stop in der Version V1.0. Also auch hier wieder eine Anlehnung an Versionierung im Softwarebereich, Technologie und so weiter. Bei dieser Version singt eine Frauenstimme das Intro und sie sagt Front 242.
0: Oh, das ist mir noch gar nicht aufgefallen.
1: Und in den neueren Versionen fehlt dieses Intro vollständig, sondern da geht es dann direkt mit der Musik los, die dann vom Text her Englisch ist primär.
0: Deswegen ist es mir wahrscheinlich noch nie aufgefallen, weil ich habe es jetzt in den Clubs nicht gehört, dass am Anfang dieses Intro ist mit der Damenstimme. Also bis jetzt ist mir das noch nicht so untergekommen.
1: Ja, man muss ja auch gucken, wie wird denn in Clubs Musik gespielt und zu welchem Zweck? Mhm. Wenn ich jetzt Musik habe, die lange Intros hat, wo die Menschen sich lange auf der Tanzfläche langweilen, bevor sie sich wieder zum Rhythmus bewegen dürfen, reduziert es so ein bisschen den Spaß und, ich sag mal blöde, verdirbt die Stimmung so ein bisschen. Das heißt, sehr viele DJs, die beschneiden die Musik, indem sie sagen, okay, ich fange Titel 1 erst dort an, weil dann dieses 3-Minuten-Intro weg ist und die Leute direkt gleich loslegen können.
0: Ist das typisch bei IBM, dass es ein langes Intro ist, oder Nein. ist es typisch, dass es gleich zur Sache geht?
1: Es ist völlig unterschiedlich.
0: Also gibt es keine Richtlinie?
1: Nee, also man kann das ganz unterschiedlich betrachten.
0: Also es ist auch nicht so, dass es sich langsam aufbaut, einen Höhepunkt hat, da das Plateau erreicht wird und langsam wieder abbaut, wie bei anderen Musikstilen, sondern...
1: Teilweise schon. Allerdings ist der Anfang häufig anders. Also bei IBM ist es häufig so, selbst wenn wir ein Intro haben, dass es häufig mit einem Beat anfängt. Mhm. Und zum Beispiel einfach nur ein Schlagzeug, Viervierteltakt, so ein Rock-Grundrhythmus spielt, mit einem elektronischen Schlagzeug. Und kurz danach setzt dann zum Beispiel die Bassline ein. Mhm. Dann hast du aber noch keine Melodie, noch keinen Gesang und so baut sich das schon Schicht für Schicht auf. Aber es ist sehr früh tanzbar. Was jetzt bei anderen Liedern möglicherweise länger dauert. Also das Beispiel N. Clark, Sleeper in Metropolis. Das hat auch ein eher längeres Intro, bevor dann der rhythmische Teil, der tanzbare Teil anfängt. Weil es aber so markant ist, wird es meistens mitgespielt. Da freuen sich dann die Leute auch schon drauf. Aber es ist einfach nur als Beispiel, es gibt Lieder, die haben ein langes Intro und dann wartet man. Und wenn es aber jetzt eine Geschichte ist wie jetzt EBM und man darauf tanzen möchte, dann denke ich, ist es einfach vorteilhaft, wenn es direkt zur Sache geht und man keine gültige Denkminute einsetzt.

0: Ist es denn bei IBM auch, dass irgendwelche Texte, Frequenzen aus Film oder so mit eingespielt werden? Oder ist das eher typisch für andere Musikrichtungen?
1: Das passiert durchaus. Also es ist ähnlich wie auch bei anderen Musikrichtungen, dass es solche Sequenzen, also Samples aus Filmen und Ähnlichem verwendet werden können. Würde ich jetzt aber nicht als Schwerpunkt nehmen, sehen, sondern bei den einen Liedern passiert es, bei den anderen nicht. Und das ist bei anderen Musikrichtungen jetzt nicht zwingend anders. Mhm. Also wenn man jetzt zum Beispiel Industrial nimmt oder Noise und Ähnlichem, da werden die auch ganz gerne mal verwendet, aber auch im Elektro- oder im Cyberbereich und so weiter.
0: Gibt es noch irgendwas Typisches zur Musik von IBM, wo man sagt, so nach den ersten 2x8 Takten weiß man genau, das ist der Musikstil, daran kann ich ihn erkennen?
1: Reinhören. Also, es ist schwierig, das zu beschreiben. Bei mir ist es natürlich so, ich höre die ersten Töne von den Liedern und weiß, in welche Richtung das geht. Hängt aber auch damit zusammen, dass ich sehr viel Musik höre in diese Richtung und sehr viele Lieder kenne. Dadurch erkenne ich das natürlich. Wie das jetzt für, ich sag jetzt mal, einen Laien identifizierbar wäre, schwer zu sagen.
0: Du sagtest vorhin etwas mit stampfend.
1: Ja, der Takt, der Beat ist sehr stampfend, sehr impulsiv, sehr druckreich. Es ist sehr stark, wird mir jetzt so als Begriff dazu einfallen. Aber da kann man es schwer dran festmachen. Der eine empfindet was anderes als stark, als energetisch, als andere Menschen.
0: Und dieses Schlagzeug, ist das jetzt eher ein harter, dumpfer Schlag?
1: Ja, nee, dumpf nicht. Es peitscht. Also die Snare Drum, die knallt sehr gerne. Mhm. Man hört in vielen Liedern, dass die Snare Drum die eigentlich treibende Kraft des Schlagzeugs ist, weil die wirklich knallt und die Bass Drum eine gute rhythmische Unterstützung liefert. Mhm. Aber das ist so die Kombination. Also du hast eine gleichmäßige Bass Drum, die wirklich auf jeden Takt von 4/4 schlägt. Die Snare Drum, die immer auf die 2, auf die 4 klopft. Und dann eine Hi-Hat, die häufig mit 8, 16 und 32 Noten variiert und dadurch eben ein Rhythmusbild baut, was die Basis dieser Musik ist. Also dieser starke Rhythmus, dieser Beat ist das, was es eigentlich ausmacht.
0: Plus dieses Schauten und diese harten Worte auch, die ja sehr kraftvoll ins Mikrofon gerufen werden oder dann bei Konzerten auch ins Publikum gerufen werden.
1: Oder auch aus dem Publikum zurückgerufen werden, genau.
0: Und in welchem Beat-Bereich müssen wir uns da pro Minute einordnen?
1: Ich hatte ja vorhin schon gesagt, das sind so grob zwischen 110, 120 plus minus. Es gibt immer mal ein paar Tracks, die ein bisschen schneller sind, dann kommt man ein bisschen schneller aus der Puste. Und langsamere Tracks, wo man dann ein bisschen zur Ruhe kommt, aber das ist so grob die Richtung.

0: Was ich noch interessant finde, was mir schon aufgefallen ist, dass ich mittlerweile die Menschen erkennen kann, wenn ich ausgehe, was für eine Richtung sie mögen. Nicht nur anhand der Musikrichtung, worauf sie tanzen und wie sie darauf tanzen, sondern auch von der Kleidung, wie wir schon besprochen haben, ein bisschen. Frauen haben oft auch so ein Schiffchen auf, haben die Haare sehr eng am Kopf anliegend zurückgegelt, sodass es nicht so locker leicht fällt, sondern sehr streng. Und mir sind die Frisuren, weil wir gerade dabei sind, auch bei den Männern aufgefallen, dass es da so eine Richtung gibt.
1: Es gibt eigentlich zwei Richtungen. Einmal der klassische Undercut, das heißt die Seiten sehr kurz bis kahl geschoren und dann das Deckhaar oben, ich nenne es mal zu einer kurzen Bürste geformt.
0: Also stehendes Haar.
1: Stehendes Haar.
0: So komplett nach oben.
1: Komplett nach oben.
0: Alles dann oben auf eine Ebene?
1: Das ist jetzt die erweiterte Form, das nennt sich dann Flat. Das heißt, das ist dann quasi ein Stück weit auch aus dem Rockabilly heraus mit übernommen bzw. daran angelehnt, aber auch aus dem militärischen Bereich. Wenn man sich jetzt so eine alte Elvis-Frisur anschaut, zu Zeiten, als er bei der Armee war, dann war das genau in diese Richtung. Das heißt, die Seiten waren sehr kurz und dann hat das Haupthaar oben wie ein Plateau und nach vorne etwas überstehend.
0: Stimmt.
1: Ja, das ist so die Richtung, in die das primär geht bei den Herren dann. Ja.
0: Und die tragen auch keinen Bart. Also mir ist es zumindest jetzt nicht aufgefallen, dass die jetzt so ein Vollbart tragen, sondern viele sind, ja, glatt rasiert.
1: Gibt beides. Die meisten, würde ich auch sagen, sind eher glatt rasiert, aber es gibt auch den ein oder anderen Bartträger.
0: Aber ist das dann so ein voller Vollbart?
1: Unterschiedlich. Das ist ganz unterschiedlich.
0: Mir ist auch aufgefallen, dass zum Beispiel auch Hosenträger getragen worden sind. Ist das auch so was Typisches?
1: Das geht in die Richtung. Das schwappt aus meiner Meinung nach, ne? Jetzt wieder ganz klar persönliche Meinung, so ein Stück weit aus dem Punk-Bereich auch mit rüber. Im Punk-Bereich werden ja auch gerne diese Rockabilly-Frisuren getragen, dann halt kombiniert mit Karohemden und Hosenträgern und so Geschichten. Das hat mit einer Durchmischung aus verschiedenen Bereichen zu tun. Deswegen würde ich auch nicht sagen, es gibt so den reinen EBM-Style. Also alle haben Einfluss aus den verschiedensten Richtungen. Und das ist ja das Schöne an der schwarzen Szene, um jetzt wieder in das Allgemeine reinzugehen. Das alles ist extrem individuell. Also im Normalfall, selbst wenn du da eine Gruppe von EBM-Fans siehst, sieht da keiner aus wie der andere.
0: Ja, weil jeder ist individuell und das ist ja das Tolle.
1: Genau, also jeder bringt sich selbst so zum Ausdruck, wie er das richtig findet, empfindet, wie sich das für ihn gut anfühlt und dementsprechend kann das ganz viele Einflüsse haben. Deswegen gibt es nicht den, das ist der richtige Style oder du passt hier nicht rein, du siehst anders aus. Nein, die sehen alle anders aus, aber so grob die Richtung erkennt man dann schon.
0: Mir ist auch mal aufgefallen, dass irgendwie schwarz, klar, die Farbe dominiert, aber auch rot. Ich habe mal rote Krawatten gesehen.
1: Rote Krawatten, es gibt Bands, die tragen rote Hemden. Aus meiner Sicht Anlehnung an Kraftwerk, an die Menschmaschine LP.
0: Welche Bands tragen rote Hemden und schwarze Krawatten dann drauf?
1: Oh. Ich glaube, es waren schwarze Krawatten. Bin mir nicht sicher.
0: Also ich denke, dass es schwarze Krawatten waren.
1: Ja, das kann gut sein.
0: Okay. Ja, das finde ich spannend, dass da auch noch eine andere Farbe eine Rolle spielt.
1: Ja, häufig. Also gerade in den technologischeren Musikrichtungen, um es jetzt wieder ein bisschen breiter zu gestalten, hast du ja teilweise ein sehr breites Farbspektrum am Start. Aber da werden wir bei einer der anderen Sendungen mal drüber reden, wenn es dann um Cyber und so weiter geht. Da ist das dann doch durchaus sehr grell auch. Aber wenn wir jetzt weiter beim EBM bleiben wollen, sind eben die Farben eher schwarz, gedeckt, aber durchaus auch was Graues, Anthrazitfarbenes. Und wenn Farben, dann sind es meistens Royalfarben, also so ein knalliges Royalrot oder auch Blau. was dann gerade bei den Damen, bei den Kopfbedeckungen, bei den Schiffchen dann gerne mal ankommt.

0: Wenn wir jetzt bei dem Äußeren von den Menschen, die gerne IBM hören und sich gerne dementsprechend kleiden, bleiben, da gibt es ja bestimmt auch vom Make-up dann einen Unterschied. Und ist das jetzt so, dass nur die Frauen sich schminken oder in dem Bereich auch die Männer schminken? Weil es gibt ja andere Musikstile, gerade in der schwarzen Szene, da ist das typisch, dass der Mann sich auch schminkt. Wie ist das bei IBM?
1: Bei IBM würde ich meinen, dass die Männer eher natürlich um die Ecke kommen. Natürlich haben auch der ein oder andere eine Idee von irgendwas aufzulegen, sage ich mal, aber so die primäre Masse der Herren ist meiner Meinung nach nicht geschminkt.
0: Ja, aber dafür gut frisiert.
1: Gut frisiert, wenn Bart, meistens auch sehr akkurat gestutzt. Also es ist halt alles, das, was ich vorhin sagte, so ein Stück weit dieses Militärische. Es ist alles sehr strukturiert, klare Linien und jetzt mal auf Altdeutsch einfach ordentlich gesagt.
0: Ja, das verstehe ich. Das passt doch zum Stil und zur Musik.
1: Genau,
0: ja.
1: Es ist sehr clean, sehr strukturiert.
0: Ja, und bei den Frauen ist mir aufgefallen, gerne wird roter Lippenstift genommen, was ich total schön finde. Und beim Augen-Make-up eher sehr zurückhaltend, aber mit einem dunklen Lidstrich. Gerne auch so zu der Schwalbe nach außen. Mhm. Sonst auch sehr dezent und zurückhaltend. Wie siehst du das? Oder hast du schon mal was anderes entdeckt?
1: Gibt immer Ausreißer. Aber ja, wenn wir jetzt mal so die meisten über einen Kamm scheren wollen würden, passt deine Beschreibung ziemlich gut.
0: Mhm. Nämlich auch dieses, wie es früher halt zu Militärzeiten war, ja auch gerade die Engländer das dann vorgemacht hatten, dass die Damen halt Bleistiftrock, Bluse, hochgeknöpft,
1: genau, sehr
0: stark frisiert, Schiffchen und dann dementsprechend der damaligen Zeit auch angepasst. Keinen auffälligen Lidschatten, höchstens Wimperntusche und einen Eyeliner und dann halt dieser schöne, knallige, rote Lippenstift.
1: Genau.
0: Und auch von den Fingernägeln ist mir aufgefallen, dass da nicht so die knallroten Fingernägel zu sehen sind, sondern das auch eher etwas zurücknehmend ist und auch eher kurze Fingernägel getragen werden.
1: Ja, das sehe ich auch so.
0: Ja.
1: Also keine knalligen Farben auf den Fingern, die Nägel eher kurz, auch bei den Damen.
0: Genau. Ja, finde ich, sieht optisch wirklich sehr schön und sehr ansprechend aus. Gefällt mir persönlich sehr gut.
1: Das macht meiner Meinung nach halt dieses an Uniformen angelehnte ein Stück weit aus.
0: Ich mag das ja auch. Ich mag Uniformen an sich sowieso, deswegen finde ich es schön.
1: Geht vielen Menschen so. Und Uniformen haben ja auch eine repräsentative Aufgabe. Es gibt ja nicht umsonst die Kampfuniform bei den Soldaten und eine Ausgehuniform, eine sogenannte Gala-Uniform. Und das soll schon was darstellen. Also es soll auch Eindruck machen. Es soll eben auch diese Strukturiertheit und Klarheit mit transportieren. Mhm. Und das findet man eben beim IBM-Style ganz gerne wieder. Ja.
0: Mir ist auch aufgefallen, dass die Menschen, die für IBM schwärmen und sich dementsprechend kleiden, dass die von der Körperhaltung sehr präsent sind, dass sie aufrecht gehen, den Blick nach oben richten und ja, etwas repräsentieren, wenn sie den Raum betreten.
1: Ich würde es schon fast als stolz bezeichnen.
0: Das wollte ich jetzt so nicht ausdrücken, aber ja.
1: Ja.
0: Es fällt auf, wenn so eine Person den Raum betritt.
1: Ja. Also ich meine, das ist auch die Kraft, die Energie, die dem Ganzen innewohnt. Also ich sag mal, du gehst halt nicht als Weichei in den Moshpit.
0: Das stimmt.
1: Sondern du weißt, du kannst das. Und genau so bewegen sich viele Menschen, die eben diese Musik mögen und hören. Und aus meiner Sicht auch mit Recht.
0: Mhm.
1: Weil sie genau diese Energie transportieren, repräsentieren und auch zeigen.

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1: 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Ich bin Erik Plichter, genauso wie Ranjan von der internationalen Redaktion hier im Radio Darmstadt. Bis 17 Uhr wird das alles jetzt nicht auf Singalesisch, sondern auf Polnisch sein. Wir haben Gäste aus Heidelberg, aus Wiesbaden, aus Kronberg, glaube ich. Es wird heute bunt gemischt und natürlich ein bisschen über Eurovision Song Contest, weil die Polen, die dort startet, ich glaube, sie hat sehr große Chance, ziemlich hoch zu sein. Und über Deutschland möchte ich gerne schweigen, obwohl ich drücke die Daumen für alle Künstler. Erik Plichter am Mikrofon und wie immer, guten Appetit, heißt es Smacznego, Dzień dobry, heißt es Guten Tag. Und die Redakteurin Renata Masztale-Stimme mit mir ist heute leider abwesend. Liebe Grüße von uns an Sie. Ale.
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2: 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Am Mikrofon und an der Technik begrüßt euch heute unter anderem Joachim Stark. Hallo!
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2: Live mit dem heutigen Gast DJ Alex Depart aus dem Raum Frankfurt Main vom Tanzhaus West Dora Brillant und Stadtland Bass aus Frankfurt. Live on air in the mix und im eventuellen Kurzinterview. Dazu aktuelle Party- und Event-Tipps, Sendungsvorankündigungen, eventuelle und vieles mehr. Bleibt einfach dran in den nächsten noch knappen 2 Stunden. Es lohnt sich, euer aktuelles Clubbers Paradise Team um Joachim Stark und den Rest der Crew. Denn DJ Alex Depart findet ihr auch auf Soundcloud, Facebook und Co. Viel Spaß!

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0: Summer Open Air heißt es hier am Samstag, den 6.6.2026 an der Eremitage Schwaghäusl zwischen Mannheim und Karlsruhe gelegen. Summer Open Air, die 90er live on stage von Radio Sunshine Live Mannheim, Berlin mit 17 Live-Acts, 2 Floors und 9 Stunden Party und das Ganze Open Air. Summer Open Air, die 90er live on stage, Eremitage Schwaghäusl, ich hoffe dann bei bestem Wetter mal, mit Caught in the Act, Luna, ATC, Masterboy und Beatrix Delgado, Erotic, Fun Factory, Rednecks, Captain Jack, Bellini und unter anderem dem Guru Josh Project, deswegen hörten wir jetzt auch gerade Infinity, Aquagen, Future Breeze, Woody van Eyden, Paffendorf, Tala 2XLC aus dem Raum Rhein-Main, Frankfurt und Erik SSL und DJ Falk von Radio Sunshine Live am Samstag, den 6.6.2026 an der Eremitage Schwaghäusl. Tickets und mehr Infos auch unter www.die90er.de. Weitere im Laufe unserer heutigen Sendung auch. Ja, alles weitere dann später. Jetzt gibt's erstmal deshalb auch Future Peace mit Why Don't You Dance With Me. My love will surround you.
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Jetzt also bis zum Schluss mit dem heutigen Gast-DJ Alex Depart aus dem Raum Frankfurt Rhein-Main live on air in the mix bis zum Schluss der heutigen Sendung. Dazu später noch aktuelle Party- und Event-Tipps, Sendungsvorankündigungen und vieles mehr. Also dranbleiben, viel Spaß noch, aber jetzt erstmal eine ganze Zeit lang in the mix Alex Depart aus dem Raum Frankfurt Rhein-Main. Viel Spaß mit seinem Set bis zum Schluss der heutigen Sendung und im Interview später.

Daisy. Club aus Paradise, eure Sendung für elektronische Musik mit News, Hintergrundinformationen, ja, und Veranstaltungstipps auf Radio Darmstadt, noch auf UKW 103,4 MHz im Raum Darmstadt, noch bis 30.06. in Stereo als auch via DAB Plus für den Rhein-Main- und Rhein-Neckar-Raum digital und in Stereo. 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In der Sendungswiederholung immer am 2. und 4. 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So auch wieder diese Sendung, diese heutige Sendung im Nachgang. Meldet uns auch auf www.clubbersparadise.de bzw. .net.org oder auf unserer gleichnamigen Facebook-Gruppe als auch Seite. Am Mikrofon und an der Technik begrüßt euch heute nach wie vor in der jetzt kommenden zweiten Sendestunde unter anderem Joachim Stark mit dem heutigen Gast-DJ Alex Depart aus dem Raum Frankfurt-Main live und nähernde Mix und nachher noch im Kurzinterview präsentiert von uns Clubbers Paradise. Dazu noch aktuelle Party- und Event-Tipps, eventuelle Sendungsvorankündigungen und vieles mehr. Bleibt einfach weiter dran, es lohnt sich. Und ja, in den nächsten 10 Minuten oder 6 bis 10 Minuten gibt es unseren Gast-DJ Alex Depart aus Frankfurt Rhein-Main vom Tanzhaus West Dora Brillant und verschiedenen Open-Air-Events, unter anderem Stadtland Bass und Hours etc. im Kurzinterview. Also dranbleiben, es lohnt sich bis zum Schluss der heutigen Sendung, bis 21 Uhr.

0: Ihr hört immer noch Clubbers Paradise auf Radio Darmstadt und in Wiederholung über den Bermuda-Funk aus Mannheim, natürlich dann zu jeweiligen anderen Zeiten und Wiederholungszeiten. Ja, und jetzt habe ich den Gast-DJ Alex Depart hier neben mir sitzen im Studio. Hallo Alex, seit wann legst du denn schon genau auf? Du hattest ja produziert oder produziertest ja schon mal. Und wie fing alles bei dir damals so an?
1: Ja, Joachim, erstmal vielen Dank, dass ich hier sein darf.
0: Also, gerne geschehen.
1: Es ist schon einige Zeit her, dass ich mal hier im Radio Darmstadt gewesen bin und freue mich auf jeden Fall wieder hier zu sein. Ja, seit wann lege ich auf? Es sind schon 32 Jahre her. Und ja, die 32 Jahre haben mich jung gehalten, sagen wir es mal so.
0: Wo hast du denn schon so alles und mit wem aufgelegt und was war bislang dein absolutes Highlight seitdem?
1: Ja, aufgelegt habe ich schon ja, überall in Europa. Schöne Locations waren unter anderem, beziehungsweise schönes Event war Amsterdam Dance Event, ADE, die paar letzten Jahre, da war ich ein paar Mal mit dabei.
0: Ist das nicht wieder oder war?
1: Ja, das kommt immer mal wieder. Ja,
0: okay,
1: genau. Jedes Jahr, genau. Ja, mit wem habe ich alles schon aufgelegt? Len Farkey, Sarah Landry, für sie habe ich das Vorprogramm damals gespielt, das ist anderthalb Jahre her. Victor Ruiz, toller Produzent, ein absolutes Vorbild von mir, ja, um so ein paar Namen zu nennen, also hier und da schon. Jetzt im Sommer lege ich zusammen mit Monika Kruse auf, das wird auch nochmal ein schönes Highlight.
0: Genau, zu den Open Airs kommen wir gleich noch bestimmt. Deine nächsten Gigs bei Events, Partys als auch Online-Sendern in den nächsten Wochen, was steht noch so alles bei dir so an und wo genau? Tanze aus West, Stadtland Bass, dann gibt es noch die Hours, haben wir ja gesagt, und eine andere noch.
1: Genau.
0: Open also, Air Partys.
1: Richtig, genau. Da kommt ein bisschen was. Ja, ich bin am 30.05. Bei Rotes Rauschen auf einer sehr geilen, in einer sehr geilen Ruine lege ich da auf, Landskronenruine in Oppenheim. Dann am 13.06. im Bukowski in Heilbronn. Das wird auch eine schöne Veranstaltung. Da beginnen wir mit der Open-Air-Saison dort. Dann am 27.06. feiere ich meinen Geburtstag mit noch drei anderen Freunden, nämlich dem Tom Schön, Nano Rausch und auch dem Steve Simon. Also das wird eine schöne Sache. Das ist im Tanzhaus West dann. Toxic Family und Friends heißt das Ganze. Ja, und dann, was ich eben gerade schon gesagt habe, am 8.08. auf der Hours mit Monika Kruse und Alicia Hahn. Und mal gucken, vielleicht kommt ja noch irgendein Top-Act mit dazu. Mal gucken.
0: Und die Open Airs oder eines davon, die Hours, ist am Mainufer in Frankfurt.
1: Richtig, ne? Genau. Das ist das Sparta-Gelände. Dort die Hours läuft sehr produktiv, schon seit jetzt dreieinhalb Jahren. Sehr, sehr erfolgreiche Veranstaltungsreihe. Ja, ich mische da so mit, ein bisschen mit und bin da froh, Teil dieses Teams zu sein.
0: Ja. Und das läuft ja schon und ja, geht ja noch eine Weile, ne, jetzt
1: richtig,
0: im Sommer.
1: Genau, das geht jetzt noch eine ganze Weile und es sind immer mal wieder auch After Hours im Sparta Clubhaus dann, die da laufen. Also das ist immer wieder ein großes Highlight in Frankfurt. Auch eine tolle Location, direkt
0: am Main. Die nächsten Termine?
1: Wie gesagt, die nächsten Termine jetzt erstmal am 24.05. mit Stefan Botzin. Da freue ich mich ganz besonders drauf. Stefan Botzin, eine absolute Producer-Koryphäe und der wird ein Live-Act bei uns spielen. Ja.
0: Hört sich alles super an. Ja. Wie kann man dann mit dir in Kontakt treten, Infos über dich erhalten und gegebenenfalls buchen und auch natürlich zu den Open-Air-Events und ja, im Tanzhaus West, Partys und Events, Stichwort ja. Internet.
1: Ja, Stichwort Internet, du kennst das, Social Media, über Instagram ja. Bin ich am meisten unterwegs und darüber auch erreichbar, das heißt, wer mir noch irgendwo einen Gig im Juli zuschieben möchte, gerne, ich habe im Juli noch ein paar freie Slots, also ist überhaupt kein Problem, darf okay. Mich gerne über Instagram anschreiben, ja, dann bin ich wahrscheinlich nach der Sommerpause wieder auf der Colors im Tanzhaus West zu hören und da habe ich ja heute auch was Besonderes mitgebracht für dich, beziehungsweise hier für die Hörer.
0: Also in den meisten Clubs, denke ich mal, ist ja jetzt mal Sommerpause, oder?
1: Genau, richtig. Das macht auch Sinn. Da sind so viele Open Airs, so viele tolle Veranstaltungen und die Clubs haben da echt ein bisschen mit zu kämpfen. Das ist aber auch ganz normal. Das ist immer wieder jedes Jahr das Gleiche.
0: Ja, ich hoffe, das Wetter wird mal wieder besser.
1: Genau. Die Open Airs fangen früher an und das darf ruhig ein bisschen besseres Wetter werden. Da bin ich ganz bei dir.
0: Ja, ja, genau. Dann noch irgendwas? Gibt es irgendwelche Grüße, sonstiges? Wen du grüßen willst, noch on air?
1: Ja, auf jeden Fall meine Kollegen von der Colors. Die findet heute Abend im Tanzhaus West statt in Frankfurt. Die Colors hat heute ein richtig geiles Line-up. Frida Darko, Urem, Sarah Bass, Ossi Riot und natürlich die Colors Residence. Ich muss ganz ehrlich sagen, ich werde da heute Abend hinfahren. Ich spiele zwar selbst nicht, aber höre mir dann den Sound von den Leuten dort an. Und dafür habe ich jetzt auch noch ein kleines Gewinnspiel mitgebracht. Also, falls ich darf, falls du ja sagst,
0: ja, natürlich,
1: würde ich gerne was raushauen.
0: Hau raus.
1: Ich hau gerne Insta raus. Genau, über Instagram dürft ihr mich gerne anschreiben. Alex Diephardt findet ihr über Instagram, wenn ihr es eingebt. Ich habe zwei Gästelisteplätze. Die Leute, die mich zuerst anschreiben über Instagram und sagen, hier, ich will heute Abend auf die Colors, die schreiben mir bitte ihre zwei Namen auf und schon seid ihr auf der Gästeliste. Da freue ich mich ganz.
0: Also heute am Samstag auf Sonntag, 16.17.05.
1: Jawohl.
0: 2026. Jawohl.
1: Ja, genau, wir sind in diesem Jahr 2026.
0: Genau. Genau. Von 23 Uhr bis 6 Uhr geht die Party
1: also
0: Open End.
1: Ich glaube, das wird mehr als 6 Uhr werden. Ja?
0: Okay.
1: Also ich denke mal, 10 Uhr ist realistisch. Ja.
0: Oder, oha.
1: Genau,
0: okay.
1: Also Tanzhaus West Manier. Ja, da wird auch morgens noch Frühstücksraten gemacht. Ja.
0: Okay, dann gutes Durchhaltevermögen und viel Spaß auf jeden Fall. Dann vielen Dank für das Interview und weiterhin alles Gute. Oder habe ich irgendwas noch vergessen? Nö.
1: Nee, du hast nichts vergessen, außer dass ich regelmäßig sehr gerne hier im Radio Darmstadt bin. Das wollte ich einfach nochmal loswerden. Es ist schon Jahre her und es waren, glaube ich, insgesamt, es ist jetzt die dritte Location, bei der ich hier jetzt bin. Ja, immer wieder eine andere Location, aber es macht mir immer noch Spaß, im Radio auch aufzulegen.
0: Ja, super. Ja, hat sich ja auch viel geändert. Digitaltechnik hier und über DAB Plus große Reichweite. Ja,
1: ja,
0: alles
1: positiv. Bin ich wirklich sehr glücklich, hier dazu die Musik
0: mich
1: beizutragen.
0: Ja. Super. Dann noch viel Spaß bis zum Ende der Sendung. Alex Diephardt live von der in dem Mix. Und ein paar den Event-Tipps nachher noch, Sendungsvorankündigungen, also dranbleiben bis zum Schluss der heutigen Sendung. Okay. Danke auf jeden Fall, dass du hier bist und noch viel Spaß beim Auflegen.
1: Dankeschön.
0: Jo, bitte. Tschö.
1: Ciao.

Und hier wieder unsere aktuellen Party-Event-Tipps für die nächsten paar Tage und auch Wochen, inklusive heute bei Live-Sendung. Wie schon eben vorher erwähnt, durch den Gast-DJ Alex Depart, die Colors im Tanzhaus Westdora Brillant in Frankfurt am Main, in Gutleutstraße oder Weg in Frankfurt am Main. Von 23 Uhr bis Open End oder 10 Uhr, ihr habt's ja gehört.

Ja, und dann natürlich, wie wir es in den vergangenen Sendungen auch schon erwähnt haben, Omen Club Frankfurt 1988 bis 1998, New Electronic Ecstasy im MoMEM, die Ausstellung seit 19.11.2025 bis 28.06.2026 noch, Ende Juni im MoMEM, Modern Electronic Music Museum in Frankfurt am Main. In der Frankfurter Junghofstraße wurden zwischen 1988 und 1998 im legendären Omen von Sven Feld nachts Matthias Mettenstein und Michael Münzing elektronische Musik und Clubgeschichte geschrieben. Das Omen ist einer der ersten Club-Events oder Clubs weltweit gewesen, der sich programmatisch vorangetrieben von Sven Feld seit 1988, 89 ausschließlich auf elektronische Musik konzentrierte. Die Sonderausstellung noch verlängert bis 28.06.2026 im Omen Club. Über Omen Club 1988 bis 1998, New Electronic Ecstasy in Frankfurt am Main an der Hauptwache im MoMEM, Modern Electronic Music Museum.

Dann schon wie eingangs in unserer heutigen Sendung erwähnt, am Samstag, 6.06.2026, Eremitage Warkhäusl. Die 90er live on stage von Radio Sunshine Live Mannheim, Berlin. Summer Open Air, 17 Acts, 2 Floors, 9 Stunden ab 14 Uhr circa. An dem Samstag, 6.06.26 mit Caught in the Act, Luna, ATC Live, Masterboy und Beatrix Delgado aus dem Raum Rhein-Neckar, Erotic, Fun Factory, Rednecks, Captain Jack, Bellini, Guru Josh Project, Aquagen, Future Breeze, Woody von Aiden, Paffendorf, Taller 2XLC aus dem Raum Rhein-Main, Frankfurt, Erik SSL und DJ Falk. Am Samstag, 6.06.26, Eremitage Warkhäusl, das Summer Open Air. Mehr Infos auch unter www.die90er.de bzw. auch auf unserer Seite www.clubbersparadise.de und natürlich auch auf die90er.de, die90er.de im Netz. Ja, und das waren sie wieder, unsere aktuellen Party- und Event-Tipps. Weitere gibt es womöglich dann in unserer nächsten Ausgabe in 2 Wochen. Ja, beziehungsweise in wenigen Wochen am 30.05. in 2 Wochen in unserer nächsten regulären Sendung über Radio Darmstadt aus Lambertheim. Bass im Feld Spezial aus Lambertheim von und mit dem DJ Markus Reich, unserem Kollegen. Mit einem Live-Set und viele mehr. Also, das könnt ihr auch schon wieder drauf gespannt sein auf die Sendung in 2 Wochen am 30.05. von 19 bis 21 Uhr über Radio Darmstadt, radiodarmstadt.de. Weiteres dann nachher noch in unserer Abmoderation und jetzt weiter bis zum Schluss der heutigen Sendung mit unserem Gast-DJ Alex Depart aus dem Raum Frankfurt Rhein-Main. Vielen Dank für das tolle Set bislang, sage ich aber auch nochmal am Schluss der Sendung, und vielen Dank, dass er auch heute hier ist und live von her auflegt, und auch vielen Dank an den Olli aus Mainz.

Auch unsere Sendung ist leider einmal zu langsam, aber sicher wieder zu Ende. Ihr könnt uns jeden Samstag, außer dem zweiten und vierten Samstag von 19 bis 21 Uhr live von her auf Radio Darmstadt noch auf UKW 103,4 MHz bis zum 30.06. via DAB Plus im Raum Rhein-Neckar und Rhein-Main oder online www.radiodarmstadt.de dauerhaft regulär hören. In der Sendungswiederholung immer am zweiten und vierten Dienstag von 22 bis 24 Uhr auf Bermudafunk, dem freien Radio Rhein-Neckar, auf UKW 89,6 MHz für den Mannheim- und Ludwigshafener Raum, UKW 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Livestream www.bermudafunk.org. Am Mikrofon und an der Technik begrüßt er euch heute unter anderem Joachim Stark. Mehr Infos über uns findet ihr wie immer auf www.clubbersparadise.de.net.org oder gegebenenfalls eventuell auf Facebook. Sucht nach der Gruppe und der Seite von Clubbers Paradise, vielleicht werdet ihr ja noch fündig. Irgendwie, ihr möchtet mit uns direkt Kontakt aufnehmen, dann schickt einfach eine E-Mail an info@clubbersparadise.de. Genau. Nicht vergessen, bereits am Samstag, 30. Mai, gibt es uns wieder von Clubbers Paradise live und näher erneut im Zeitraum zwischen 19 Uhr und 21 Uhr über Radio Darmstadt. Via noch UKW 103,4 MHz, DAB Plus zu hören, als auch online. Dann mit einem Bass im Feld Spezial mit und von unter anderem dem Resident DJ Markus Reisch aus dem Studio Lampertheim aus Lampertheim live on air und in the Mix. Wir, das ganze Clubbers Paradise Team, wünschen euch alles Gute, bleibt gesund, zuversichtlich und bis zur kommenden Sendung. Tschüss, tschüss. Wir hören uns hoffentlich dann wieder im Juni, am 20.06. auch wieder. Da freue ich mich auch ganz besonders wieder drauf mit dem Gast-DJ Ufuk aus dem Raum Darmstadt. Auch eine DJ- und Produzentenlegende. Ja, und im Anschluss über Radio Darmstadt hört ihr gleich die Sendung Hörsturz der ehemaligen Musikredaktion und nach Live-Sendung von 23 Uhr bis 1 Uhr und nach Live-Sendung die Radiosendung Hangover Radio Night um und von Alexander Bukalov und Co. Wir sagen Tschüss bis in circa 2 bis 3 Wochen und freuen uns, wenn ihr bei uns wieder einschalten würdet und zuhören würdet. Bleibt gesund und munter, euer Team von Clubbers Paradise. Eine schöne Zeit, lebt schön, feiert schön und bleibt gesund und zuversichtlich, ja, in der bescheidenen Zeit. Ihr wisst schon, ja, alles klar, dann schönes Wochenende noch, schöne Zeit, bis dann. Macht's gut. Und jetzt die letzten Klänge von unserem heutigen Gast DJ Alex Depart aus dem Raum Frankfurt. Vielen Dank für sein tolles Set. Und jetzt übergebe ich dann demnächst an den Kollegen der Sendung Hörsturz. Ciao.

Ja, ihr seid hier bei Radio Darmstadt auf 103,4 MHz. Bis zum Ende Juni ist es noch auf dieser Frequenz und ansonsten wie immer auf DAB Plus oder auch im Internet radiodarmstadt.de und dann der Livestream. Das hier ist die Sendung Hörsturz, eine Sendung hier bei Radio Darmstadt. Und jetzt gibt es 2 Stunden lang Rock, Metal, Rockabilly, alles was das Rock'n'Roll-Herz so begehrt, hoffe ich zumindest auch bei euch. Und ja, ich habe ein paar neue Sachen dabei, ein paar alte Sachen dabei und der Opener, das war wie immer der Hörsturz-Klassiker, der kam diesmal von Cinderella aus dem Album Night Songs von 1986 und das war der Song Shake Me und ja, von ganz alt, machen wir gleich weiter mit was ganz Neuem und zwar von der aktuellen Scheibe von Glucifer, Same Drug, New High heißt das Ganze und ich habe hier den Song aufliegen, The Idiot, am Mikrofon ist Michael Lane, guten Abend.

Die letzten drei Songs hier im Radarhörsturz, die kamen zuerst von der Darmstädter Rockband Hopscotch mit dem Song Stumme Schreie. Danach, das war Ricky 69, der Frontmann von den 69 Eyes. Und das war der Song White Rabbit aus seinem Soloalbum American Vampire. Und den Song hat er zusammen aufgenommen mit Steve Stevens. Und eben der dritte im Bunde, das war ein unverkennbarer Motorhead mit dem Song God Was Never On Your Side aus ihrem Album Kiss of Death. Und jetzt haben Motorhead oder die restlichen Mitglieder der Band, wo ja eigentlich nur noch Mickey D übrig ist, weil Lemmy ist ja schon lange tot und dann ist ja dieses Jahr Phil Campbell gestorben. Sehr schade. Und ja, da gibt es jetzt einen Re-Release von diesem Album Kiss of Death. Das ist jetzt 20 Jahre alt und zu diesem Jubiläum wird ein Re-Release veröffentlicht. Der kommt am 25. August heraus, wahrscheinlich, also voraussichtlich. Und da ist alles remastered und mit Bonusmaterial und eine Zusatz-CD mit enthalten, auf der ein Live-Mitschnitt mit drauf ist, und zwar von dem Lowlands Festival 2007, also jede Menge Bonus für den Die Hard Motorhead Fan auf dem Re-Release von Kiss of Death. Und ja, das Originalalbum, wie gesagt, ist 2006 erschienen, wird dieses Jahr 20 Jahre alt. Und aus diesem Anlass wird diese Scheibe nochmal neu veröffentlicht. Und wir kommen jetzt gleich noch was zu brandneuem. Und zwar haben Airborne eine brandneue Single veröffentlicht. Und die nennt sich Alive After Death. Und die hören wir jetzt hier im Radar Hörsturz.

Das war Wolf Wolf oder Wolf Wolf mit dem neuen Song The Bloody Kiss. Und ich kenne die Band schon seit einigen Jahren, obwohl Band ist eigentlich, ist es ein Duo. Und die beiden kommen aus der Schweiz und die machen richtig coole Musik. Die Alben sind richtig ja, abwechslungsreich, extravagant vielleicht auch ein bisschen. Geiles Ding machen die. Schwer zu sagen, den Stil, also sie selbst habe ich mal gelesen, heißt es, sie machen so Rock'n'Roll, Punk, ein bisschen Blues mit dabei. Ja, und das kommt vielleicht auch ungefähr hin, so mit diesem Garagen-Part, den sie teilweise haben in ihren Songs. Wolf Wolf aus der Schweiz, und aus der Schweiz kommen ja auch einige andere gute Bands, wie zum Beispiel Chakra, die Aeronauten, die es ja leider nicht mehr gibt, Hillbilly Moon Explosion, und einer meiner Lieblingsbands kommt auch aus der Schweiz, nämlich die Peacocks. Davor, das war John Mellencamp mit dem Song They're So Tough aus seinem 91er Album Whenever We Want It. Und ja, John Mellencamp, das war so fast schon das Ende von seiner Rockzeit. Danach ist er alles ein bisschen softer geworden, ein bisschen bluesiger, ein bisschen folklastiger. Und so auch die letzten Alben von ihm, die gehen dann so mehr ins Folk- oder Singer-Songwriter-Genre. Ja, ist nicht schlecht, was er macht mit den letzten, aber ich fand seine rockige Seite irgendwie cooler, was natürlich auch wieder etwas Positives ist. Er hat nämlich jetzt eine Tour angekündigt, so eine Art Greatest Hits Tour, und seine größten Hits hatte er ohne Zweifel in den 80er und 90er Jahren, also zu seiner besten Zeit hat er richtig gute Rockmusik gemacht, und da macht er jetzt eine Greatest Hits Tour und die startet jetzt demnächst in Amerika. Allerdings muss ich sagen, der kommt ja selten nach Europa und es sind auch noch keine europäischen Daten angegeben worden. Mal sehen, ob da was kommt. Ich hoffe es ja, aber irgendwie zweifle ich dran, weil wie gesagt, John Mellencamp ist einer, der eher selten nach Europa kommt, um zu touren. Ja, weiter geht's jetzt hier im Radarhörsturz mit dem Frontmann der Kings of Psychobilly, P. Paul Fennec. Und hier habe ich jetzt aufliegen aus seinem Soloalbum Schizophrenic, das im Jahr 2008 erschienen ist. Und das ist der Song What Kind of Spell You Use to Hold My Demon Heart. Yes, P. Paul Fennec.

Ja, das waren jetzt mal 4 Songs hintereinander hier im Radar Hörsturz. Und zwar war das zuerst Talco mit Disco Inferno, danach die Frankfurter Psychobillies mit Meat Grinder, also die Psychobillies, King Moroy natürlich, oh sorry, die Band King Moroy mit Meat Grinder, danach J.D. McPherson, Crying's Just a Thing You Do, und eben, das waren Demented Are Go mit Guillotine aus ihrer aktuellen Scheibe Psychotic Mutilation. Und ja, Demented Are Go ist meiner Meinung nach einer der besten Bands in diesem Genre, in diesem Psychobilly-Genre. Und ja, coole Band, habe schon ein paar Mal live gesehen. Auch die anderen habe ich schon gesehen, King Moroy, auch sehr geil. Also kann ich nur empfehlen, wenn ihr diese Art Musik mögt, dann kann ich euch empfehlen, euch das mal anzusehen. Ja, wir bleiben nochmal kurz in diesem Genre, im Rockabilly, Psychobilly-Genre. Und zwar habe ich jetzt aufliegen die Delta Bombers aus ihrem Album Pressure and Time. Und da habe ich den Song Good Disguise aufliegen. Und die kommen ja nach Deutschland. Und das, was hier in der Nähe ist, es ist am 19. Juni. Da spielen sie im Café Zentral in Weinheim zusammen mit den Psychotropics. Ja, yeah, das wird bestimmt sehr geil. Psychotropics und die Delta Bombers zusammen am 19. Juni in Weinheim im Café Zentral. Und hier sind sie nun, die Delta Bombers mit Good Disguise.

Ihr seid hier bei Radio Darmstadt auf 103,4 Megahertz der Sendung Hörsturz. Und das eben, das war, oh, ich kann jetzt mal sagen, was ich sonst noch gespielt habe, wäre vielleicht nicht schlecht, interessiert den einen oder anderen, also denke ich mal. Und zwar habe ich begonnen mit George Thorogood and the Destroyers und der Song Going Back. Danach, das waren die Schweden The Guild mit Red Light und die haben übrigens vor 2 Wochen in der Oettinger Villa gespielt und das war ein richtig cooles Konzert. The Guild aus Schweden, Red Light, wie gesagt. Aus ihrer aktuellen Scheibe Naked Red Dance stammt dieser Titel. Danach, das waren Kitty in a Casket 2017. Danach, und den Song, den wir eben gehört haben, das war Social Distortion mit dem Titeltrack ihrer brandneuen Scheibe Born to Kill. Und ja, das Ding ist ein richtig cooles Album geworden. 10 Tracks bietet das Album und ist eine Mischung aus Punk, Country und natürlich eine Menge Rock'n'Roll. Alles Eigenkompositionen, außer das Cover von Wicked Game, das im Original von Chris Isaac stammt. Und ich muss zugeben, ich liebe die Social Distortion. Geile Band, habe ich schon viele Male live gesehen. Aber da muss ich sagen, das Original gefällt mir besser. Aber das ist immer Geschmackssache, solche Sachen. Social Distortion und das brandneue Album Born to Kill. Und ich spiele noch einen Song, weil das Album richtig geil geworden ist. Da könnt ihr echt mal reinhören. Oder wer Social Distortion mag, kann es blind kaufen. Garantiert ein sehr, sehr cooles Album ist es geworden. Und ich habe, wie gesagt, noch einen Song vom Album Born to Kill. Und das ist der Song Walk Away. Hier sind noch einmal Social Distortion.

Ja, ihr seid hier immer noch bei Radio Darmstadt auf DAB Plus oder auch im Internet www.radiodarmstadt.de. Und noch bis Ende Juni gibt's das Ganze über die 103,4. Okay, die letzten drei Songs hier beim Radar Hörsturz, die kamen zuerst von The Real McKenzies und der Song Yes. Danach, das war die brandneue Single der Menzingers, heißt Chains Encounter. Und eben gehört Alex D., Girl from the North Country. Und Alex D. ist der Frontmann der bayerischen Hardrock-Band Grab. Und ja, der hat eine so drei, kann man das EP nennen? Also es gibt nichts auf CD oder Platte, sondern man kann es nur runterladen. Aber trotzdem irgendwie eine EP mit drei Coversongs aufgenommen. Und das hier, das war eine davon, Girl from the North Country. Und das ist im Original ein Song von Bob Dylan. Und das, wie gesagt, in der Version von Alex D., Frontmann der Hardrocker Grab. Das Debütalbum von der Band Das Bildungsbürgertum nennt sich Verantwortung für Deutschland. Und die Songs pendeln so zwischen Punk, Ska und so ein bisschen Hardrock hin und her. 10 Tracks sind drauf. Und nach 2 EPs haben das Bildungsbürgertum ein richtig gutes erstes Debütalbum herausgebracht. Obwohl das Debütalbum sehen wir es erst. Also haben wir ein richtig cooles Album rausgebracht. Mir gefällt's. Und ich habe natürlich auch was dabei hier im Radar Hörsturz. Und das ist der Song Fiebertraum. Hier ist das Bildungsbürgertum.

Die letzten drei Songs hier, die kamen zuerst von LK Too Bad To Be Good aus ihrem gleichnamigen Album. Danach, das war eine Akustikversion von Chakra, der Song The Devil In Me. Und eben, das war die brandneue Single von Jared James Nichols, Running Hot. Ja, das war's schon fast wieder hier beim Radar-Hörsturz. Ihr braucht euch nicht abzuschalten. Um 11 Uhr geht's hier bei Radio Darmstadt weiter mit der Radio Hangover Night. Und ja, bis zum 11 Uhr gibt es natürlich jede Menge Musik noch von mir. Und ihr seid hier immer noch bei Radio Darmstadt, DRB Plus oder auch im Internet www.radiodarmstadt.de. Oder wie gesagt, bis Ende Juni noch auf 103,4 Megahertz. So, wie gesagt, es gibt noch eine Menge Musik bis um 11 Uhr von mir. Hab noch einiges dabei, mal gucken, ob das alles klappt. Und los geht's mit The Baboon Show aus dem Album The World Is Bigger Than You, habe ich aufliegen, den Song Dig On. Am Mikrofon war Michael Lane. Ciao, ciao, macht's gut.

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0: Jetzt erstmal auf jeden Fall ein bisschen. Erstmal zu dir. Ja, Ashraf, wie alt bist du? Woher kommst du? So.
1: Also, ich bin mittlerweile 28 Jahre, das sieht man mir nicht an. Ich sehe sehr, sehr jung aus, aber ich bin in Gelnhausen geboren und lebe in Frankfurt am Main seit, keine Ahnung, 26 Jahren ungefähr.
0: Okay, cool. Wie lange machst du schon Musik?
1: Musik habe ich schon mit 6 Jahren angefangen, mit Schlagzeug. Und dann bin ich mit 11 Jahren, habe ich dann Klavier gespielt und alles. Und schon ja, mit 11, 12 Jahren fing schon die Produktion an. Und habe ich schon angefangen, meine eigene Musik zu produzieren.
0: Ja. Ach cool, also nicht direkt mit Techno gestartet oder irgendwie so vom College reingeschubst, sondern du hast Erfahrungen mit Instrumenten.
1: Genau.
0: Das ist auf jeden Fall sehr hilfreich in der Musikproduktion, Akkorde, Noten zu können. Ich zum Beispiel kann es gar nicht. Also ich produziere einfach nach Bauchgefühl, nach Klang. Manchmal, also wenn dann Erfahrene drüber hören, natürlich merken das dann auch falsche Note oder wie auch immer.
1: Ja.
0: Ist sehr hilfreich auf jeden Fall, denke ich mal.
1: Ist es, weil vor allem in der Produktion macht das schon viel einfacher, weil du einfacher Melodien setzen kannst und mit verschiedenen Tönen arbeiten kannst, ohne dass man dann einen schiefen Ton legt dann natürlich, aber es ist nicht ausschlaggebend.
0: Ja, das ist auf jeden Fall natürlich, ja, also man muss ein bisschen mehr, sorry, gerade klein Hänger, man muss mal ein bisschen mehr auf jeden Fall als Noten oder Instrumente können beim Produzieren.
1: Ja, da kommen ganz andere Faktoren ins Spiel, wo du mit den Instrumenten gar nichts anfangen kannst. Es ist cool, wenn man Noten spielen kann, aber wenn man die Materie nicht versteht, weil da gehören ganz andere Dinge dazu, die viel wichtiger sind als Noten spielen. Und da kannst du die Noten so schön spielen, wie du willst. Sie werden sich am Ende des Tages nicht so gut anhören, weil es nicht an den Noten liegt, sondern an der Qualität.
0: Das ist auf jeden Fall, hast du sehr gut gesagt, aber es ist auf jeden Fall mal ein Argument gewesen. ja, finde ich auf jeden Fall cool. Mit jemandem Begabten hier am Tisch zu sitzen.
1: Was halt,
0: also auf jeden Fall mehrere Instrumente ist für mich schon auf jeden Fall Kunst zu beherrschen. Und
1: ich hatte auch immer Lust drauf, muss ich sagen. Ich wollte es ja auch. Mein Vater hat mir damit 7 Jahren, glaube ich, mein Schlagzeug gekauft. Mhm. Das hat er mir aber nach einem Jahr schon wieder abgenommen, weil ich zu laut da war und meine Mutter war halt auch ein bisschen krank, muss man sagen.
0: Ganz Tag rund um die Uhr.
1: Aber ich habe nicht aufgehört. Dann habe ich weiter halt mit Stiften und auf Eimern gehauen und so. Also mich konntest du davon nicht wegbekommen, auf jeden Fall.
0: Ja, geil. Cool. Ja, Instrumente muss man ja erstmal anfangen. Dieses unterschiedliche Takte hier, 4-mal, da 2-mal, da fängst du an. Den
1: ganzen
0: Tag einfach, bis man es ja drauf hat. Ist ja genauso wie bei Produzieren, bis du die Samples gefunden hast, machst du
1: ganz genau, ja.
0: Und kann ich mir vorstellen, dass dein Papa ein bisschen genervt hat.
1: Ja, meine Mutter war halt krank, ne? Das war das Problem. Das heißt, ich konnte zu Hause nicht so laut sein einfach mit dem Schlagzeug. Ich fand es sehr schade, muss ich ehrlich sagen, aber ich bin meinen Eltern nicht böse.
0: Cool.
1: Weil sie haben es mir nicht verbietet.
0: Ja, es ist ja auch ein besonderer Grund gewesen, wie du sagst, Mutter war krank.
1: Ja. Also ich habe es damals nicht verstanden. Ich wollte weitermachen, deswegen habe ich dann Eimer und Trommeln und Stifte genommen, aber heute verstehe ich es.
0: Okay. Reife, erwachsen werden, wenn man reflektiert. Ja, haben die es ja doch richtig gemacht.
1: Ja,
0: zumindestens für die Situation. Hast du schon immer, oder wie bist du zum Auflegen so?
1: Zum Auflegen? Das fing mit 15 oder 16 an.
0: Mhm.
1: Das heißt, ich habe das schon vorher produziert. Also ich habe mich ja von David Guetta inspirieren lassen damals.
0: Ah, okay.
1: David Guetta war meine Inspiration. Das war mit 11 oder 12 Jahren. Und dann habe ich mir wirklich, also ohne Spaß, saß ich vom Rechner, vom Computer und habe mir Festivalvideos angeschaut. Mit 11 oder 12, stell dir das mal vor. Und dann saß ich stundenlang und habe mir das angeschaut. Und ich wollte ja gar nicht, ich wollte einfach da sein. Also ich wollte auch zu den Zuhörern gehören. Und dann habe ich gemerkt, okay, ich will aber auch auf die Bühne. Und ich muss meine eigene Musik machen, damit ich das machen kann, weil ich dachte, der David Guetta produziert, also der spielt nur seine Musik, weil ich war so jung, dass ich das gar nicht wusste, ne? Also habe ich angefangen zu produzieren und irgendwann mit 14, 15 habe ich dann verstanden, nee, das Auflegen sind, ist das Abmischen, ne? Und das Produzieren sind dann die Songs, die dann quasi abgemischt werden. So, und dann kam ich erst zum Auflegen mit 15 oder 16, weil ich dann meine Nische gefunden habe, und zwar Techno.
0: Mhm.
1: Und es war auf einer Techno-Rave. wirklich, es war auf einer Techno-Rave, auf der ich war, und da war ich so fasziniert vom DJ und von der Musik, dass ich wusste, ey, das geht in die Richtung. Ich war ja sowieso schon auf den David Guetta-Trip und Minimal und

0: ne? Ich war ja sowieso schon auf dem Weg, aber mit 15 war dann schon klar, auf jeden Fall Techno.
1: Ja, krass, also dass du so jung angefangen hast, da die YouTube-Videos reinzuprügeln.
0: Ich weiß auch nicht, warum.
1: Nee, aber ist, ich meine, so fängt sie an, so Tutorials produzieren, wie produziert man? Entweder hat man jemanden an der Hand, so, der dich da reinführt und dir erklärt, ja, Kicks, Drums, Synths, Percussions oder sonst irgendwas. Und oder du nudelst ja halt da YouTube-Tutorials, ja, oder.
0: Das hätte ich mir so gewünscht, wenn da einfach jemand wäre, der mich, der Ahnung hätte über den Bereich, ne? Aber ich musste mich da immer selbst durchkämpfen. Aber es war ja kein Zwang. Also ich wollte es ja. Also ich habe es freiwillig gemacht, ne?
1: Das ist Leidenschaft.
0: Also ich wollte es. Und das Lernen war für mich immer so eine Sache. Das habe ich auf den letzten Druck gemacht. Ich habe immer alles versucht, selbst zu machen, weil das Versuchen schon Spaß gemacht hat, ne? Mhm. Und dass ein Video schauen so langweilig für mich war, dass ich das immer versucht habe, um zu umgehen. Heute denke ich mir so, dumm. Weil
1: du hättest lieber direkt reingeguckt, ja. Erklärt und einige Wege gespart.
0: Ganz genau, weil das sind Dinge, die ich bis heute noch lerne, und ich weiß ganz genau, es gibt so viel zu lernen. Und ja, ich bin bereit, alles zu lernen, auf jeden Fall, was ich kann.
1: Bist auf jeden Fall auf einem sehr guten Weg. Also ich meine, deine Resonanz im Internet, auf Social Media, in Clubs, wo du ja bis jetzt durch die Geschichte kommst, durch die Weltgeschichte, Deutschland erstmal. Oder ist da schon irgendwas Internationales?
0: Ich spiele dieses Jahr ist nicht international, aber ich habe dieses Jahr wirklich einen großen Auftritt, und zwar auf der Nature One.
1: Ach, cool.
0: Und das ist für mich wirklich eine Premiere, weil Nature One war schon für mich immer so, okay, wenn ich da spiele, bin ich auf einem guten Weg. So, und heute ist es einfach so weit, dass ich einfach wirklich da spiele. Deswegen kann ich sagen, auch an alle, die das hören, glaub an deine Träume auf jeden Fall.
1: Und arbeite dran.
0: Weil
1: ist kein Meister ist vom Himmel gefallen. Man muss seinen Weg gehen, bis man da oben oder hochkommt. Also man muss bluten, nachts wach bleiben, arbeiten an sich, arbeiten an Produktion oder an seinen DJ-Skills oder wie auch immer. Von nichts kommt nichts. Ne?
0: Richtig.
1: Und wer bereit ist, dafür zu schwitzen oder lange Nächte auf sich zu nehmen, kann dann irgendwann vielleicht die Früchte ernten.
0: Ja, das sage ich auch immer, Samen legen und dann irgendwann kann man ernten.
1: Ja, und Nature One, ich meine, auf die Nature One, auf seine Flagge zu schreiben, Nature One ist eins der Nonplusultra in Europa, was Festivals angeht, schon allein Camping Village. Das haben wir ja auch eine Stage, bauen wir, hoffentlich kommst du vorbei, cool. Wenn du Bock hast.
0: Ich spiele gerne auch bei euch auf der Stage.
1: Geil, Camping Village wird auf jeden Fall gut Bescheid von uns. Und ja, da jetzt noch auf der Bühne selbst zu spielen, ist ja auf jeden Fall jedes DJ-Traum, glaube ich.
0: Ja, ist es auch, weil letztes Jahr wurde mein Song Nokia auf der Mainstage in der Nature One gespielt, vor ungefähr 20.000 Menschen, und
1: krass.
0: Ein Jahr später spiele ich jetzt auch da, aber nicht auf der Mainstage, aber ich bin halt auf den großen Bühnen, und das ist für mich schon etwas sehr, sehr Unbeschreibliches. Und ich bin jetzt schon nervös.
1: Glaube ich dir aufs Wort. Das ist schon krass. Hören wir heute deinen Track, Nokia?
0: Eventuell. Ich kann den spielen, mal schauen, wie die. Also ich bin heute ein bisschen. Ich schaue, wo es mich heute hintreibt, auf jeden Fall. Ich habe alles Mögliche dabei, aber ich denke mal, so 2-3 Songs werden von mir auf jeden Fall am Start sein. Und Nokia bestimmt auch. Mal schauen.
1: Ah ja, geil. Dann auf jeden Fall zuhören lohnt sich. Und vielleicht hört ihr es ja auch raus, vielleicht nicht, aber auf jeden Fall, einige Tracks werden dabei sein. Die kann man bei dir auch irgendwie auf Plattformen hören? Oder
0: ja, überall, also alles, was man sich vorstellen kann. Ich bin sogar auf Seiten, die ich selbst nicht mal kenne. Wirklich.
1: Dieser
0: ist ja schon bekannt, aber was war das letzte? Ich habe das echt nicht im Kopf, aber... Ich habe gesagt, ja, wahrscheinlich bin ich drauf. Und dann hat er geguckt, dann war ich auf einmal drauf. Und auf Shazam findet meine Musik auch. Also falls man sie mal irgendwo mal hört, dann einfach Shazam.
1: Ja, geil. nice. Cool. Also zum Auflegen, hast du einen Anstupser gehabt von einem besten Freund, oder ist es wirklich einfach nur aus den YouTube-Videos entstanden, die du dir reingeguckt hast?
0: Ich habe ja zu dem Zeitpunkt schon Musik gemacht, ne? Und ich wusste ja, ich will auf die Bühne. Aber ich hatte, meine Nische war nicht klar. Das heißt, ich habe dann EDM und Minimal produziert. Das fand ich auch voll cool damals. Also damals habe ich auch Anal gefeiert. Also der DJ.
1: Alles nur aus Liebe.
0: Genau.
1: Aufklärung.
0: Und wie gesagt, durch diese eine Techno-Rave, und die war unter einer Autobahnbrücke, und die war, hat mich so begeistert und auch die Musik, ich war da so drinne und das war mit 15. Und der DJ hat mich so überzeugt von seiner, wie er da stand, und ich wusste zu diesem Zeitpunkt ganz genau, dass ich da stehen will. Das war für mich so kristallklar, dass ich danach nichts anderes gemacht habe außer Techno.
1: Na geil. Ja, deine Inspiration hatten wir ja auch schon angesprochen, hattest du ja auch schon, David Guetta war ja ganz am Anfang. Also der Wandel mit der Zeit ist ja so oder so, jetzt EDM ist ja nicht mehr dran.
0: Ja, das stimmt.
1: Hast du jetzt aktuelle Inspiration, Künstlerproduktion, wo du sagst, aktuell, das, ja, den gucke ich mir gerne, ja, an und würde gerne seine Skills in seinen Produktionen herausfinden, was für Chains der da bastelt, mhm, oder wie auch immer.
0: Wen ich sehr interessant finde, ist tatsächlich Rainer Sonnefeld.
1: Oh, ja.
0: Weil der Rainer Sonnefeld ist so eine Inspiration, weil er, wie soll ich sagen, er bringt die Musik ganz anders rüber und vor allem ist er auch so ein Künstler in dem Sinne, dass er alles, was man von ihm fast hört, selbst erschaffen ist, so in dem Sinne, ne? Und der macht das so mit einer Leidenschaft, dass man sich von diesen Menschen wirklich inspirieren lassen kann. 100%. Und auch Charlotte de Witte zum Beispiel. Also ich von meiner Musik bin ja gar nicht, nicht gar nicht, aber ich würde mich jetzt nicht mit denen vergleichen. Also ich meine, David Guetta war mein Idol erstmal so. Und heute mache ich Techno auf 155 BPM. Das ist
1: Meilenweiter
0: Unterschied, aber diese Menschen inspirieren mich halt einfach. So, und wer mich auch sehr inspiriert, vor allem in meiner Szene, ist der Trime, also Trim heißt der.
1: Ja, mit dem Y.
0: Genau, den finde ich sehr, sehr interessant, weil der hat, der baut auch, seine Atmosphären, die er in seinen Songs aufbaut, ist einmalig. Also so wie er es macht, kenne ich keinen.
1: Okay,
0: klar. Die Geschichten, die er erzählt, sind kristallklar.
1: Das ist schon auf jeden Fall, der hat krasse Produktion, auf jeden Fall krasse Tracks, und da kann ich dir auf jeden Fall zustimmen, dass er da auf jeden Fall seine Einzigartigkeit immer wieder unter Beweis stellt in seinen Tracks, mhm, Produktion. Und Rainer Zornefeld, zu dem wollte ich auch noch sagen, bei dem merkt man ja, der ist zwar jetzt nicht im Hardtechno-Bereich oder sowas, aber der hat ja auch mehrere Synonyme, mit denen er versucht und seine Facetten ausspielen, ausleben will, weil unter Rainer Zornefeld kannst du ja dann nicht auf einmal, ich hab Bock auf Hardtechno und plötzlich der Sinneswandel und plötzlich machst du auf einmal Hardtechno, so, aber die ganze Karriere davor, was du aufgebaut hast in dem anderen Musikbereich, nicht anderen Musikbereich, aber
0: das ist ja das Interessante an Rainer Sonnefeld, oder nicht nur an Rainer Sonnefeld, auch 9x9 zum Beispiel, die sind auch ähnlich. Die kriegst du gar nicht mehr weg, weil die sind so gut, dass sie sich sowieso anpassen können, ohne dass die Menschen überhaupt erst mitbekommen, dass diese Person sich anpasst. Das heißt, wenn er mal einfach mal 10 BPM schneller ist, bockt's keinen.
1: Ja, ja, trotzdem.
0: Und der Rainer, der ist im Gegensatz zu früher sehr, sehr schnell mittlerweile. Ich habe das Gefühl, er spielt mittlerweile Hardtechno, der Typ.
1: Ja, so auf jeden Fall zackiger ist er geworden. Also, ne? Das ist definitiv.
0: Und das ist eine Inspiration. Das zeigt mir, Künstler-Dasein heißt nicht, ach, ich bin Hardtechno-DJ, ich spiele Bounce oder ich spiele das. Das ist sehr, sehr gefährlich, meiner Meinung nach. Nicht gefährlich, aber du versetzt dich auf eine Nische bei Techno, wobei Techno so vielfältig ist. Wir sind nicht in der Hip-Hop-Szene, wo wir dann wissen, okay, es gibt einen Bereich, wir haben hier 3, 4, 5 Bereiche. Bei Techno, da sind die Bereiche noch gar nicht ausgezählt. Es kann sein, dass morgen eine neue Genre da ist,
1: ja,
0: die vorher nicht da war.
1: So. Ja, ja, das.
0: Und das ist, deswegen sage ich, anpassungsfähig muss man sein, um in dieser Szene überhaupt zu überleben.
1: Ja, das ist auf jeden Fall ein guter Abschlusswort. zu der Inspiration auf jeden Fall. Du hast ja gesagt, du kannst dich noch nicht festlegen mit deinem Genre, oder wie würdest du dich und deinen Stil, dein Genre, dein Auflegestil beschreiben?
0: Also ich bin ein sehr melodischer Mensch, also melodischen Techno, der ist aber schnell. Das heißt, man kann auch sagen, das ist Hard Techno, man kann sagen, das ist Bounce, man kann sagen, das ist Industrial, weil ich alles nehme und was damit kreiere. Für mich ist einfach Techno generell die Genre.
1: Okay, also einfach den allgemeinen Begriff Techno, fertig.
0: Genau.
1: Ob es jetzt schneller Hard Techno ist oder ähnliches.
0: Genau.
1: Aber du arbeitest gerne mit viel Melodie, ja, und viel Lebendigkeit, sag ich mal, im Track, als irgendwie, ja, wie man oft sagt, so klingt dann gleich oder, ja, ähnliches, weil dann halt einfach nur wenig unterschiedliches, mhm, Oder wie ja bei Stanz ist es ja auch.
0: Ja, weißt du, woran das liegt? Das liegt daran, dass umso härter es wird, umso abstrakter ist es. Und ich spiele wirklich nicht langsam. Also ich bin eigentlich, wenn man sagen kann, okay, ich bin hart, ja, aber wie will ich denn Gefühle vermitteln, wenn ich nur abstrakt bin? Also dub, dub, dub, ist alles schön und gut, aber mit den Melodien, damit erzähle ich Geschichten. Damit nehme ich die Menschen mit. Damit werden Emotionen verbunden. So, und dann kannst du auch abstrakt sein, so viel du willst, wenn du immer wieder diese Liebe und Geschichten erzählst, ne, durch Melodien, so mache ich das. Andere Künstler machen das anders. Ja, aber ich erzähle meine Geschichten durch Melodien. Deswegen habe ich mir das auch hier auf meiner Brust tätowiert. Ich bin eine endlose Melodie.
1: Auf Arabisch?
0: Auf Arabisch, ja.
1: Cool. Geil.
0: Es hat auch noch einen anderen Zusammenhang, auch ein bisschen was mit meiner Vision, aber ja, ich will weltweit einfach auch diese Melodien verbreiten.
1: Geil. Cool. Ah ja, dann würde ich sagen, ach nein, eine wichtige Frage, haben wir ja fast verpasst. der entkommst du auch nicht. Und zwar ist ja unser Name Hangover und damit verbinden ja viele etwas Negatives. Wir möchten natürlich in erster Linie nichts Negatives damit verfassen oder auffassen. Aber in der Frage ist es, was ist dein schlimmster oder lustigster Hangover? Das ist ja immer so eine Ansichtssache. Und natürlich radiotauglich, hier ein kleiner Hinweis.
0: Ja.
1: Aber ich meine, ich habe auch eine lustige Story erzählt.
0: Also ich bin mittlerweile so weit, dass ich diese Story auch erzählen kann. Also es war tatsächlich einer meiner ersten Auftritte überhaupt, ne? Und ich so als Produzent, ja, ich bin Produzent, ich kenne mich sowieso damit aus, ach, auflegen, das ist nicht, das ist Pillepalle, ne? Aber das ist nicht so. Da gehören viele Punkte dazu, die auch beim Auflegen wichtig sind und Kunst. Und der Hangover war wirklich, das war wirklich crazy. Ich stand auf der Bühne, sehr motiviert, hatte auch sogar zwei Sticks dabei. Aber ich dachte mir, ich stecke einen 3-Euro-Stick in ein 2.000-Euro-Gerät rein. Und was hat das Gerät dann gemacht? Das hat mein Gerät dann einfach mitten im Auftritt rausgekickt. Okay? Und die Tanzfläche war voll und die Menschen haben was erwartet. Und ich war ja so gut und hatte zwei Sticks dabei. Deswegen konnte ich mich retten. Ne? Was passiert dann? Der schmeißt meinen Stick raus. Das nennt sich dann Emergency Loop. Das wird dann in 4 Takte, also nehmen wir mal an, 5 Sekunden werden wiederholt. Immer wieder. Dieselben 5 Sekunden wiederholen sich die ganze Zeit, bis du es entweder ausmachst oder einen anderen Track reinspielst. Also habe ich schnell einen anderen Track reingespielt. Und dann, was ist dann passiert? Haben wir den nächsten Emergency Loop.
1: Beides sind 5 Sekunden Loops.
0: Und das war dann ein Hangover. Warum? Weil dieser Emergency Loop ist mitten vor dem Drop passiert. Man muss sich das so vorstellen, es ist eine Steigerung. Und die Leute denken sich, was ist denn hier los? Und ich stehe da komplett, Schweißperlen fließen mir runter. Und ich kann mich noch an den Augen von Barkeeper erinnern, wie er mich anguckt. Ich sage so, oh mein Gott, was passiert hier? Und dann kam ein Freund zur Hilfe und hat mir dann, zum Glück hat er mich gerettet. Ja, weil... Das ist das Endgame eigentlich. Ja, und das war für mich wieder so ein Zeichen, dieses Ashraf, du sagst Produzent und so, aber kannst nicht mal einen richtigen Stick in den CDJ reinschmeißen oder was. Aber ich bin sehr froh, dass das auch damals passiert ist. So, ne? Und diese Erfahrung war wichtig. Ich denke mal, durch diese Erfahrung wachsen wir auch. Also diese Fehler machen, haben mich viel stärker gemacht. Und ich weiß auf jeden Fall, das zu schätzen und diesmal... Habe ich ein bisschen mehr Geld investiert als 3 Euro.
1: Ich meine, aus Fehlern lernt man. Es ist ja nicht nur ein Sprichwort. So, wenn man eine Fehler übergangen hat, weiß man auf jeden Fall nächstes Mal, ich habe 2 dabei.
0: Ja, und ich war sogar gebucht mit Hotel. Die haben alles, die Veranstalter, die sind bis heute, glaube ich, noch sauer auf mich. Aber ja, irgendwann werden die sich bestimmt wieder einkriegen.
1: So, der Kollege hat ja noch schnell eingegriffen. Also so schlimm ist es ja nicht ausgegangen. Das Schlimmste wäre, wenn einfach alles ausmachen. Totenstille. Erstmal einen Moment, Stick raus, wieder rein. Track raussuchen, einen Moment bitte.
0: Ja, es ist... Totenstille oder ist, glaube ich...
1: Okay, nimmt sich auch nicht.
0: Ich würde fast die Totenstille wählen.
1: Es kommt ja immer darauf an, wie man die Fehler kaschieren kann beim DJing. Passieren ja oft auch bei vielen DJs beim Auflegen Fehler und kommt darauf an, wie man damit umgeht.
0: Ja, Fehler passieren immer. Also beim Profi passieren immer wieder Fehler. Die fragen nur, wie schnell löst du den Fehler, ne?
1: Genau.
0: Okay, und wie groß ist der Fehler? So. Und meistens sind das immer kleine Fehler.
1: Genau.
0: Und die kann man immer schnell beheben und so kriegt das der Gegenüber gar nicht erst mit.
1: Außer im Emergency Loop.
0: Außer
1: diesen Emergency Scheiße, diesen Loop. Unschlag war einfach.
0: Also da hätte ich was Besseres überlegen können. Einfach aus. Besser.
1: Ah ja, so, dann würde ich sagen, wenn wir ja schon bei Musik sind, würde ich sagen, begibst du dich erstmal in die Höhle der DJs.
0: Mhm.
1: Oh, solange bis du da deine Players anstellst, unterhalte ich die Leute jetzt erstmal kurz. Mhm. Und ansonsten werden wir dann zum Schluss nochmal eine Unterhaltung führen.
0: Okay.
1: Für super. Euch Gäste.
0: Ich freue mich.
1: Ashraf.
0: Und danke, dass ich dabei sein darf.
1: Danke, dass du da bist. Danke, dass du uns beschallst. Ashraf aka Acha Ben für euch an den Decks.
0: Wuhu.
1: Und ja, let's go. Ansonsten habe ich jemanden zu gratulieren. Und zwar war ich bei meiner Oma. Margret, auf jeden Fall, dein Kuchen war sehr lecker und alles, alles Gute zum Geburtstag. Und ja. Auf jeden Fall, heute gehen wir dann alle danach nochmal auf einen Rave, haben wir sogar gemerkt, mit Acha Ben und genau. Bis dahin auf Unzensiert und was gibt's denn heute noch? Wer legt heute noch auf oder was gibt's noch für Veranstaltungen? Ach ja, heute im Sigi in Darmstadt findet heute Spirit of Music statt. Ist auch auf jeden Fall immer lohnenswert vorbeizugehen. Macht sehr viel Spaß bei denen. Und jeder, der elektronische Tanzmusik mag, kann da mal gerne vorbeikommen. Ansonsten zu uns, zur Hangover, könnt ihr natürlich auf Instagram einige Informationen herausfinden, wann wir unsere nächsten Veranstaltungen haben, welche schon vergangen sind, trotzdem noch Videos und Erinnerungsmaterial in Form von Bildern festgehalten wurde. Und wir hatten das Thema Nature One, Stage of the Nature One, wird es dieses Jahr geben, gibt es auch ein paar Bilder dazu vom letzten Jahr und ja. Viel erfährt ihr über Hangover, alles auf der Internetseite. Und ansonsten warte ich noch auf das Zeichen von Acha Ben, wenn er soweit ist. Für die Autofahrer bleibt natürlich konzentriert auf der Straße mit dem Blick. Es ist dunkel, es ist sehr regnerisch letzte Zeit. Vorsichtig. Für die Leute zu Hause, macht euch schon mal den Tanzboden bereit. Und für die Leute, die bei uns im Büro sitzen und mitlauschen, wir werden auch auf jeden Fall gleich den Tanzboden schwer auf dem Tanzboden die Tanzbeine schwingen. Und jetzt gehen mir langsam die Ideen aus, wie ich es noch weiter aufrechterhalten kann, die Unterhaltung. Aber ich glaube, er ist jetzt soweit mit einem Zeichen. Ne, noch nicht. Jetzt haben wir es. Also viel Spaß mit Acha Ben. Oder doch nicht? Der nickt. Gleich. Wir müssen auf das Play warten. Jetzt. Viel Spaß.

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0: So, da sind wir wieder. Und ja, das war Acha Ben, aka Ashraf, Acha Ben. Und ja, wie war's für dich?
1: Ey, es war richtig schön. Es war richtig, richtig schön. Und eine ganz neue Erfahrung für mich, weil es ist auch für mich das erste Mal, dass ich hier so einem großen Radio spielen darf, muss ich ehrlich sagen. Und ich war ein bisschen nervös, aber nach dem zweiten, dritten Track ging das schon wieder weg, aber das war auf jeden Fall, würde ich jeden Tag machen.
0: Ja, geil, also freut mich auf jeden Fall, dass es dir mega Spaß gemacht hat. Wir haben auf jeden Fall abgedanced und wir hatten Spaß auf jeden Fall, mega. Du hast ja auch mehrere Tracks durchgespielt, also was heißt Tracks, Genres, mal hattest du auf jeden Fall Schranz mit da drin. Schranz, bei Schranz schlägt mein Hand höher und dann direkt, Schranz, erstmal ein bisschen dancen gegangen. Und ja, war mega.
1: Ja, was viele nicht wissen, der Schranz, das ist ja das Hard-Techno, von dem wir eigentlich alle sprechen.
0: Genau, früher war das eigentlich, zu meiner Zeit, wo ich feiern war, wo ich 18 war, so Hard-Techno war Schranz.
1: Das damit. War Schranz, ja.
0: Genau,
1: wir haben das aber nicht Schranz genannt, das war für uns Hard-Techno.
0: Genau, es war so für Hard-Techno und zu Hard-Techno hat dann auch harder Style schon so, ab genau. Hard-Techno hat man dann wirklich so die härtere Schiene gemeint. So.
1: Man hat, ja genau, viele sagen Hard-Techno, aber meinen gar nicht Hard-Techno, sondern meinen was anderes. Ich würde das, weil diese Genres sind so schwer zu differenzieren.
0: Mittlerweile,
1: weil, ja. Ja, weil sie so gleich klingen.
0: Genau, genau.
1: Vor allem für einen Zuhörer, der nicht bei der Techno-Szene sind, für den klingt das alles gleich. Den kannst du nicht sagen, das ist Bounce, das ist Industrial und das ist so und so. Das wird er nicht verstehen.
0: Ja, Hard-Techno-Schranz und dann so, was halt. Eigentlich gleiche oder ähnliche Geschwindigkeiten im ähnlichen Spektrum und wird mittlerweile einfach nur noch gemainstreamt, sage ich mal, Hard-Techno, der Begriff Hard-Techno so.
1: Ja.
0: Für viele wenig Aussage eigentlich so.
1: Mhm.
0: Und was ganz wichtig war, was ich beim Interview vorhin vergessen habe. Wie bist du zu deinem Koffer gekommen?
1: Scooter-Koffer.
0: Dein Scooter-Koffer.
1: Oh, das muss ich der Mareike verdanken, meiner Freundin. Sie heißt Mareike, mit der lebe ich schon seit 5 Jahren zusammen. Und sie hat bei einem Gewinnspiel teilgenommen, bei Effekt.
0: Ja,
1: genau, und der Gewinn war eine Palette Effekt und der Koffer.
0: Wir
1: haben das gewonnen und seitdem habe ich dann den Koffer einfach beschlagnahmt.
0: Ach, genau.
1: Und gesagt, ey, weißt du, ich brauche ihn für meine Musik, weil sie hat ihn ja sowieso nicht genutzt.
0: Mhm.
1: Und deswegen ist er bei mir.
0: Ja, geil.
1: Also ich habe ihn nicht gekauft.
0: Na, ich dachte, es ist irgendwie aus einer Kooperation entstanden, so weil du ja auch, also so habe ich den gesehen oder kennengelernt, so da hast du einen Track released und dann bist du da mit rumgecruised und dann Effekt und ich dachte, ja okay, Effekt, normal so Sponsoren oder sowas, jetzt an Gewinnspiel habe ich überhaupt absolut gar nicht gedacht und ja okay, gut, jetzt ist es aufgelöst, das Geheimnis. Geil. Für uns war die Musik geil, wir bleiben, denke ich mal, noch in Kontakt durch Veranstaltungen, durch ein paar andere Ideen, die ich noch einladen würde. Aber unsere Zuhörer, die wissen ja jetzt nicht, wo können die deine geile Mucke hören. Deine Produktionen, du sagst auf allen Plattformen, aber zum Beispiel auf Soundcloud, was ja für uns DJs eigentlich unser Tempel ist. Unter welchem Namen findet man dich?
1: Also man findet mich überall, damit meine ich einfach die Plattform, die vertraut ist, ne? Aber die gängigsten wie Spotify, Apple Music, Deezer, Soundcloud auf jeden Fall, da findet man nicht unter Acha Ben, also A-C-H.
0: Acha wird es ausgesprochen, genau. Ich sag die ganze Zeit Acha. Oh,
1: das ist ja voll cool, weil manche sagen Acha Ben, manche sagen Acha Ben, manche sagen Acha Ben, aber in wirklich heißt es Acha Ben. So, und Acha Ben findest du dann, genau, geschrieben A-C-H-A und dann Ben.
0: Wieder Ben.
1: Ganz einfach.
0: ja, geil. Auf jeden Fall mega, mega Sound. Nokia ist auch gelaufen für die es vielleicht rausgehört haben. Ich denke mal, du hast ja auch eine Community aufgebaut mittlerweile. Sicherlich hören auch ein paar Leute zu. Familienangehörige vielleicht auch. Deinen Bruder habe ich persönlich kennenlernen dürfen. Sehr cooler Mensch. Und ja, hast du jemanden zu grüßen?
1: Zu grüßen?
0: Ja.
1: Boah, ich grüße euch alle da draußen mit ganz viel Herz und Liebe und glaubt an euch. Mehr kann ich dazu nicht sagen. Das ist meine Grüße an euch.
0: Entschuldigung, dass ich jetzt einfach von Grüße jetzt wieder umschwinge. Zum Beispiel Residence hatten wir auch. Du bist ja Resident bei vielen oder einigen, nicht vielen,
1: ja,
0: Kollektiven,
1: tatsächlich,
0: einigen Kollektiven.
1: Ja.
0: Hier im Rhein-Main bekannte Kollektive. Da sind wir noch nicht eingegangen ins Thema. Möchte ich natürlich auch die Zeit und den Gedanken dafür widmen. In welchen Kollektiven bist du Resident?
1: Okay.
0: Oder und beteiligst du dich?
1: Die erste Resident habe ich bei der Escape bekommen. Da wurde ich dann auch zu Head of Escape. Also ich habe dann auch das Ganze quasi mitgeführt. Und daraufhin haben wir jetzt noch ein zweites Kollektiv. Also ich bin persönlich, es sind nicht meine Kollektive, ich bin einfach Resident dort. Aber ich bin halt immer dabei gewesen. Und jetzt haben wir eine ganz neue Veranstaltung, die nennt sich Rumba Zamba.
0: Ja, habe ich auch schon mitbekommen. Das ist schon ein geiler Name.
1: Die ist wirklich cool, weil die Musik ist ja überall bekannt, ne? Also Techno. Aber wir versuchen irgendwie doch etwas anderes zu machen anhand der Deko und den Aufbau und wie wir das Ganze dann vermitteln. Und deswegen hat Rambazamba meiner Meinung nach sehr viel Potenzial. Und wir Rambazamba hostet auch die Stage auf der Nature One.
0: So. Ah, okay.
1: Das ist auch sehr, sehr gut und ich bin auch sehr, sehr froh dabei zu sein, weil ja, dafür bin ich einfach sehr, sehr dankbar, denn das ist nicht selbstverständlich.
0: Ja, klar. Also ich meine, eine Residentschaft irgendwie in einem Kollektiv ist natürlich immer sehr sehr starke Hilfe für einen DJ. Mhm. Nicht als Sprungbrett oder sonst irgendwas, aber einfach in diese Welt einzutauchen und Veranstaltungen mit zu organisieren im Hintergrund, weil viele Menschen wissen ja gar nicht, was so dahinter steckt, eigentlich so eine Veranstaltung. Kommen, bezahlen Eintritt, feiern, gehen nach Hause, sagen geil. Aber dahinter ist ja so viel Herzliebe und Einsatz, Schweiß und Blut von.
1: Es kann ein Sprungbrett sein, muss es aber nicht. In den meisten Fällen ist es kein, je nachdem, was für ein Ziel man hat im Leben, ne? Ob man, wo man hin will, ne? Aber es ist einfach eine Base, die man hat.
0: Genau.
1: So. Und die ist wichtig, dass man diese Base hat, weil man sozusagen wie eine Basis einfach hat. Aber am Ende des Tages kann diese Base nicht entscheiden, ob du vorankommst, ne? Weil man kann die Menschen nicht zwingen, die Musik zu hören.
0: Ja, so. Ja, klar.
1: Das ist die Herausforderung darin. So, man, wenn man in einem Kollektiv ist, dann sollte man wirklich alles dafür geben, um das Beste rauszunutzen, weil das wirklich ein Sprungbrett sein kann. Und das kommt auch sehr gut, wenn man in einem Kollektiv schon ist.
0: Genau. Und ich meine, ein Kollektiv funktioniert ja auch eigentlich nur durch diese Zusammenarbeit, durch die Residenz, durch die helfenden Hände, weil es oftmals, wie gesagt, nicht für viele ist es, oh, Veranstaltungen machen oder damit erzielt man dann immense Gage, also Gewinne oder ähnliches, was aber nicht so im Hintergrund bei dem einen oder anderen vielleicht, aber oftmals ist es halt einfach dieser Zusammenhalt durch Kollektive, durch die Residenz, die dann auch, wie gesagt, Werbung machen, unterstützen, Gedanken mit einbringen, Ideen mit einbringen und dadurch floriert das Kollektiv und dann du als DJ Resident natürlich mit so Hand in Hand.
1: Wir sind ja die Gesichter von den Kollektiven.
0: Genau.
1: Die Gesichter, die sich dann immer wieder zeigen, tak, tak, tak. Und dann haben wir bei Rambazamba haben wir jedem eine Position gegeben. Das heißt, wir haben den die Ärztin, wir haben den Koch, wir haben den Raucher.
0: Achso, für DJs.
1: Genau, jeder hat so seine Position bekommen auf jeden Fall.
0: Ist ja geil. Nee, ich hab's ja schon gemerkt, bei Rambazamba ist es ja, also von der Deko, UFOs, letztes Mal wart ihr ein bisschen
1: irgendwie
0: Space.
1: Das sind so aufgepumpte Plastikdinger, die wieder aufblasen. Und dieses UFO, da ist eine Banane drin, ne?
0: Ja.
1: Und das haben wir wirklich selbst gestaltet und organisiert.
0: Also, In dem Promo-Video hast du das ja auch, also, wo du auch mit dem Scooter, den wir ja angesprochen haben, angecruised kamst und dann auch so ein Bündel Bananen ausgepackt hast. Auf jeden Fall könnt ihr halt auch alles auf der Seite bestimmt von ihm finden. Und es ist auf jeden Fall Besuch wert, Rambazamba in Frankfurt, da bist du Resident und da kann man dich auch live hören.
1: Ey, kommt vorbei.
0: Und einen Drink trinken.
1: Kommt vorbei, ich sprich mich an, ich bin ein sehr offener Mensch.
0: Ja, geil. Freut mich. Gegrüßt hast du. Ansonsten würde ich sagen, wir haben noch 5 Minuten Sendezeit. Du hast nochmal einen Closing-Track rauszuhauen.
1: Ja, ich spiele meinen Track. Ich habe noch einen anderen Track, der heißt Black Forest. Also ich habe jetzt einige, aber ich spiele jetzt mal Black Forest. Ich hoffe, er gefällt euch auf jeden Fall.
0: Nur zu. Ab in die Höhle des DJs. Und ansonsten schließe ich auch langsam natürlich mein Outro. Und jeden dritten Samstag im Monat senden wir für euch von 23 bis 1 Uhr auf den Frequenzen UKW 103,4 MHz im Raum Darmstadt via DAB+, im Raum Rhein-Neckar und Rhein-Main oder unter www.radiodarmstadt.de. Und ansonsten das Ganze moderiert hat Alexander Bukalov aka Buki. Heute war Ashraf aka Asha Ben zu Besuch. Ja, ich glaube Asha Ben. Und ja, jetzt sein letzter Track. Viel Spaß damit und einen schönen Abend noch.

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2: 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Am Mikrofon und an der Technik begrüßt euch heute unter anderem Joachim Stark. Hallo!

Jachen Stark und den Rest der Crew. Den DJ Alex Depart findet ihr auch auf Soundcloud, Facebook und Co. Viel Spaß! Ja.

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0: Project, deswegen hörten wir jetzt auch gerade Infinity, Aquagen, Future Breeze, Woody van Eyden, Paffendorf, Thaler 2XLC aus dem Raum Rhein-Main, Frankfurt und Erik SSL und DJ Falk von Radio Sunshine Live am Samstag, den 6.06.2026 an der Eremitage Waaghäusl. 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Weitere im Laufe unserer heutigen Sendung auch. Ja, alles weitere dann später. Jetzt gibt's erstmal deshalb auch Future Peace mit Why Don't You Dance With Me. My love will surround you.
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Jetzt also bis zum Schluss mit dem heutigen Gast-DJ Alex Depart aus dem Raum Frankfurt Rhein-Main, live on air in the mix bis zum Schluss der heutigen Sendung. Dazu später noch aktuelle Party- und Event-Tipps, Sendungsvorankündigungen und vieles mehr. Also dranbleiben, viel Spaß noch, aber jetzt erstmal eine ganze Zeit lang in the mix Alex Depart aus dem Raum Frankfurt Rhein-Main. Viel Spaß mit seinem Set bis zum Schluss der heutigen Sendung und im Interview später.